0: danach wenig. Neben der Sicherheitslage geht es bei der Konferenz auch um Jugendkriminalität und um Gewalt bei Fußballspielen.
1: Bei der Fußballweltmeisterschaft steht Co-Gastgeber Kanada kurz vor dem ersten Sieg. Wenige Minuten vor Schluss führt Kanada mit 6:0 gegen Katar. Zuvor konnte sich bereits die Schweiz mit 4:1 gegen Bosnien-Herzegowina durchsetzen. Außerdem haben noch Tschechien und Südafrika gespielt. Die Begegnung endete 1:1. Das waren die Nachrichten. Das Wetter in Deutschland. In der Nacht in der Nordwesthälfte Schauer und Gewitter möglich, ansonsten leicht bewölkt und meist trocken. Tiefstwerte 22 bis 14 Grad. Tagsüber gebietsweise freundlich, im Nordwesten teils starke Gewitter. Höchstwerte 23 bis 28 Grad an den Küsten, bis 38 am Oberrhein. Am Samstag zeitweise heiter, vor allem im Osten Schauer und Gewitter möglich, 23 bis 38 Grad. Und auch am Sonntag heiter, im Tagesverlauf steigt die Unwettergefahr bei 20 bis 38 Grad. Es ist jetzt 2:03 Uhr.
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3: Mit Constanze Fennel. Was immer sie wach hält, mit Musik ist es besser. Und damit Sie mir das auch glauben, starten wir jetzt fürstlich in diese Stunde, nämlich mit dem 5. brandenburgischen Konzert in strahlendem D-Dur von Johann Sebastian Bach.

Das war das 5. brandenburgische Konzert in D-Dur. Bachwerkeverzeichnis 1050 mit Emmanuel Pahü, Flöte und mit den Berliner Barocksolisten unter Rainer Kussmaul. Und jetzt begeben wir uns hier im ARD-Nachtkonzert auf die Spuren des legendären Farinelli, der berühmteste Kastrat des 18. Jahrhunderts. Sein Name fasziniert bis heute. Keiner konnte die Töne länger aushalten als er. Sein Stimmumfang war größer als bei anderen Kastraten. Seine Stimme reiner Wohlklang. Und um dieser Stimme so nah wie möglich zu kommen, wurden in der folgenden Aufnahme zwei Stimmen zusammengemixt. Die Sopranistin Eva Mauer-Skodlewska und der Countertenor Derek Lee Reagan singen hier Son qual nave cagitata, die Arie, die Farinelli damals als Abbate in der Oper Artaserse gesungen hat.

Als Einlage zu Johann Adolf Hasses Oper Artaserse hat Farinellis Bruder Riccardo Broschi diese Arie komponiert, Son qual nave cagitata, und in die großen Fußstapfen des Farinelli sind hier gleich zwei getreten, nämlich die Sopranistin Eva Mauer-Skodlewska und der Countertenor Derek Lee Reagan. Christophe Rousset leitete Les Talents Lyriques. Weiter geht's mit Benjamin Britten. 1939 ist er nach Amerika ausgewandert, im Gepäck die Partitur eines angefangenen Violinkonzerts. Es ist recht ernst geworden, meinte Britten, als er damit fertig war. Zugleich aber auch, es ist zweifellos mein bestes Stück. Das hören wir jetzt interpretiert von Frank-Peter Zimmermann zusammen mit dem schwedischen Radiosinfonieorchester unter Manfred Honeck.

Frank-Peter Zimmermann war der Solist in Benjamin Brittens Violinkonzert in D-Moll, Opus 15. Manfred Honeck dirigierte das schwedische Radiosinfonieorchester. Kurz nach 3 Uhr ist es, Sie hören das ARD-Nachtkonzert, präsentiert von BR Klassik, jetzt mit Klaviermusik von Franz Schubert. Viel Vergnügen mit seinen Moments Musicaux, Deutschverzeichnis 780, hier in einer Aufnahme mit dem Pianisten Martin Helmchen.

Martin Helmchen hat die Moments Musicaux interpretiert, Klaviermusik von Franz Schubert, zu finden im Deutschverzeichnis unter der Nummer 780. Und jetzt geht's hier im ARD-Nachtkonzert nach Belgien. Dort war nämlich mal der finnische Komponist Erkki Gustav Mellartin unterwegs und hat dankenswerterweise seine Impressionen von Brüssel bis Brügge, von der Großstadt bis an die Küste musikalisch festgehalten in der folgenden lyrischen Suite. Ein musikalisches Reiseandenken hier mit dem Philharmonischen Orchester Tampere unter Leif Segerstam.

Der finnische Komponist Erkki Gustaf Mellartin war in Belgien unterwegs und hat diese Impressionen verarbeitet in seiner lyrischen Suite Nummer 3. Impressionen von Belgien für Orchester, die haben wir hier gehört mit dem Philharmonischen Orchester Tampere unter Leif Segerstam. Und jetzt ist es kurz vor 4 Uhr.

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1: Um 4 Uhr mit Katja Kindermann. Die EU verlängert ihre Wirtschaftssanktionen gegen Russland. Das haben die EU-Staats- und Regierungschefs am Abend bei ihrem Gipfel in Brüssel beschlossen. Aus der Nachrichtenredaktion Christiane Rüther.
2: Es war das erste Treffen seit der Abwahl des ungarischen Rechtsnationalisten Orbán. Eine Einigung der 27 Staaten war ohne ihn wieder möglich. So werden die Wirtschaftssanktionen erstmals nicht nur um 6, sondern direkt um 12 Monate verlängert. Weiteres großes Thema des EU-Gipfels ist China. Insbesondere wird es darum gehen, wie sich die EU der Exportmacht gegenüber positioniert. Die oftmals billigeren chinesischen Produkte setzen der europäischen Wirtschaft zu. Deshalb soll über Gegenmaßnahmen beraten werden.
1: Der Iran verzichtet vorübergehend darauf, Gebühren für die Straße von Hormus zu erheben. Das gab der oberste Nationale Sicherheitsrat über Staatsmedien bekannt. Allerdings verlangt der Iran von allen Handelsschiffen, dass sie einen Antrag stellen, bevor sie die Meerenge passieren wollen. Hintergrund ist das zwischen den USA und dem Iran geschlossene Rahmenabkommen. Es sieht unter anderem eine freie Durchfahrt durch die Straße von Hormus vor. In den kommenden 60 Tagen wollen beide Seiten ein dauerhaftes Friedensabkommen aushandeln. Auf ihrer Konferenz in Hamburg ringen die Innenministerinnen und Minister von Bund und Ländern um eine einheitliche Linie in der Migrationspolitik. Ein Streitpunkt ist das Bleiberecht für Geflüchtete aus Syrien. Die unionsgeführten Länder sehen die Voraussetzungen für die Rückkehr vieler Menschen als gegeben an. Die SPD-geführten Länder hingegen wollen zunächst nur Straftäter und Gefährder zurück nach Syrien bringen. Zur Begründung hieß es, viele Firmen seien schließlich auf gut integrierte Menschen angewiesen. Bei der Fußball-WM hat Co-Gastgeber Kanada einen großen Schritt in Richtung K.O.-Runde gemacht. Kanada gewann mit 6:0 gegen Katar. Aus dem ARD-WM-Team Silke Heine.
3: Mit einem 6:0 gegen Katar hat Kanada einen großen Schritt in Richtung Sechzehntelfinale gemacht. Dank des deutlichen Sieges übernimmt der Co-Gastgeber sogar die Führung in der Gruppe B vor der Schweiz, die beim 4:1 gegen Bosnien-Herzegowina ebenfalls den ersten Sieg bei dieser WM feierte und genau wie Kanada 4 Punkte auf dem Konto hat. Die Freude der Kanadier ist allerdings nicht ungetrübt, denn Ismaël Koné verletzte sich nach einem Foul offensichtlich schwer, musste mit einer Trage vom Platz gebracht werden. Der für Koné eingewechselte Nathan Saliba widmete sein Tor zum 4:0 seinem Teamkollegen. Im ersten Spiel des Tages hatten sich Tschechien und Südafrika 1:1 getrennt.
1: Das waren die Nachrichten. Das Wetter in Deutschland: tagsüber gebietsweise freundlich, im Nordwesten teils starke Gewitter. Höchstwerte 23 bis 28 Grad an den Küsten bis 38 Grad am Oberrhein. Am Samstag zeitweise heiter, vor allem im Osten Schauer und Gewitter möglich, 23 bis 38 Grad. Und auch am Sonntag heiter, im Tagesverlauf steigt die Unwettergefahr bei 20 bis 38 Grad. Es ist jetzt 4:03.
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4: Mit Constanze Fennel. Schön, dass Sie schon oder noch wach sind. Mit Musik aus der Familie Bach starten wir in diese Stunde. Karl Philipp Emanuel war zu seiner Zeit der berühmteste Bach und wurde noch bis in die zweite Hälfte des 18. Jahrhunderts hinein geliebt und bewundert. Ein Avantgardist im besten Sinne. Er hat das Tor zur Wiener Klassik aufgestoßen mit Musik voll unerhörtem Feuer und stürmischem Drängen. Zum Beispiel dieser hier.

Musik von Carl Philipp Emanuel Bach hier im ARD Nachtkonzert. Sein Oboenkonzert in S-Dur, Werkeverzeichnis 165, haben wir hier ausgeführt, mit Flöte und Orchester gehört. Machiko Takahashi wurde begleitet vom Konzertgebau Kammerorchester Amsterdam unter Roland Kieft. Kurz vor 16:30 ist es. Mit Mozart das Tanzbein schwingen. Das konnte man anscheinend sehr gut, denn Mozart liebte das Tanzen, vor allem auf privaten Hausbällen. Nach einem Ball, den er selbst mal bei sich zu Hause in Wien ausgerichtet hatte, schrieb er an seinen Vater: »Wir haben abends um 6 Uhr angefangen und um 7 Uhr aufgehört. Was? Nur eine Stunde? Nein, nein. Morgens um 7 Uhr.«

Das waren 6 deutsche Tänze, Köchelverzeichnis 509, geschrieben von Wolfgang Amadeus Mozart und gespielt vom Ensemble Tafelmusik unter Bruno Weil. Und jetzt darf ich Sie einladen zu einem kleinen Museumsrundgang hier im ARD-Nachtkonzert. La Primavera, der Frühling, L'Adorazione dei Maggi, die Anbetung der Könige und La Nascita di Venere, die Geburt der Venus, sind 3 Werke von Botticelli, die man in den Uffizien in Florenz bewundern kann. Der Komponist Ottorino Respighi hat sie mit Klängen gemalt, sehr praktisch, wenn man gerade nicht nach Italien fahren kann. Hier ist das Orpheus Chamber Orchestra mit dem Trittico Botticelliano.

So klingen Renaissance-Gemälde bei Ottorino Respighi. Das war das Trittico Botticelliano für kleines Orchester, das klingende Botticelli-Triptychon, hier mit dem Orpheus Chamber Orchestra. Und jetzt ist es kurz vor 5 Uhr.

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1: Um 5 Uhr mit Katja Kindermann. Die EU verlängert ihre Wirtschaftssanktionen gegen Russland. Das haben die EU-Staats- und Regierungschefs am Abend bei ihrem Gipfel in Brüssel beschlossen. Aus der Nachrichtenredaktion Christiane Rüther.
2: Es war das erste Treffen seit der Abwahl des ungarischen Rechtsnationalisten Orbán. Eine Einigung der 27 Staaten war ohne ihn wieder möglich. So werden die Wirtschaftssanktionen erstmals nicht nur um 6, sondern direkt um 12 Monate verlängert. An den Beratungen der EU-Staaten nahm auch der ukrainische Präsident Selenskyj teil. Er hatte schon im Vorfeld weitere Unterstützung von seinen europäischen Verbündeten eingefordert. Weiteres großes Thema des EU-Gipfels ist China. Insbesondere wird es darum gehen, wie sich die EU der Exportmacht gegenüber positioniert. Die oftmals billigeren chinesischen Produkte setzen der europäischen Wirtschaft zu. Deshalb soll über Gegenmaßnahmen beraten werden.
1: US-Vizepräsident Vance wird vorerst nicht zu Verhandlungen mit dem Iran in die Schweiz fliegen. Als Grund nannte das Weiße Haus logistische Schwierigkeiten. Ob und wann die Reise stattfinden soll, ist unklar. Eigentlich sollten sich die Delegationen aus dem Iran und den USA bereits heute in einem Hotel bei Luzern treffen, um über ein dauerhaftes Ende des Krieges zu verhandeln. Grundlage ist das Rahmenabkommen, das die Präsidenten der USA und des Iran, Trump und Pezeshkian, am Mittwoch unterzeichnet hatten. In Hamburg endet heute die Innenministerkonferenz von Bund und Ländern. Nach letzten Beratungen sollen Beschlüsse gefasst werden. Auch Verteidigungsminister Pistorius wird erwartet. Aus der Nachrichtenredaktion Martin Seiler.
3: Die Sicherheitslage steht im Fokus beim Treffen der Innenministerinnen und Minister. Russische Sabotage, Blackouts, Cyberabwehr. Bund und Länder wollen die Infrastruktur und die Bevölkerung besser im Katastrophenfall schützen. Hamburgs Innensenator Grote, der den Vorsitz hat, betonte, es brauche einen übergreifenden Fahrplan. Niedersachsens Innenministerin Behrens kritisierte, in den vergangenen Jahren seien immer wieder Beschlüsse zum Zivilschutz gefasst worden, passiert sei danach wenig. Neben der Sicherheitslage geht es bei der Konferenz auch um Jugendkriminalität und um Gewalt bei Fußballspielen.
1: Bei der Fußball-Weltmeisterschaft hat Mexiko vorzeitig das 16. Finale erreicht. Der Co-Gastgeber gewann gegen Südkorea mit 1:0. Mit Kanada hat zudem ein weiterer WM-Gastgeber ein Ausrufezeichen gesetzt und sich mit 6:0 gegen Katar durchgesetzt. Zuvor hatte die Schweiz mit 4:1 gegen Bosnien-Herzegowina gewonnen. Tschechien und Südafrika trennten sich 1:1. Das waren die Nachrichten. Das Wetter in Deutschland. Tagsüber gebietsweise freundlich, im Nordwesten teils starke Gewitter. Höchstwerte 23 bis 28 Grad an den Küsten bis 38 Grad am Oberrhein. Am Samstag zeitweise heiter, vor allem im Osten Schauer an Gewitter möglich. Die Temperaturen liegen dann bei 23 bis 38 Grad. Die Zeit, es ist jetzt 5.03 Uhr.
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4: Einen schönen guten Morgen. Ich bin Constanze Fennel und ich begrüße Sie hier mit Musik von Ethel Smyth.

Musik der Komponistin Ethel Smyth, eine beeindruckende Engländerin mit viel Sinn für Humor und für die schönen Dinge. Eins davon ist diese Suite für Streichorchester von ihr. Den ersten Satz daraus haben wir hier gerade gehört in einer Aufnahme mit dem Orchestre de Chambre de Lausanne unter Joshua Weilerstein. 5:10 ist es, Sie hören das ARD-Nachtkonzert, präsentiert von BR Klassik, jetzt mit Musik von Ignaz Moscheles. Er war Komponist, Dirigent, Musikpädagoge und vor allem als gefeierter Klaviervirtuose zu seiner Zeit europaweit bekannt. Komponiert hat er entsprechend viel für das eigene Instrument, das Klavier, zum Beispiel dieses Konzert in F-Dur.

Allegro maestoso, der erste Satz aus dem Klavierkonzert Nummer 1 in F-Dur Opus 45 war das von Ignaz Moscheles. Howard Shelley war der Solist und er hatte auch die Leitung in dieser Aufnahme mit dem Tasmanian Symphony Orchestra. Es war einmal ein Müller aus Böhmen, der hatte zwei Söhne, sogar Zwillinge. Beide wurden Gesellen und dann Müllermeister. Aber der eine hat auf sein Erbteil verzichtet und hat sich der Musik gewidmet. Klingt wie ein Märchen, ist aber keins. Josef Mislewitschek war der Müller, der keiner sein wollte. Mozart schrieb, er war voll Feuer, Geist und Leben. Und so klingt auch seine Musik.

Musik von Josef Misliwicek hier im ARD-Nachtkonzert. Das Orfeo-Barockorchester hat diese Sinfonie in B-Dur von ihm gespielt, unter der Leitung von Michi Geig. Der russische Komponist Alexander Glasunow, der hat nicht nur Ballette komponiert, sondern er hatte auch selbst eine Affinität zum Tanzen. Er muss ein begnadeter und sehr eleganter Tänzer gewesen sein, der das auf den St. Petersburger Adelsbällen gern unter Beweis gestellt hat. Besonders beliebt waren dort Walzer und da hat Glasunow auch selbst einiges beigesteuert, zum Beispiel diesen Konzertwalzer in D-Dur.

Wir tanzen uns mit Schwung in den frühen Freitagmorgen hier im ARD-Nachtkonzert. Das war ein Konzertwalzer von Alexander Glasunow, die Nummer 1 in D-Dur Opus 47. Jewgeni Svetlanov dirigierte das Philharmonia Orchestra London. Und jetzt ist es gleich 17:45. Als nächstes habe ich für Sie Musik von Tommaso Albinoni. Er hat einen ganzen Schwung Oboen-Konzerte auf den Markt gebracht. Und hier kommt jetzt gleich eins mit zwei Solisten. Das Concerto in G-Dur Opus 9 Nummer 6. Alfredo Bernardini und Paolo Grazzi werfen sich musikalisch die Bälle zu und werden dabei begleitet vom Concerto Armonico.

Alfredo Bernardini und Paolo Grazzi haben die Solopartien gespielt in diesem Konzert in G-Dur für zwei Oboen und Streichorchester, Opus 9 Nummer 6 von Tommaso Albinoni, und mit ihnen musiziert hat das Concerto Armonico. Kurz vor 6 Uhr ist es. Barockmusik zum Aufwachen kommt jetzt von Johann Adolf Hasse. Das hier ist eine Sinfonia in D-Dur von ihm, gespielt vom London Early Opera Orchestra unter Bridget Cunningham.

Später hat sich Georg Friedrich Händel bedient an dieser Musik vom Kollegen Johann Adolf Hasse. Seine Sinfonia in D-Dur Opus 4 Nummer 2 haben wir hier gerade gehört, gespielt vom London Early Opera Orchestra unter Bridget Cunningham. Und damit ging das ARD-Nachtkonzert zu Ende. Es wurde Ihnen präsentiert von BR Klassik. Ich bin Constanze Fennel und danke Ihnen ganz herzlich fürs Zuhören. Einen schönen Tag und dann auch schon mal ein schönes Wochenende.

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1: Guten Morgen, es ist 6 Uhr. Die Nachrichten des Bayerischen Rundfunks mit Diana Gaul. Die Übersicht: EU-Gipfel verlängert Sanktionen gegen Russland. Bauernpräsident fordert Verlängerung des Tankrabatts. Mexiko gewinnt bei Fußball-WM gegen Südkorea. Das Wetter: viel Sonne bei 31 bis 37 Grad. Brüssel: Die EU verlängert ihre Wirtschaftssanktionen gegen Russland, und zwar erstmals nicht um 6, sondern um 12 Monate. Das haben die EU-Staats- und Regierungschefs auf ihrem Gipfel in Brüssel entschieden. Es war das erste Treffen seit der Abwahl des ungarischen Rechtsnationalisten Orbán. Eine Einigung der 27 Staaten war ohne ihn wieder möglich. An dem Treffen nimmt auch der ukrainische Präsident Selenskyj teil. Er forderte erneut eine schnelle EU-Vollmitgliedschaft. Und er bat die europäischen Verbündeten, sein Land weiter beim Ausbau der Luftabwehr zu unterstützen. Auch der Umgang mit China war Thema in Brüssel. So sagte der niederländische Regierungschef Jetten, die EU-Länder müssten sich besser abstimmen, um ihre Wirtschaft zu retten. Die Europäische Union wirft China vor, seinen eigenen Unternehmen mit Staatshilfen einen Vorteil auf dem Weltmarkt zu verschaffen. Berlin. Der Deutsche Bauernverband fordert eine Verlängerung des Tankrabatts für Diesel. Nach den Worten von Präsident Ruckwied sollte die Steuersenkung von 17 Cent pro Liter bis mindestens Ende November gelten. Ruckwied begründete seine Forderung mit der bevorstehenden Erntesaison. Der deutschen Presseagentur sagte er, den Tankrabatt bräuchten weiterhin auch andere Branchen, die unter hohen Spritpreisen litten, wie etwa das Transportgewerbe. Die Bundesregierung hatte angekündigt, die seit Anfang Mai geltende Steuersenkung sowohl auf Benzin als auch auf Diesel wie geplant Ende Juni auslaufen zu lassen. Washington. US-Vizepräsident Vance wird vorerst nicht zu Verhandlungen mit dem Iran in die Schweiz fliegen. Als Grund nannte das Weiße Haus logistische Schwierigkeiten. Ob und wann die Reise stattfinden soll, ist unklar. Eigentlich sollten sich die Delegationen aus dem Iran und den USA bereits heute in einem Hotel bei Luzern treffen, um über ein dauerhaftes Ende des Krieges zu verhandeln. Grundlage ist das Rahmenabkommen, das die Präsidenten der USA und des Iran, Trump und Pezeshkian, unterzeichnet hatten. Vance soll die Verhandlungen auf amerikanischer Seite leiten, die für 60 Tage angesetzt sind. Bereits jetzt verzichtet der Iran vorübergehend darauf, Gebühren für die Straße von Hormus zu erheben. Das gab der oberste nationale Sicherheitsrat bekannt. Allerdings verlangt Teheran von allen Handelsschiffen, dass sie einen Antrag für die Durchfahrt stellen. Gleichzeitig hat die US-Armee ihre Blockade iranischer Häfen nach mehr als 2 Monaten aufgehoben. Berlin. Verbraucher können ab heute im Internet geschlossene Verträge leichter widerrufen. Online-Shops sind jetzt dazu verpflichtet, auf ihrer Webseite einen gut sichtbaren Widerrufsbutton zu platzieren. Von dort aus gelangt man auf eine weitere Seite, um den Widerruf zu bestätigen. Damit soll der Schutz vor ungewollten Verträgen und Einkäufen verbessert werden. Bundesjustizministerin Hubig sprach von einem echten Gewinn. Wenn der Vertragsschluss im Internet kinderleicht sei, dann müsse es auch der Widerruf sein, so Hubig. Zur Fußball-WM der Männer. Co-Gastgeber Mexiko hat sein zweites Gruppenspiel gegen Südkorea mit 1:0 gewonnen. Zuvor hatte Kanada in der Nacht einen 6:0-Sieg gegen Katar feiern können. Auch die Schweiz hat sich in ihrem zweiten Spiel durchgesetzt mit 4:1 gegen Bosnien-Herzegowina. Schon am früheren Abend hatten sich Tschechien und Südafrika 1:1 getrennt. Das Wetter in Bayern. Viel Sonne, später auch Wolken. Von Schwaben bis Oberbayern örtlich Gewitter. Höchstwerte zwischen 31 und 37 Grad. Kommende Nacht Tiefstwerte von 22 bis 15 Grad. Und die weiteren Aussichten: von morgen bis zum Montag Sonne und Wolken. Im Tagesverlauf immer wieder Schauer- und Hitzegewitter möglich. Die Höchstwerte in den nächsten Tagen 30 bis 37 Grad. Soweit die Nachrichten. Es ist in einer halben Minute 6.05 Uhr. Und es liegen keine Verkehrsmeldungen vor, damit normaler Verkehr auf den Fernstraßen in Bayern. Soweit der Service.
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2: Willkommen an diesem heißen Freitag. Also ja, jetzt noch nicht, ne? Jetzt ist noch die Zeit, wo man die Fenster aufmachen und die frische Morgenluft reinlassen kann. Und dazu gibt's von uns frische Klassik. Hier ein Klavierkonzert von Mariana von Martinez. Guten Morgen.

Das Allegro aus einem Klavierkonzert von Mariana von Martinez. Edith Mechelam-Kormann war am Klavier des Oxford Philharmonic Orchestra unter Cayena Ponchoni-Baielli war das. Die Hitze beschäftigt uns natürlich heute und in den nächsten Tagen. Was gibt's da zu beachten? Naja, viel Wasser trinken, keine allzu großen körperlichen Anstrengungen und Fenster tagsüber zu, damit sich die Wohnung nicht aufheizt. Und was natürlich auch gut tut bei dieser Hitze, ist ein Sprung ins kühle Wasser. Freibad oder See, ganz egal, Hauptsache rein. Ungefähr so wie hier in diesen Vivaldi.

Enrico Onofri an der Barockvioline, Il Giardino Armonico unter Giovanni Antonini mit einem Violinkonzert von Antonio Vivaldi. Auf BR Klassik, gleich ist es 20 Minuten nach 6. Seine Petite Suite für Klavierduo hat Georges Bizet zu einem besonderen Zeitpunkt in seinem Leben geschrieben, nämlich als seine Frau schwanger war. Und so sind darin auch Sätze mit Titeln wie »Die Puppe«, »Der Kreisel« oder »Der Ball«. Es steckt also die Vorfreude eines werdenden Vaters drin. Einige Sätze daraus hat Bizet später noch orchestriert und das klingt dann so.

0: Die Petite Suite für Orchester von Georges Bizet, die Bamberger Symphoniker unter Georges Prêtre waren das. 6:30 ist es. Sie haben hier auf BR Classic vielleicht schon mal mitbekommen, dass gerade Dowland-Jahr ist. Vor 400 Jahren ist der Lautenist John Dowland gestorben. Er gilt als Meister der Melancholie, weil er so viel traurige Musik komponiert hat. Warum ist das so? Stefanie Bielmeier-Frank hat eine Vermutung.
1: John Dowland ist schlecht drauf. Nicht wegen des englischen Wetters, sondern weil er eine Absage bekommen hat. Und das nicht zum ersten Mal. Schon länger versucht er, als Lautenist bei Elisabeth I. am englischen Hof einen Fuß in die Tür zu bekommen. So langsam schwant ihm, dass es nicht am fehlenden Talent liegt.
2: Ich sah, dass ich die Stelle wohl nicht bekommen würde. Daraufhin begann ich, die Sache zu ergründen und vermutete, dass meine Religion mir im Wege stand.
1: Selbstreflexion auf Anschlag. Dowland hatte sich im Ausland mit Exilkatholiken eingelassen und die sind bei der protestantischen Königin nicht gern gesehen. Für Dowland bedeutet das, er ist zwar ein Spitzenmusiker, aber die Queen will ihn nicht haben. What can I do to make you love me? Ob Dowland deshalb so viel melancholische Musik geschrieben hat? Dafür gibt es einen anderen Grund, sagt der Historiker Andrew James Johnston.
3: Insofern war die Melancholie so etwas wie eine Art, auch zum Teil modischer Diskurs, mit dem sich zum Beispiel elegante junge Herren als quasi melancholische Figuren inszenierten. Das war so eine Art Selbstdarstellungsform, mit dem man sozusagen sich in seinem Leiden weidete.
1: Und Dowland leidet stilsicher. Semper Dowland, semper Dolens. Immer Dowland, immer leidend, sagen schon die Zeitgenossen. Bei Hof nutzte man diesen Trend aber auch zur Stressregulierung.
3: Mitglieder der aristokratischen Spitze leben in einer eigentümlichen Situation, wo sie in Rivalitätsverhältnissen stehen, großem sozialen Stress ausgesetzt sind. Die Melancholie könnte auch eine der Formen sein, mit der man diesen Stress bewältigt.
1: Kein Wunder, dass Dowland irgendwann genug hat von der englischen Tristesse. Als er ein Angebot aus Dänemark bekommt, steigt er auf das nächste Schiff Richtung Kopenhagen. Sein Ruf als Starlautenist war ihm wohl vorausgeeilt. Und der junge König Christian ist ehrgeizig. Er will den dänischen Hof in Europa an die Spitze bringen, auch kulturell. Er macht Dowland zu seinem persönlichen Lautenisten. Das ist wie mit den Fußballprofis heute. Die großen Stars sind gut fürs Renommee. Aber der FC Kopenhagen ist nun mal nicht die Premier League. Trotz eines Gehalts, das eines heutigen Fußballprofis würdig wäre, will Dowland unbedingt zurück nach London. Und tatsächlich, 1612 erfüllt sich sein Traum. Zumindest fast. Er wird Lautenist am englischen Hof. Elisabeths Nachfolger Jakob I. nimmt Dowland endlich in königliche Dienste. Allerdings nicht als seinen persönlichen Kammerlautenisten, sondern als einen von 6. Das hatte Dowland sich vermutlich exklusiver vorgestellt. Aber die Musikgeschichte hat einen Trostpreis für ihn bereitgehalten. Auch 400 Jahre nach seinem Tod gilt John Dowland als der berühmteste englische Komponist seiner Zeit.
0: 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Und bei uns auf BR Classic geht es jetzt weiter mit dem wunderbaren und wortwörtlich einzigartigen Oktett von Schubert. Den 5. Satz haben wir für heute Morgen ausgewählt.

Der fünfte Satz aus Schuberts Oktett. Das Nash Ensemble war das. Lieblingsmusik auf BR Klassik. Die Liebe. Sie kann zart sein oder heftig, kurz oder beständig. Liebe ist so viel. Eine kleine Geste wie einander Kaffee kochen oder den Lieblingsjoghurt immer auf Vorrat halten. Oder natürlich auch ganz groß, mit Herzen aus roten Rosen und sowas. Je nachdem, was und wie man es halt so fühlt, oder? Das Love-Theme, das Liebesthema aus der Filmmusik zum Spartakus, das streicht jetzt mit dem großen Pinsel unseren Freitag rosarot. Guten Morgen.

Filmmusik von 1960, das Liebesthema aus Spartacus von Alex North. Die Nürnberger Symphoniker waren das unter Richard Kaufmann und wir lieben einfach noch ein bisschen weiter, also musikalisch. Eine Liebesarie aus Samson et Dalila von Camille Saint-Saëns. Mon cœur s'ouvre à ta voix. Sie, mein Herz, erschließet sich.

0: Catherine Stott und Yo-Yo Ma mit Mon coeur s'ouvre à ta voix von Camille Saint-Saëns. Nach den Nachrichten dürfen Sie hier auf BR Klassik jemanden kennenlernen.
1: Guten Morgen!
0: Marian Licht, männlicher Sopran und quirliger Mensch. Mein Gespräch mit ihm hören Sie gleich hier auf BR Klassik. Ich bin Katrin Hasselbeck und das hier ein Flötenkonzert von François de Vienne. Guten Morgen, bis gleich!

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1: 7 Uhr. Guten Morgen. Die Nachrichten des Bayerischen Rundfunks mit Diana Gaul. Die Übersicht. USA-Iran-Gespräche in der Schweiz sind abgesagt. EU verlängert Sanktionen gegen Russland. Co-WM-Gastgeber Mexiko erreicht K.O.-Runde. Das Wetter, viel Sonne bei 31 bis 37 Grad. Zürich. Die für heute geplanten Gespräche zwischen dem Iran und den USA sind kurzfristig abgesagt worden. Wie das Schweizer Außenministerium vor kurzem mitteilte, findet das Treffen auf dem Birkenstock in der Nähe von Luzern nun doch nicht statt. Dort hätten die Unterhändler beider Seiten über einen dauerhaften Waffenstillstand verhandeln sollen. Grundlage der Gespräche sollte das Rahmenabkommen sein, das US-Präsident Trump und der iranische Präsident Pezeshkian unterzeichnet hatten. Für die anschließenden Verhandlungen war eine Frist von 60 Tagen vereinbart worden. Schon in der Nacht hatte US-Vizepräsident Vance seine Teilnahme an dem geplanten Treffen in der Schweiz aus logistischen Gründen abgesagt. Brüssel. Die EU verlängert ihre Wirtschaftssanktionen gegen Russland erstmals um 12 Monate. Das haben die Staats- und Regierungschefs bei ihrem Gipfel entschieden. Bislang waren die Sanktionen immer nur um 6 Monate verlängert worden. Insbesondere Ungarn unter dem langjährigen russlandnahen Regierungschef Orbán war dafür verantwortlich. Der neue ungarische Ministerpräsident Modjor dagegen gilt als deutlich russlandkritischer. Der ukrainische Präsident Selenskyj, der an den Beratungen teilnahm, unterstrich die Bedeutung Ungarns. Durch den Machtwechsel im Land biete sich nun eine neue Chance, die Beziehungen zwischen der EU und der Ukraine zu festigen, erklärte Selenskyj. Berlin. Der Deutsche Bauernverband fordert eine Verlängerung des Tankrabatts bis Ende November. Präsident Ruckwied sagte, die Landwirte stünden vor den Monaten mit dem höchsten Energieverbrauch. Die Erntesaison starte im Juli mit Getreide und Raps. Ein großer Mähdrescher brauche ungefähr 1000 Liter Diesel pro Tag. Wenn der Liter jetzt 50 Cent teurer sei als vor einem Jahr, dann seien das 500 Euro Kosten mehr pro Tag, so Ruckwied. Der Tankrabatt sollte nach seinen Worten aber nicht nur für die Landwirtschaft weiter gelten, sondern grundsätzlich für alle. Auch das Transportwesen leide unter den Kosten. Die Bundesregierung hatte angekündigt, die Steuersenkung wie geplant Ende Juni zu beenden. Sie sollte die durch den Iran-Krieg gestiegenen Preise ausgleichen. Potsdam. Die Linke startet am Nachmittag in ihren dreitägigen Bundesparteitag. Zum Auftakt soll es eine Generaldebatte darüber geben, wie die Linke gegen die geplanten Sozialreformen der Bundesregierung protestieren soll. Anschließend will die Partei über ihre Haltung zur Lage im Nahen Osten diskutieren. Morgen soll der Vorstand neu gewählt werden. Der Co-Vorsitzende Van Aken gibt aus gesundheitlichen Gründen sein Amt ab. An seiner Stelle will der Bundestagsabgeordnete Pantisano mit Co-Chefin Schwertner zusammen die neue Doppelspitze bilden. Wigan. Bei der richtungsweisenden Nachwahl im nordenglischen Wahlkreis Makerfield hat sich Andy Burnham, der Labour-interne Konkurrent von Premier Starmer, durchgesetzt. Er erhielt knapp 55% der Stimmen und besiegte damit seinen stärksten Konkurrenten Kenyon von der rechtspopulistischen Partei Reform UK. Damit hat sich Burnham einen Platz im Parlament gesichert und kann eine parteiinterne Wahl um den Labour-Vorsitz anstoßen. Burnham hatte schon vor seiner Wahl angekündigt, er wolle Premierminister Starmer herausfordern. Zur Fußball-WM der Männer. Co-Gastgeber Mexiko hat sein zweites Gruppenspiel gegen Südkorea mit 1:0 gewonnen. Zuvor hatte Kanada in der Nacht einen 6:0-Sieg gegen Katar feiern können. Auch die Schweiz hat sich in ihrem zweiten Spiel durchgesetzt mit 4:1 gegen Bosnien-Herzegowina. Schon am frühen Abend hatten sich Tschechien und Südafrika 1:1 getrennt. Das Wetter in Bayern. Viel Sonne, später auch Wolken, von Schwaben bis Oberbayern örtlich Gewitter. Höchstwerte zwischen 31 und 37 Grad. Kommende Nacht Tiefstwerte von 22 bis 15 Grad. Und die weiteren Aussichten. Von morgen bis zum Montag Sonne und Wolken, im Tagesverlauf immer wieder Schauer- und Hitzegewitter möglich. Höchstwerte in den nächsten Tagen 30 bis 37 Grad. Soweit die Nachrichten. Es wird 7.05 Uhr. Es liegt eine Verkehrsmeldung vor A95 Garmisch-Partenkirchen in Richtung München. Zwischen dem Dreieck Starnberg und Kreuzhof 2 Kilometer Stau. Soweit die Übersicht.
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2: Es sind ja immer dieselben Saiten, die da klingen auf den Streichinstrumenten. Aber gezupft ist es dann eben doch was ganz anderes als gestrichen. Das hat immer so was Neckisches. Guten Morgen mit einem Pizzicato-Walzer.

Der Pizzicato-Walzer von Karl Millöcker, die Nürnberger Symphoniker waren das unter Christian Simonis. 7:10, Sie hören BR Klassik. Marian Licht singt heute Abend in Nürnberg bei der großen Nürnberger Musiknacht von BR Klassik und dem Musikfest ION. Und Marian Licht hat eine außergewöhnliche Stimme.

Marian Licht. Er ist einer von wenigen männlichen Sopranen auf der Welt. Wie er seine Stimme entdeckt hat und warum die gar nicht so ungewöhnlich ist, das hören Sie gleich hier im Interview nach Mozart.

0: Eine Bearbeitung des ersten, des Violin, des S-Dur wollte ich sagen, nicht ersten, sondern S-Dur, des S-Dur Violinkonzerts von Mozart für Klarinette. Dieter Klöcker war das mit dem Kammerorchester Prag unter Milan Lajcic. 7:20 ist es.
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0: Heute Abend steigt sie, die große Nürnberger Musiknacht von BR Klassik und dem Musikfest ION. 3 Konzerte an 3 Orten im historischen Rathaussaal, da können Sie ihn erleben, Majan Licht. Er singt, aber weder Tenor noch Bass und auch nicht Countertenor. Nein, Majan Licht ist ein männlicher Sopran. Was das bedeutet, darüber will ich mit ihm sprechen. Guten Morgen.
2: Guten Morgen.
0: Was Sie können und machen, das ist super selten. Wie und wann haben Sie entdeckt, dass diese für einen Mann außergewöhnlich hohe Stimme, dass Sie die haben?
2: Well, I always wanted to be a pop star.
3: Ich wollte schon immer ein Popstar sein, also habe ich mit meiner Bruststimme gesungen. Dann wollte ich meine Stimme auf die nächste Stufe bringen und habe Gesangsunterricht bei Vita Gurevich in Israel genommen. Ich war damals 17 und sie hat in unserer ersten Stunde meinen Stimmumfang getestet und mich dann gebeten, von tief nach hoch zu singen, um zu prüfen, welcher Stimmumfang bei mir möglich ist. Sie sagte, okay, geh höher. Und dann, okay, hör zu, du musst diesen Popkram aufgeben und ein Sopranist werden. Und dann hat sie mir die Welt des Barock näher gebracht, von der ich überhaupt keine Ahnung hatte. Barock ist von der gesamten Welt der klassischen Musik der Popmusik am nächsten. Es hat diese eingängigen Melodien und, was meine Leidenschaft wirklich entfacht hat, die Verzierungen und Triller. Ich konnte das total vergleichen mit den Riffs und Runs von der Sängerin Beyoncé zum Beispiel. Ich dachte mir nur, oh mein Gott, ich muss das können. Ich liebe es.
0: Wir haben gerade Juni, das ist der Pride Month. Also es geht darum, Menschen aus der queeren Community zu feiern und sich gegen Diskriminierung zu stellen. Für Sie, habe ich gelesen, ist Pride auch ein fester Bestandteil in Ihrem Leben. Warum eigentlich?
2: Because I'm a very, very big homo.
3: Weil ich ein sehr, sehr großer Homo bin. Alles, was ich mache, ich repräsentiere damit diese Community. Weil ich ein Sänger bin, von dem man sagen könnte, oh, du singst wie eine Frau. Aber eigentlich, nein, ich singe tatsächlich wie ein Mann. Aber die Tatsache, dass unsere Gesellschaft das sofort kategorisiert als, oh, er macht was Queeres oder er macht etwas, das Frauen tun. Nein, eigentlich ist es etwas Normales, das in der Gesellschaft normal sein müsste. Das ist der Stimmumfang einer männlichen Stimme, der nur einfach nicht wirklich erforscht und von der Masse verstanden wird.
0: Heute Abend in Nürnberg singen Sie dasselbe Konzert gleich 3-mal hintereinander, jeweils vor wechselndem Publikum. Wie sehr unterscheiden sich dann diese 3 Musikstunden? Das Programm an sich ist ja immer gleich.
2: It's never the same.
3: Es ist niemals dasselbe. Du lebst immer den Moment. Und ich mag es auch, meine Verzierungen zu variieren. Ich habe vor, eine Menge Spaß zu haben und Magie zu erschaffen.
2: Yeah, I'm planning on having a lot of fun and creating magic.
0: Majan Licht, herzlichen Dank und ganz tolle Konzerte. Viel, viel Freude dabei heute Abend in Nürnberg.
2: Thank you, my pleasure.
0: Die große Nürnberger Musiknacht von BR Klassik und dem Musikfest ION startet heute Abend um 19 Uhr und Majan Licht können Sie im historischen Rathaussaal erleben. Wir übertragen den Abend live im Radio und auch als Stream bei YouTube auf ARD Klassik. Alle weiteren Infos finden Sie online bei uns unter brklassik.de.

La Source, eine Harfenetüde von Alfons Hasselmans. Andrea Wick war das an der Harfe. Und wir nehmen uns jetzt Zeit für Barockmusik auf BR Classic. Guten Morgen mit Telemann.

0: Eine Ouvertüren-Suite von Georg Philipp Telemann, das Lochfeo Barockorchester war das unter Karin van Herden. Das Bayerische Staatsballett hat seine Spielzeit mit einem Abend namens Konstellationen beendet. 6 sehr unterschiedliche Stücke, vom klassischen Spitzentanz bis zum zeitgenössischen Tanztheater. Unser Kritiker Paul Schäufele war gestern Abend dabei im Prinzregententheater. Guten Morgen, Paul.
1: Guten Morgen.
0: Sag mal, 6 verschiedene Teile, was hält denn diese Mischung dann eigentlich zusammen?
1: Ja, da gibt's keine Handlung oder ein übergeordnetes Thema. Der Titel Konstellation, den finde ich deshalb auch ganz klug gewählt. Die Stücke stehen ja tatsächlich nebeneinander wie die Sterne in einem Sternbild. Man kann also selbst Verbindungslinien ziehen, wenn man das möchte. Besonders spannend finde ich, dass in dem Abend immer wieder Paarbeziehungen verhandelt wurden. Da gibt es in dem klassischen Paquita-Ausschnitt ein virtuoses Liebespaar und dann am Ende der ersten Programmhälfte Angèle Préjoccaz' Entrée d'Union. Da geht es um 2 Männer, die zwischen Nähe, Konkurrenz und Abhängigkeit schwanken. Und da sieht man auch, wie unterschiedlich Tanz heute erzählen kann. Das geht eben einmal mit weißen Tütüs und perfekter Klassik, einmal mit akrobatischen Hebungen und dann auch wie in Entrée d'Union mit einem Ledersessel als Machtobjekt.
0: Okay, das klingt wirklich sehr unterschiedlich. Gibt's ein Stück, das völlig aus dem Rahmen fällt?
1: Ja, da gibt es in der zweiten Hälfte ein Stück, das heißt Shutters Shut, von dem Choreografenpaar Sol Leon und Paul Lightfoot. Da bewegen sich die Tänzerin und der Tänzer nicht zu Musik, sondern zu einem Gedicht, das Gertrude Stein einspricht. Das klingt jetzt zunächst mal ein bisschen sperrig, aber es entwickelt einen großen Sog.
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1: Und die beiden Tänzer reagieren auf diese Sprachkaskaden mit einer Präzision, als wären die Worte selbst Musik. Das ganze Stück dauert dann nur 4 Minuten, aber es ist sicherlich das komischste und auch in seiner Art ein vielleicht das virtuoseste Stück des Abends. Man lacht da tatsächlich mal im Ballett, das kommt ja gar nicht so oft vor.
0: Stimmt, spannende Beobachtung. Wie fällt jetzt dein Fazit aus?
1: Sehr positiv. Also natürlich funktioniert bei 6 sehr unterschiedlichen Arbeiten nicht alles gleich stark, aber gerade die Vielfalt macht ja den Reiz aus. Da ist die große klassische Virtuosität von Paquita. Auch eine intime Uraufführung gibt es, Shipwreck von Simon Adams und De Luca. Und am Ende ein Stück, das heißt Subject to Change. Das ist ein düsteres, existenzielles Tanzstück. Am Ende war das Publikum ganz begeistert. Und man geht mit dem Eindruck nach Hause, dass Tanz vielleicht die flüchtigste aller Bühnenkünste ist, aber manchmal die nachhaltigsten Bilder hinterlässt.
0: Danke dir. Paul Schäufele war das mit seinen Eindrücken vom gestrigen Ballettabend. Heute am Sonntag und Montag werden die Konstellationen am Bayerischen Staatsballett nochmal aufgeführt. Allerdings sind alle Vorstellungen schon ausverkauft. Und wir hören jetzt Klaviermusik von Amy Beach.

0: Der zweite Satz aus der Suite über alte irische Melodien von Amy Beach. Das Klavierduo Genova und Dimitrov haben wir gehört.
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0: Der dritte Satz aus Le Tombeau de Couperin von Maurice Ravel, das Orchestre National de France unter Christian Macellaro war das. Gestern Abend war in Nürnberg Konzert mit einer, die mal wieder zurückgekehrt ist in ihre alte Heimat, nämlich mit der Dirigentin Jonna Malwitz.
1: Es ist wunderbar, sowieso nach Nürnberg hier in die Stadt zu kommen. Das war ja tatsächlich unser Zuhause richtig für 5 Jahre. Wenn man mit dem ICE hier nach Nürnberg ankommt, man sieht immer schon das Opernhaus vom Zug aus, das ist schön. Man merkt erst, an was man sich alles an Kleinigkeiten erinnert, wenn man dann mal wiederkommt. Ja, es ist wunderbar.
0: Wie das Konzert mit Mahlers Neunter war, das erfahren Sie gleich hier auf BR Klassik. Ich bin Katrin Hasselbeck und mit diesem Concertino von Karl Maria von Weber sage ich bis gleich.

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1: Guten Morgen, es ist 8 Uhr. Die Nachrichten des Bayerischen Rundfunks mit Diana Gaul. Die Übersicht: USA-Iran-Gespräche sind verschoben. Linke startet in ihren Bundesparteitag. Mexiko und Kanada gewinnen jeweils zweites WM-Gruppenspiel. Das Wetter: viel Sonne bei 31 bis 37 Grad. Luzern. Die für heute geplanten Gespräche zwischen den USA und dem Iran sind kurzfristig abgesagt worden. Das teilte das Schweizer Außenministerium am Morgen mit. Eigentlich hätten heute in der Nähe von Luzern die Verhandlungen über die Details des Rahmenabkommens beginnen sollen, das US-Präsident Trump und der iranische Präsident Pezeshkian am Mittwoch unterzeichnet hatten. Warum die Gespräche jetzt nicht stattfinden, ist unklar. Zuvor war schon bekannt geworden, dass US-Vizepräsident Vance nicht in die Schweiz fliegen wird, aus logistischen Gründen, wie es hieß. Der Iran hat bereits zugesagt, vorübergehend auf Gebühren für die Straße von Hormus zu verzichten. Allerdings verlangt Teheran von allen Handelsschiffen, dass sie einen Antrag für die Durchfahrt stellen. Gleichzeitig hat die US-Armee ihre Blockade iranischer Häfen nach mehr als 2 Monaten aufgehoben. Brüssel. Die EU verlängert ihre Wirtschaftssanktionen gegen Russland, und zwar erstmals nicht um 6, sondern um 12 Monate. Das haben die EU-Staats- und Regierungschefs auf ihrem Gipfel in Brüssel entschieden. Es war das erste Treffen seit der Abwahl des ungarischen Rechtsnationalisten Orbán. Eine Einigung der 27 Staaten war ohne ihn wieder möglich. An dem Treffen nimmt auch der ukrainische Präsident Selenskyj teil. Er forderte erneut eine schnelle EU-Vollmitgliedschaft und er bat die europäischen Verbündeten, sein Land weiter beim Ausbau der Luftabwehr zu unterstützen. Auch der Umgang mit China war Thema in Brüssel. So sagte der niederländische Regierungschef Jetten, die EU-Länder müssten sich besser abstimmen, um ihre Wirtschaft zu retten. Die Europäische Union wirft China vor, seinen eigenen Unternehmen mit Staatshilfen einen Vorteil auf dem Weltmarkt zu verschaffen. Potsdam. Die Linke startet am Nachmittag in ihren 3-tägigen Bundesparteitag. Zum Auftakt soll es eine Generaldebatte darüber geben, wie die Linke gegen die geplanten Sozialreformen der Bundesregierung protestieren soll. Anschließend will die Partei über ihre Haltung zur Lage im Nahen Osten diskutieren. Morgen soll der Vorstand neu gewählt werden. Der Co-Vorsitzende Van Aken gibt aus gesundheitlichen Gründen sein Amt ab. An seiner Stelle will der Bundestagsabgeordnete Pantisano mit Co-Chefin Schwertner zusammen die neue Doppelspitze bilden. Bayreuth. Die zum Auftakt der Wagner-Festspiele geplante Gedenkveranstaltung für ermordete jüdische Musiker soll nun doch stattfinden. Wie die Süddeutsche Zeitung berichtet, hat sich die Leiterin der Bayreuther Festspiele, Katharina Wagner, deshalb mit dem Publizisten Michel Friedmann getroffen und sich entschuldigt. Die Veranstaltung war wegen Sicherheitsbedenken abgesagt worden. Friedmann hatte das scharf kritisiert. Jetzt wird er wie geplant eine Rede halten können und über die Haltung des Komponisten Richard Wagner und die Nähe von dessen Nachkommen zum Naziregime sprechen. Die Bayreuther Festspiele feiern in diesem Jahr ihr 150-jähriges Bestehen. Sie beginnen am 24. Juli. Zur Fußball-WM der Männer. Co-Gastgeber Mexiko hat sein zweites Gruppenspiel gegen Südkorea mit 1:0 gewonnen. Zuvor hatte Kanada in der Nacht einen 6:0-Sieg gegen Katar feiern können. Auch die Schweiz hat sich in ihrem zweiten Spiel durchgesetzt mit 4:1 gegen Bosnien-Herzegowina. Schon am früheren Abend hatten sich Tschechien und Südafrika 1:1 getrennt. Für die deutsche Fußballnationalmannschaft geht es heute nach Toronto. Dort wartet morgen im zweiten WM-Gruppenspiel die Elfenbeinküste. Das Wetter in Bayern: viel Sonne, später auch Wolken. Von Schwaben bis Oberbayern örtlich Gewitter. Höchstwerte zwischen 31 und 37 Grad. Kommende Nacht Tiefstwerte von 22 bis 15 Grad. Und die weiteren Aussichten: von morgen bis zum Montag Sonne und Wolken. Im Tagesverlauf immer wieder Schauer- und Hitzegewitter möglich. Höchstwerte in den nächsten Tagen 30 bis 37 Grad. Soweit die Nachrichten. Es wird 8:05 Uhr. Und es liegt eine Verkehrsmeldung vor, A93 Weiden Richtung Holledau, zwischen Regenstauf und dem Kreuz Regensburg, Stau und stockend. Soweit die Übersicht.
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2: Bis 37 Grad kommen auf uns zu. Das sind Temperaturen, da schlackern einem die Ohren. Passen Sie gut auf sich auf bei der Hitze in diesen Tagen. Am besten drin bleiben und Radio hören. Guten Morgen.

Der vierte Satz aus der Issel Suite von Gabriel Pierney, das Orchestre Philharmonique du Luxembourg war das unter Bramwell Tovey. 8:09 BR Klassik. Vitamin B hilft. B steht für Beziehungen, das kennt man. Der norwegische Komponist Thomas Tellefsen hatte einen großen Wunsch. Schüler von Chopin wollte er sein. Tja, und dann kam das Vitamin B. Ein norwegischer Konsul kannte da jemanden, der jemanden kannte, der jemanden kannte, der Georges Sand kannte. Die Geliebte von Chopin. Und Georges Sand war beeindruckt von diesem Norweger von Tellefsen. Davon, dass er ohne ein Wort Französisch zu sprechen nach Paris gekommen ist. Kaum einen Franc in den Taschen. Und so hat's dann am Ende geklappt. Tellefsen hat von Chopin gelernt und dadurch seiner Karriere Schub gegeben. Diese Mazurken hat er komponiert.

0: Rainer Steen Nökelberg am Klavier mit vier Masurken von Thomas Tellefsen. BR-Klassik am Freitagmorgen. Jonna Malwitz ist diese Woche nach Nürnberg zurückgekehrt. 5 Jahre lang war sie dort Generalmusikdirektorin am Staatstheater, bevor sie ans Konzerthaus in Berlin gewechselt ist. Vor 3 Jahren war das, da hat sie sich aus Nürnberg mit Mahlers 4. Sinfonie verabschiedet. Und gestern Abend hat sie also in der Meistersingerhalle die 9. dirigiert. Bei ihrem ersten Konzert als Ehrendirigentin der Staatsphilharmonie. Mein Kollege Detlef Krenge war dabei. Guten Morgen, Detlef.
1: Ja, hallo Katrin, guten Morgen.
0: Detlef, Nürnberg hat Jonna Malwitz ja damals gar nicht so gern gehen lassen. Hat man das denn gestern gemerkt?
1: Ja, es war ein freudiges Wiedersehen auf jeden Fall. Jonna Malwitz wurde mit Jubel bereits begrüßt, noch bevor der erste Ton überhaupt erklang. Das Publikum hat ihr wirklich aus der Hand gefressen. Es gab kurze Lacher nach den Schlusstakten des Ländlers. Es hätte fast einen Zwischenapplaus nach der Burleske gegeben. Das war aber überhaupt nicht deplatziert oder irgendwie unangenehm und zeigt vielleicht am besten, wie stimmig dieser Mahlerabend gestern war.
0: Ja, wow. Und dann muss man ja sagen, die Musik von Mahler in der 9. fordert das Orchester ja durch und durch.
1: Ja, genau. Die Leistung von Solisten und Ensemble war wirklich überzeugend. Ich hatte das Gefühl, die Musikerinnen und Musiker der Staatsphilharmonie Nürnberg, die haben sehr gerne wieder mit Jonna Malwitz zusammengespielt und waren einfach in Hochform. Man kann auf eine sehr detaillierte und sehr sorgfältige Probenarbeit schließen. Und das kommt gerade der Musik von Mahler ja sehr zugute.
0: Mahler kombiniert ja gern unterschiedliche Klangideen und das ist eine richtige Herausforderung, zwischen diesen unterschiedlichen Klängen dann eine Balance herzustellen.
1: Genau, Jonna Malwitz betont das Nebeneinander von diesen unzähligen, mehr oder weniger gleichberechtigten musikalischen Elementen. Sie lässt die Musik von Mahler einfach so klingen, wie sie in den Noten steht. Sie gibt nichts hinzu und steuert vor allem, wie du gesagt hast, die Ausgewogenheit der Klänge.
0: Das klingt begeistert. Hast du auch Kritikpunkte?
1: Ja, allerdings sehr kleine. Manchmal kommen die Spannungsbögen, also die Binnenspannung, wenn man so will, etwas kurz. Aber andererseits will ja gerade der große romantische Bogen von Mahler, der wird ja bis zu einem gewissen Grad verweigert, also passt das dann auch schon in gewisser Weise. Allerdings gerade im ersten Satz, da sind diese typischen großen Durchbrüche und die hätten noch etwas zugespitzter sein können, also besser vorbereitet.
0: 1912 ist die 9. von Mahler uraufgeführt worden. Das Wiener Publikum war damals nicht gerade begeistert. Warum und warum ist das heute oder gestern anders gewesen?
1: Ja, jeder Anflug von Gemütlichkeit, von so einer Art musikalischem Sich-Wohlfühlen wird bei diesem Werk bereits im Keim erstickt und das mochten die Wiener damals wohl nicht so und konnten damit einfach nichts anfangen. Und eben genau das hat uns aber Jonna Malwitz gestern Abend mit ihrer Interpretation und mit der Staatsphilharmonie Nürnberg wirklich sehr nachdrücklich vor Augen bzw. vor Ohren geführt.
0: Danke, Detlef Krenge, für deine Eindrücke vom Konzert gestern Abend.
1: Aber sehr gerne.
0: Jonna Malwitz hat die Staatsphilharmonie Nürnberg in der Meistersingerhalle dirigiert. Ein Interview mit der Dirigentin dazu können Sie übrigens online bei uns lesen auf brklassik.de. Heute Abend findet das Konzert nochmal statt. Ganz wenige Restkarten gibt's noch. 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Bach.

Für Geige und Oboe hat Johann Sebastian Bach dieses Konzert komponiert. Cecilia Bernardini und Alfredo Bernardini haben wir als Solisten gehört. Das Danedenkonzert unter John Budd war das. 8.37 Uhr. Die Natur inspiriert uns Menschen und vor allem auch unsere Kunst, unsere Musik. Erkennen Sie zum Beispiel diesen Vogel? Das war die Nachtigall. Und die hat die US-amerikanische Komponistin Deborah Hanson Conan inspiriert, nämlich zu diesem Harfenstück.

0: Silke Eichhorn auf der Harfe mit The Nightingale, die, na, wie heißt die Nachtigall, von Deborah Hanson Conant. 9:20 ist es, Susanna Felix erzählt uns eine Episode aus dem Leben von zwei ganz berühmten Komponisten.
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2: Eisenstadt, 19. Juni 1793. Joseph Haydn ist unzufrieden. Seit 3 Jahrzehnten muss er seinem Dienstherrn, dem Fürsten Esterhazy, überall hin folgen. Sei es in das kleine Eisenstadt oder gar nach Schloss Esterhazy mitten in der ungarischen Einöde. Dann sehnt sich Haydn doch oft nach dem guten Wiener Essen.
3: Ich wurde in 3 Tagen um 20 Pfund magerer. Denn die guten Wiener Bisserl verloren sich schon unterwegs. Hier fragt mich niemand, schaffen Sie Schokolade mit oder ohne Milch? Befehlen Sie Kaffee, schwarz oder mit Obers? Mit was kann ich Sie bedienen, bester Haydn? Wollen Sie Gefrorenes mit Vanille oder mit Ananas?
2: Seit ein paar Wochen ist Haydn mal wieder in Eisenstadt. Und man kann sich vorstellen, wie sehr sich der Hofkomponist freut, als am 19. Juni sein Schüler Ludwig van Beethoven in Eisenstadt eintrifft. Denn neben einem Stapel beschriebener Notenpapiere mit Kontrapunktübungen bringt der junge Musiker seinem Lehrer noch etwas viel Kostbareres mit. Schokolade und Kaffee. Beethoven weiß um Haydns Vorlieben. Und dass er diese ganz offensichtlich mit seinem Lehrer teilt, geht aus dem Notizbuch des jungen Komponisten hervor.
4: 22 Kreuzer, für Haydn und mich Schokolade. Kaffee, 6 Kreuzer für Haydn und mich.
2: Haydn genießt die Köstlichkeiten. Beethovens Kontrapunktübungen hingegen finden deutlich weniger Aufmerksamkeit. Der größte Teil bleibt unkorrigiert. Beethoven ist mit dem Unterricht nicht zufrieden. Seit Monaten hat er nicht das Gefühl, wirkliche Fortschritte zu machen. Auch mag das aufbrausende Temperament des eigensinnigen jungen Beethoven nicht so recht zum vornehmen, ruhigen Gemüt des betagten Hofkomponisten Haydn passen. Da kann auch die Schokolade nicht viel retten. Schließlich endet der Unterricht. Und obwohl Beethoven später behaupten wird, er habe bei Haydn nichts gelernt und Haydn den jungen Komponisten seinerseits als Großmogul bezeichnet, reißt der Kontakt nicht ab. Vielleicht haben die beiden ja auch später noch die ein oder andere Tasse Schokolade zusammengetrunken.
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Der dritte Satz aus der 8. Sinfonie von Ludwig van Beethoven. Das Swedish Chamber Orchestra Örebro war das unter Thomas Dausgaard. Heute strahlt die Sonne vom Himmel. Die Natur leuchtet. Es wird Sommer. Das feiern wir jetzt mit Brahms.

Das Schemann-Klavierduo mit 5 Walzern von Johannes Brahms. Und dieser Tango kommt aus dem Soundtrack zum Film Der Duft der Frauen. Und er beendet unseren Morgen auf BR Klassik für heute. Nach den Nachrichten begleitet sie Clemens Nicol durch den Vormittag. Musik für einen kühlen Kopf am heißen Freitag. Ich bin Katrin Hasselbeck und sage ciao und bis bald.

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1: Guten Morgen, es ist 9 Uhr. Die Nachrichten des Bayerischen Rundfunks mit Diana Gaul. Die Übersicht: USA und Iran verschieben Verhandlungen. Bundesbauministerin Huberts will Bauen günstiger machen. Deutsche Fußballnationalelf reist nach Toronto. Das Wetter: viel Sonne bei 31 bis 37 Grad. Luzern. Die für heute geplante erste Gesprächsrunde zur Ausgestaltung des Rahmenabkommens zwischen den USA und dem Iran ist abgesagt worden. Wie das Außenministerium in Bern mitteilte, wird es heute kein Treffen auf dem Birkenstock geben. Gründe wurden nicht genannt. Zuvor hatten der Iran und die USA ein Rahmenabkommen zum Ende des Kriegs unterzeichnet. Kritik daran übte Bundestagsvizepräsident Nuripur. Der Grünen-Politiker sagte im Morgenmagazin von ARD und ZDF, dadurch werde die Lage im Iran nicht besser. Vielmehr gebe das Abkommen dem Regime die Mittel, um die Repression nach innen und die Aggression nach außen weiter zu finanzieren. Nuripur kritisierte auch Bundeskanzler Merz. Dieser habe noch vor wenigen Monaten gesagt, dass es im Iran ein Unrechtsregime ohne Legitimität im Volk gebe. Jetzt gratuliere er demselben Regime zum abgeschlossenen Abkommen. Beirut. Trotz des Rahmenabkommens zwischen den USA und dem Iran setzt Israel seine Angriffe im Süden des Libanon fort. Der staatlichen libanesischen Nachrichtenagentur zufolge wurden dabei mindestens 16 Menschen getötet. Das israelische Militär teilte mit, die Angriffe auf die vom Iran unterstützte Hisbollah-Miliz seien eine Reaktion auf wiederholte Verstöße gegen die Waffenruhe. Israels militärisches Vorgehen ist ein wichtiger Streitpunkt in den Gesprächen zwischen den USA und dem Iran. Das Rahmenabkommen sieht ein Ende der Kämpfe mit der Hisbollah vor. Israels Ministerpräsident Netanyahu schloss einen Truppenabzug im Südlibanon aber vorerst aus. Brüssel. EU-Ratspräsident Costa hat mit seiner unabgesprochenen Kontaktaufnahme zu Russland für Verärgerung gesorgt. Deutschen Regierungskreisen zufolge soll Bundeskanzler Merz beim EU-Gipfel klargestellt haben, dass Costa zwar der Repräsentant der Europäischen Union, aber nicht ihr Vermittler sei. Berichten zufolge kritisierten auch andere EU-Staats- und Regierungschefs, dass sie erst nachträglich über das Treffen informiert worden seien. Das Büro von Costa hatte bestätigt, dass es Kontakte zu Russland gab, um diplomatische Kanäle zu öffnen. Es habe aber keinen inhaltlichen Austausch gegeben. Die Unstimmigkeiten überschatten die Entscheidung der EU-Staats- und Regierungschefs, die Sanktionen gegen Russland erstmals um 12 Monate zu verlängern. Berlin. Bundesbauministerin Huberts stellt am Vormittag einen Aktionsplan vor, der das Bauen bezahlbarer machen soll. Er sieht unter anderem vor, die geltenden Abschreibungsregeln zu verlängern, damit mehr Geld in den Wohnungsbau fließen kann. Außerdem sollen etwa Anträge und Genehmigungen digital erfolgen. Bis 2028 soll das verbindlich geregelt werden. Auch sollen die Förderprogramme übersichtlicher und gebündelt werden. Huberts wird den Aktionsplan heute zusammen mit Finanzminister Klingbeil vor Investoren und Immobilienverbänden in Frankfurt vorstellen. Der Wohnungsbau kommt seit Jahren nur schleppend voran. Zur Fußball-WM der Männer. Co-Gastgeber Mexiko hat sein zweites Gruppenspiel gegen Südkorea mit 1:0 gewonnen. Zuvor hatte Kanada in der Nacht einen 6:0-Sieg gegen Katar feiern können. Auch die Schweiz hat sich in ihrem zweiten Spiel durchgesetzt mit 4:1 gegen Bosnien-Herzegowina. Schon am früheren Abend hatten sich Tschechien und Südafrika 1:1 getrennt. Für die deutsche Fußballnationalmannschaft geht es heute nach Toronto. Dort wartet morgen im zweiten WM-Gruppenspiel die Elfenbeinküste. Das Wetter in Bayern. Viel Sonne, später auch Wolken, von Schwaben bis Oberbayern örtlich Gewitter. Höchstwerte zwischen 31 und 37 Grad. Kommende Nacht Tiefstwerte von 22 bis 15 Grad. Und die weiteren Aussichten: von morgen bis zum Montag Sonne und Wolken. Im Tagesverlauf immer wieder Schauer- und Hitzegewitter möglich. Höchstwerte in den nächsten Tagen 30 bis 37 Grad. Soweit die Nachrichten. Es wird 9:05 Uhr. und es liegen zwei Verkehrsmeldungen vor. A7, Ulm Richtung Füssen, zwischen Dettingen und Bergheim. Ein Unfall auf der linken Spur, die Ausfahrt ist blockiert. Und A8, München Richtung Stuttgart, zwischen Adelzhausen und Dasing, ein Unfall mit mehreren Fahrzeugen. Soweit die Übersicht.
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2: Schönen guten Morgen wünsche ich Ihnen. Mit einer Ouvertüre von André Ernest Modeste Grétry starten wir heute. Ein Meister der Oper im 18. Jahrhundert, dieser Grétry. Hier ist seine Eröffnung von Sylvain mit dem Orchestre de Bretagne unter Stefan Sanderling.

federnd und elegant diese Ouvertüre zur Oper Sylvain von André Ernest Modeste Grétry, uraufgeführt 1770 in Paris. Das Werk gehört damit zur Epoche vor der großen französischen Revolution und da hat sich das Publikum zunehmend natürliche, authentische Figuren auf der Bühne gewünscht, wie zum Beispiel eben Sylvain, einen jungen Adligen, der bei seinem Vater in Ungnade fällt und sein Leben daraufhin als Bauer meistern muss. Das war das Orchestre de Bretagne unter Stefan Sanderling hier im Vormittag auf BR Klassik um 8:50. Von der französischen Opera Comique geht der Weg jetzt direkt zur großen italienischen Oper des 19. Jahrhunderts, zur Oper La Gioconda von Amilcare Ponchielli und ihrem berühmten Tanz der Stunden. Ein Ballett, das mit dem Ablauf der Tageszeiten spielt und den Morgen, Tag, Abend, Nacht musikalisch darstellt. Hier ist das Münchner Rundfunkorchester unter Roberto Abbado.

Durch Walt Disneys Fantasia hat der Tanz der Stunden von Ponchielli eine echte Renaissance gefeiert. Da tanzen Strauße, Nilpferde, Elefanten und Alligatoren die berühmte Ballettnummer, wunderbar gezeichnet. Zu finden auf jeden Fall auch auf YouTube, falls Sie gerade Zerstreuung brauchen. Das war eine Aufnahme mit dem Münchner Rundfunkorchester vom Tanz der Stunden unter der Leitung von Roberto Abbado. Hier im Vormittag auf BR Classic, 20 nach 9 ist es jetzt. Und jetzt rückt ein Instrument in den Mittelpunkt, das im klassischen Radioprogramm hier bei uns noch immer ein besonderer Gast ist, das Saxophon. Jetzt als Soloinstrument in der Saxo Rhapsody von Eric Coates. Das Saxophon wird hier aber nicht als Jazz-Klischee verwendet, sondern als geschmeidiger, warmer Solist nahe der menschlichen Stimme. Hier sind Saxophonist Kenneth Edge und das Radio-Sinfonieorchester Bratislava unter Andrew Penny.

0: Die Saxo Rhapsody von Eric Coates hier im Vormittag auf BR Classic um Punkt 9:30 Uhr, gespielt von Kenneth Edge, Saxophon und dem Radiosinfonieorchester aus Bratislava unter der Leitung von Andrew Penny. 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

Ursprünglich gehört dieses Werk in die Welt des Cembalos. Auf einem modernen Flügel bekommt es zusätzliche dynamische Abstufungen und auch eine klangliche Tiefe, wie ich finde. Das waren die Chaconne und die Variationen in G-Dur. Händelwerk, Verzeichnis 435 von Georg Friedrich Händel, gespielt von dem Amerikaner Murray Pariah. Und von Händels Variationskunst geht es jetzt weiter zu einem jungen Haydn und damit zu einer Musik, in der sich bereits die Sprache und die Struktur der klassischen Sinfonie formieren und zeigen. Hier ist eine Sinfonie in D-Dur von Haydn, gespielt von der Staatskapelle Berlin unter Günther Herbig.

Haydns Musik wirkt oft sehr heiter, aber diese Heiterkeit ist natürlich gebaut, also das Ergebnis seiner musikalischen Fantasie und von, ja, man könnte sagen, kontrollierter Überraschung. Das war die Staatskapelle Berlin unter der Leitung von Günther Herbig mit einer Sinfonie in D-Dur von Haydn. Und bis zu den 10 Uhr Nachrichten jetzt hier auf BR Klassik noch das Stück von einer jungen Komponistin, Brandy Younger, Jahrgang 1983. Essence of Ruby heißt es, eine Mischung aus klassischen Jazz- und R&B-Elementen mit der Harfenistin Ashley Jackson.

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1: 10 Uhr. Die Nachrichten des Bayerischen Rundfunks mit Diana Gaul. Die Übersicht. Iran-Gespräche in der Schweiz sind für heute abgesagt. Ukraine meldet mehrere Verletzte durch russische Bomben auf Charkiw. Die Linke trifft sich zum Bundesparteitag. Das Wetter, viel Sonne, bei 31 bis 37 Grad. Luzern. Die für heute geplante erste Gesprächsrunde zur Ausgestaltung des Rahmenabkommens zwischen den USA und dem Iran ist abgesagt worden. Wie das Außenministerium in Bern mitteilte, wird es heute kein Treffen auf dem Birkenstock geben. Gründe wurden nicht genannt. Zuvor hatten der Iran und die USA ein Rahmenabkommen zum Ende des Kriegs unterzeichnet. Kritik daran übte Bundestagsvizepräsident Nuripur. Der Grünen-Politiker sagte im Morgenmagazin von ARD und ZDF, dadurch werde die Lage im Iran nicht besser. Vielmehr gebe das Abkommen dem Regime die Mittel, um die Repression nach innen und die Aggression nach außen weiter zu finanzieren. Nuripur kritisierte auch Bundeskanzler Merz. Dieser habe noch vor wenigen Monaten gesagt, dass es im Iran ein Unrechtsregime ohne Legitimität im Volk gebe. Jetzt gratuliere er demselben Regime zum abgeschlossenen Abkommen. Charkiw. Russland setzt seine Attacken auf die Ukraine fort. Bei einem schweren Luftangriff auf die Stadt Charkiw sind in der Nacht laut Behörden mindestens 9 Menschen verletzt worden, unter ihnen 4 Kinder. Mehr als 40 Wohnhäuser wurden durch Bomben beschädigt. Charkiw ist die zweitgrößte Stadt der Ukraine. Gestern hat die EU ihre Wirtschaftssanktionen gegen Russland verlängert, und zwar erstmals nicht um 6, sondern um 12 Monate. Es ist der erste EU-Gipfel seit der Abwahl des ungarischen Rechtsnationalisten Orbán. Eine Einigung der 27 Staaten war ohne ihn wieder möglich. An dem Treffen nimmt auch der ukrainische Präsident Selenskyj teil. Er bat die europäischen Verbündeten, sein Land weiter beim Ausbau der Luftabwehr zu unterstützen. Potsdam. Die Linke startet heute in ihren 3-tägigen Bundesparteitag in Brandenburg. Bei dem Treffen wird unter anderem die Parteispitze neu gewählt. Co-Chef van Aken gibt sein Amt ab. Die neue Doppelspitze bilden voraussichtlich der Bundestagsabgeordnete Pantisano und Co-Chefin Schwertner. Pantisano machte im ARD-Morgenmagazin deutlich, dass er auch ein Bündnis mit der CDU eingehen würde, um eine AfD-Regierung zu verhindern. In der Diskussion über Antisemitismus in der Partei hat Schwertner außerdem klare Grenzen angekündigt. Jugend schütze vor Torheit nicht, sagte sie dem Bayerischen Rundfunk. Antisemitismus habe keinen Platz in der Linken. Trotzdem gelte weiterhin, die Politik Israels zu kritisieren. Nach Recherchen des BR haben Funktionäre der Linksjugend intern antisemitische Parolen verbreitet. Berlin. Verbraucher können ab heute im Internet geschlossene Verträge leichter widerrufen. Online-Shops sind jetzt dazu verpflichtet, auf ihrer Webseite einen gut sichtbaren Widerrufsbutton zu platzieren. Von dort aus gelangt man auf eine weitere Seite, um den Widerruf zu bestätigen. Damit soll der Schutz vor ungewollten Verträgen und Einkäufen verbessert werden. Bundesjustizministerin Hubich sprach von einem echten Gewinn. Wenn der Vertragsschluss im Internet kinderleicht sei, dann müsse es auch der Widerruf sein, so Hubich. Bayreuth. Die zum Auftakt der Wagner-Festspiele geplante Gedenkveranstaltung für ermordete jüdische Musiker soll nun doch stattfinden. Wie die Süddeutsche Zeitung berichtet, hat sich die Leiterin der Bayreuther Festspiele, Katharina Wagner, deshalb mit dem Publizisten Michel Friedmann getroffen und sich entschuldigt. Die Veranstaltung war wegen Sicherheitsbedenken abgesagt worden. Friedmann hatte das scharf kritisiert. Jetzt wird er, wie geplant, eine Rede halten können und über die Haltung des Komponisten Richard Wagner und die Nähe von dessen Nachkommen zum Naziregime sprechen. Die Bayreuther Festspiele feiern in diesem Jahr ihr 150-jähriges Bestehen. Sie beginnen am 24. Juli. Das Wetter in Bayern. Heute überwiegend sonnig, am Nachmittag und Abend Wolken, im westlichen Franken und an den Alpen einzelne Schauer oder Gewitter. Höchstwerte 31 bis 37 Grad. Kommende Nacht einzelne Schauer oder Gewitter bei 22 bis 15 Grad. Von morgen bis Montag Sonne, Wolken und im Tagesverlauf örtlich Hitzegewitter bei Höchstwerten zwischen 30 und 37 Grad. Soweit die Nachrichten. Es wird 10.05 Uhr. Es liegen zwei Verkehrsmeldungen vor: A7 Würzburg Richtung Fulda. Zwischen Würzburg-Estenfeld und Dreieck Schweinfurt-Werneck 4 Kilometer Stau. Und A7 Ulm Richtung Füssen. Zwischen Dettingen an der Iller und Bergheim 5 Kilometer Stau. Soweit die Übersicht.
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2: Einen schönen Freitag wünsche ich Ihnen. Und jetzt habe ich ein Beispiel für Sie dafür, wie ökonomisch Barockmusik doch sein kann. Beim folgenden Streicherkonzert von Antonio Vivaldi gibt's wirklich keinen Ton zu viel, aber trotzdem sehr viel Wirkung. Hier ist das Originalklangorchester Concerto Italiano unter der Leitung von Rinaldo Alessandrini.

Das ging nach vorne mit viel Drive und Groove. Das Streicherkonzert in A-Moll, Riumverzeichnis 159 von Antonio Vivaldi hier im Vormittag auf BR Classic um 10:10, gespielt vom Concerto Italiano unter der Leitung von Rinaldo Alessandrini. Und aus dieser kompakten barocken Energie jetzt zu einem ganz anderen Format, der großen romantischen Sinfonie. Komponiert 1863-64 vom sehr jungen Edward Grieg, später von ihm selbst mit dem berühmten Vermerk belegt, muss niemals aufgeführt werden. Einzelne Sätze bzw. Teile der Sinfonie wurden zu Griegs Lebzeiten sogar gespielt, aber das Werk als Ganzes, das blieb lange blockiert und kam dann erst im 20. Jahrhundert wieder wirklich ins Konzertleben. Jetzt sind wir natürlich im 21. Jahrhundert und geben uns die Sinfonie ganz. Mit dem Bergen Philharmonic Orchestra unter der Leitung von Ole Christian Ruth.

Das war nicht der späte, folkloristisch profilierte Grieg, sondern ein junger Komponist auf der Suche nach symphonischer Form. Seine Sinfonie in C-Moll, gespielt vom Bergen Philharmonic Orchestra unter Ole Christian Rüth, hier im Vormittag auf BR Classic, 11:15 ist es jetzt. Ein musikalisches Märchen zwischen Broadway, Oper und Sinfonik. Unter dem Titel Once Upon a Time lädt das Erlanger Symphonieorchester am Samstagabend in die Neustädter Kirche Erlangen ein. Auf dem Programm steht ein transatlantischer Streifzug durch die Klangwelten Amerikas. George Gershwin verbindet in Porgy und Bess Jazz und Oper mit der berühmten Arie Summertime. Leonard Bernstein bringt Broadway-Glanz auf die Bühne mit Musik aus Candide und der West Side Story und schließlich Antonín Dvořáks 9. Sinfonie aus der Neuen Welt, ein Werk voller Sehnsucht und amerikanischer Klangfarben. Es spielt das Erlanger Symphonieorchester unter der Leitung von Matthias Bock. Solistin ist die Sopranistin Andromahi Raptis. Samstag, 19 Uhr in der Neustädter Kirche Erlangen. Weitere Informationen gibt es auch unter erlangersymphonieorchester.de. Und jetzt zu Rachel Portman hier am Vormittag auf BR Classic. Sie gehört zu den prägenden Stimmen der Filmmusik seit den 1990er Jahren schon. Wir hören von ihr jetzt Never Let Me Go. Das geht aus einem Film von 2010 zurück und sie spielt dieses Thema zusammen mit der Cellistin Rafaela Gromes.

Komponistin Rachel Portman am Flügel zusammen mit Rafaela Gromes, der Cellistin, hat sie Never Let Me Go gespielt. Aus dem gleichnamigen Film stammt diese Musik. Bis zu den 11 Uhr Nachrichten jetzt noch Musik von William Boyce, eine Sinfonie in B mit der Academy of St. Martin in the Fields unter Neville Mariner.

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1: Diana Gaul. Ein ehemaliges Mitglied der Regensburger Domspatzen ist mit seiner Klage gegen das Bistum Regensburg gescheitert. Nach einer Entscheidung des Landgerichts sind die Ansprüche des Mannes verjährt. Er hatte insgesamt rund 400.000 Euro Schmerzensgeld und Verdienstausfall gefordert, weil er in einer Vorschule des Knabenchors misshandelt und sexuell missbraucht worden sein soll. Der Anwalt des Klägers sagte dem BR, sein Mandant sei erschüttert. Bayerns Kommunen fehlt das Geld. Wie sehr sich die Schuldenlast summiert, das zeigt jetzt der Finanzreport der Bertelsmann Stiftung.
2: Das Defizit der Städte, Landkreise, Gemeinden und Bezirke in Bayern summiert sich demnach zuletzt auf 5 Milliarden Euro pro Jahr. Insgesamt seien die bayerischen Kommunen derzeit mit 25 Milliarden Euro verschuldet, so viel wie nie zuvor. Besorgniserregend sei vor allem die Entwicklung der Kassenkredite. Das sind kurzfristige Darlehen, die ausschließlich dazu dienen, vorübergehende Zahlungsengpässe auszugleichen. 2025 hätten sie nun erstmals die Grenze von 1 Milliarde Euro überschritten. Aus München, Gerhard Brack.
1: In Deutschland soll wieder mehr gebaut werden. Ministerin Huberts stellt dazu einen Aktionsplan vor, der sich besonders an Familien richtet. So setzt sich die SPD-Politikerin dafür ein, die geltenden Abschreibungsregeln zu verlängern, damit mehr zusätzliches Geld in den Wohnungsneubau fließt. Um Planung und Genehmigung deutlich zu vereinfachen, sollen Bauvorhaben künftig vom Antrag bis zur Bewilligung digital behandelt werden. Beim Einkaufen im Internet haben Kunden ab sofort mehr Rechte. Auf jeder Webseite, auf der man etwas kaufen kann, muss es einen gut sichtbaren Widerrufsbutton geben. Wie das geht, erklärt Ivona Husemann von der Verbraucherzentrale.
3: Genauso einfach, wie ich kaufen kann, mit einem Klick jetzt kaufen, habe ich einen Vertrag geschlossen, soll ich dann eben binnen 14 Tagen auch mein Widerrufsrecht ausüben können. Genauso mit einem Klick auf jetzt widerrufen. Und da muss man natürlich noch ein paar Pflichtangaben machen. Und das soll einfach so die Idee des Gesetzgebers genauso leicht sein, wie etwas zu kaufen.
1: Und das gilt auch für Online-Shops im Ausland, die beispielsweise ihr Streaming-Abo oder ihre Kleidung bei uns in Deutschland verkaufen. Jahrelang hat es ein Fangverbot für Felchen im Bodensee gegeben. Nun haben die Anrainerstaaten entschieden, dass der Fisch ab kommendem Jahr unter strengen Auflagen wieder gefangen werden darf. Die Fischer haben erleichtert darauf reagiert. Das sei längst überfällig, sagte der Vorsitzende der bayerischen Berufsfischer Stohr dem BR. Man kenne die vollständigen Details noch nicht, sei aber grundsätzlich froh über den Wiedereinstieg. Berufsfischer dürfen künftig ihre Netze an 3 Tagen in der Woche zwischen Anfang Mai und Ende August auslegen. Das Wetter in Bayern. Heute überwiegend sonnig, am Nachmittag und Abend Wolken, im westlichen Franken und an den Alpen einzelne Schauer oder Gewitter. Höchstwerte 31 bis 37 Grad. Kommende Nacht einzelne Schauer oder Gewitter bei 22 bis 15 Grad. Und die weiteren Aussichten: von morgen bis Montag Sonne, Wolken und im Tagesverlauf örtlich Hitzegewitter bei Höchstwerten zwischen 30 und 37 Grad. Soweit die Nachrichten. Es ist in einer halben Minute 11.04 Uhr. Die Verkehrsmeldungen. A7 Füssen Richtung Ulm. Zwischen Illertissen und Dreieck-Hittistetten 7 Kilometer stockender Verkehr an einer Baustelle. A7 Ulm Richtung Würzburg. Zwischen Ahlen-Oberkochen und Ahlen-Westhausen 4 Kilometer Stau. A7 Würzburg Richtung Fulda, zwischen Würzburg-Estenfeld und Dreieck Schweinfurt-Werneck 5 Kilometer stockender Verkehr. Und A93 Weiden Richtung Hof, zwischen Selb-Nord und Schönwald ein Unfall. Soweit die Verkehrsübersicht.
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4: Schönen Freitagvormittag wünsche ich Ihnen. Jetzt wird's theatralisch mit einer italienischen Ouvertüre, die sofort Dynamik und Tempo mitbringt. Die Ouvertüre zu Il Credulo, der Leichtgläubige von Domenico Cimarosa, gespielt von der Nikolaus Esterhazy-Sinfonia unter Alessandro Amoretti.

Domenico Cimarosa gehört zu den ganz großen Namen der italienischen Oper am Ende des 18. Jahrhunderts. Das war die Ouvertüre zu seiner Oper Il Credulo. Der Leichtgläubige, gespielt von der Nikolaus Esterhazy Sinfonia unter Alessandro Amoretti. Musik zwischen Renaissance und Frühbarock im Rahmen des Festivals Zeitklang Alpenbarock erklingt am Samstagabend in St. Egid in Bad Reichenhall virtuose Instrumentalmusik auf historischen Instrumenten. Die Capella del Halla bringt eine selten zu hörende Besetzung auf die Bühne, nämlich Zinken und Barockposaunen, begleitet von der Orgel. Über Jahrhunderte hinweg war diese Kombination an europäischen Höfen besonders geschätzt, nicht zuletzt wegen ihrer Fähigkeit, die menschliche Stimme nachzuahmen. Das Programm spannt einen Bogen durch die Klangwelt der Stadtpfeifer und Hofmusiker mit virtuoser Musik voller Ausdruck und Affekte. Die Capella del Halla am Samstag, den 20. Juni, also morgen, 19.30 Uhr in St. Egid in Bad Reichenhall. Und jetzt ein Stück des 20. Jahrhunderts, das mit einem der berühmtesten Motive der Musikgeschichte spielt, nämlich dem berühmten Pachelbel-Kanon. Hier sind die Variations von George Rockberg mit dem Quartetto Prometheo.

Pachelbels Kanon in D, variiert von George Rockberg und gespielt vom Quartetto Prometeo, hier im Vormittag auf BR Klassik gleich 20 nach 11. Und jetzt habe ich ein zentrales Werk des romantischen Konzertrepertoires für Sie, das Klavierkonzert von Robert Schumann in A-Moll, sein einziges, leider, muss ich sagen. Ich hätte mir noch zwei, drei mehr gewünscht, aber so ist es halt. Und das Ganze in einer prominenten Besetzung mit Alfred Brendel am Flügel. Ihn begleiten die Wiener Philharmoniker unter der Leitung von Simon Rattle. Eine Aufnahme aus dem Wiener Musikverein, entstanden im Jahr 2001.

Ein wunderbarer Dialog zwischen Solist und Orchester. Das war das Klavierkonzert von Robert Schumann in A-Moll, gespielt von Alfred Brendel und den Wiener Philharmonikern unter der musikalischen Leitung von Simon Rattle. Eine Aufnahme vom März 2001 entstanden im Musikverein in Wien. Und nach diesem großen romantischen Bogen endet unser Vormittag heute hier auf BR Klassik mit elegantem Wiener Schwung. Und ich verabschiede mich für heute und wünsche Ihnen noch eine gute Zeit mit Maren Ulrich im BR Klassik Nachmittag. Ich bin Clemens Nicol, machen Sie es gut.

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1: Um 12 Uhr mit Gabi Hinterstoißer. Misshandlung und sexueller Missbrauch, das soll ein damals noch junger Mann während seiner Zeit bei den Regensburger Domspatzen erlebt haben. Jahre später klagte er gegen das Bistum Regensburg. Nun wurde die Klage des Mannes aber abgewiesen.
2: Laut dem Gericht sind die Ansprüche des Klägers verjährt. Die Richterinnen betonten, sie seien an Recht und Gesetz gebunden, auch wenn dies von Betroffenen als ungerecht und verletzend empfunden werde. Der Anwalt des Klägers sagte dem BR, er sei von dem Urteil erschüttert. Man werde aller Wahrscheinlichkeit nach in Berufung gehen. Der heute 43-jährige Kläger war Anfang der 90er Jahre im Internat der Domspatzenvorschule in Pielenhofen untergebracht. Dort sei es ihm zufolge zu massiven Misshandlungen gekommen. Der Schulleiter habe ihn mehrfach vergewaltigt und missbraucht. Aus dem BR-Studio Regensburg, Norbert Bauer.
1: Die geplanten Gespräche in der Schweiz zum unterschriebenen Rahmenabkommen zwischen den USA und Iran sind abgesagt. Offen ist, wann es einen neuen Termin gibt.
3: Beide Seiten wollten ursprünglich am Vierwaldstätter See über die Umsetzung des sogenannten Memorandum of Understanding sprechen. Ziel ist eine endgültige Einigung unter anderem über das iranische Atomprogramm und das Kriegsende zwischen Israel und der libanesischen Hisbollah. Laut der Absichtserklärung sollte diese innerhalb von 60 Tagen erreicht werden. Experten waren im Vorfeld skeptisch, ob innerhalb dieses knappen Zeitraums eine dauerhafte Lösung gefunden werden kann. Für das Studio Genf, Pia Masurczak.
1: Am zweiten Tag des EU-Gipfels in Brüssel zeichnen sich harte Verhandlungen über den mehrjährigen Gemeinschaftshaushalt ab. Kanzler Merz fordert einen neuen Vorschlag. Er sagte, was bislang auf dem Tisch liegt, sei viel zu hoch. Außerdem geht es heute um die Frage, wie sich die EU-Staats- und Regierungschefs gegenüber Israel positionieren. Gestern haben sie beschlossen, die Sanktionen gegen Russland um 12 Monate zu verlängern und bei den Handelsbeziehungen zu China vorerst weiter auf Dialog zu setzen. Bayerns Städte und Gemeinden sind in Geldnot, das ist nicht neu. Doch die Krise hat sich weiter zugespitzt. Laut dem kommunalen Finanzreport der Bertelsmann Stiftung ist das Defizit der Städte, Landkreise, Gemeinden und Bezirke im Freistaat in den vergangenen beiden Jahren auf jeweils rund 5 Milliarden Euro gestiegen. Hauptursachen sind die Konjunkturflaute sowie steigende Personal- und Sozialausgaben. An 60 Tagen im Jahr kostet Venedig bis zu 10 Euro Eintritt. So sollen Touristenmassen besser gesteuert werden. Der neue Bürgermeister Venturini will den Preis nun erhöhen. An bestimmten Tagen könne es dann zwischen 30 und 50 Euro kosten, so seine Pläne. Dem muss allerdings auch die Regierung in Rom zustimmen. Auch andere Städte entwickeln Konzepte, um Massentourismus und die Folgen zu regulieren. In Kopenhagen bekommen Besucher ab Montag Rabatte in Museen oder Restaurants, wenn sie etwa Müll sammeln oder mit der Bahn anreisen. Das Wetter in Bayern. Heute scheint vielerorts die Sonne, am späteren Nachmittag und Abend ziehen mehr Wolken auf, örtlich sind Schauer oder Hitzegewitter möglich, Höchstwerte 31 bis 37 Grad, in der Nacht teils klar, teils bewölkt, mit einzelnen Schauern oder Gewittern, nicht kühler als 15 Grad. Morgen und an den kommenden Tagen Sonne und Wolken, gebietsweise einzelne kräftige Schauer oder Hitzegewitter, es bleibt hochsommerlich bei bis zu 37 Grad. Es ist gleich 12.04 Uhr. Der Verkehrsservice. A7 Füssen Richtung Ulm zwischen Illertissen und Dreieck Hittistetten. 8 Kilometer stockender Verkehr an einer Baustelle. A7 Würzburg Richtung Fulda zwischen Hammelburg und Bad Kissingen Obertulbach. 5 Kilometer stockender Verkehr wegen Bauarbeiten. A9 München Richtung Nürnberg zwischen Manching und Denkendorf. Stau und stockender Verkehr wegen Bauarbeiten. A93 Regensburg Richtung Holledau zwischen Bad Abbach und Dreieck Saal Haupt. 3 Kilometer Stau nach einem Unfall. Und schließlich A96 Lindau Richtung München zwischen Schöffelding und Greifenberg. 4 Kilometer Stau nach einem Unfall. Soweit der Service.
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4: Schön, dass Sie einschalten an diesem sonnigen Freitag im Juni. Wir starten in die Sendung mit einem Paradestück für Fagott. Das Andante e Rondo Ungarese C-Moll Opus 35 von Karl Maria von Weber. Sehr beliebt und herrlich ungarisch. Wir hören den zweiten Satz, gespielt von der Fagottistin Karen Gagan, gemeinsam mit dem Orchestra of Opera North unter der Leitung von Benjamin Wolfish.

Diese Fagottfassung des Andante e Rondo von Karl Maria von Weber ist für den damaligen Münchner Hoffagottisten Georg Friedrich Brandt entstanden und daraufhin einfach im Konzertrepertoire verblieben. Bis heute sehr beliebt beim Publikum als auch bei den Fagottistinnen und Fagottisten. Das hier gerade, das war der zweite Satz, Allegretto Ungarese, gespielt von der Fagottistin Karen Gagan gemeinsam mit dem Orchestra of Opera North unter der Leitung von Benjamin Wallfisch. Es gibt in Bayern den Bayerischen Rundfunk und in Irland, da gibt es den Irischen Rundfunk. Und der trägt einen Namen, nämlich RTE. Das steht für Radio Telefish Éireann. Und genau dort gibt es auch ein Orchester und dieses Orchester hat auch eine kleinere Besetzung, nämlich das RT Wenber Quartet. Und das hören wir jetzt mit einem Werk von Charles Villiers Stanford, ein Ire, der ganz wundervolle Musik geschrieben hat und später auch in London als Professor aktiv war. Fantasy for Horn Quintet, also eine Fantasie für Hornquintett. Hier ist einmal mehr das RTE Vanbrugh Quartet.

Irische Spätromantik im Nachmittag in BR Klassik. Aus der Feder von Charles Villiers Stanford. Das war die Fantasie für Hornquintett. Eine Aufnahme des RTE Vanbrugh Quartet gemeinsam mit dem Hornisten Stephen Sterling. 12.23 Uhr, wir hören Musik von Joseph Haydn. Der Klarinettist Eduard Brunner, der Geiger Willi Zimmermann und der Cellist Claudius Hermann spielen gemeinsam das Divertimento für Klarinette d'Amour, Violine und Violoncello B-Dur, Hoboken-Verzeichnis 9.

0: Divertimento B-Dur Hoboken-Verzeichnis 4, Nummer B1, nicht Nummer 9, wie vorhin fälschlicherweise benannt. Das war ein Werk von Joseph Haydn in einer Aufnahme des Klarinettisten Eduard Brunner, des Geigers Willi Zimmermann und des Cellisten Claudius Herrmann. Und Joseph Haydn, der ist auch heute einer der Protagonisten in unserem musikalischen Kalenderblatt.
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2: Eisenstadt, 19. Juni 1793. Joseph Haydn ist unzufrieden. Seit 3 Jahrzehnten muss er seinem Dienstherrn, dem Fürsten Esterhazy, überall hin folgen. Sei es in das kleine Eisenstadt oder gar nach Schloss Esterhazy mitten in der ungarischen Einöde. Dann sehnt sich Haydn doch oft nach dem guten Wiener Essen.
3: Ich wurde in 3 Tagen um 20 Pfund magerer, denn die guten Wiener Bisserl verloren sich schon unterwegs. Hier fragt mich niemand, schaffen Sie Schokolade mit oder ohne Milch? Befehlen Sie Kaffee, schwarz oder mit Obers? Mit was kann ich Sie bedienen, bester Haydn? Wollen Sie Gefrorenes mit Vanille oder mit Ananas?
2: Seit ein paar Wochen ist Haydn mal wieder in Eisenstadt. Und man kann sich vorstellen, wie sehr sich der Hofkomponist freut, als am 19. Juni sein Schüler Ludwig van Beethoven in Eisenstadt eintrifft. Denn neben einem Stapel beschriebener Notenpapiere mit Kontrapunktübungen bringt der junge Musiker seinem Lehrer noch etwas viel Kostbareres mit. Schokolade und Kaffee. Beethoven weiß um Haydns Vorlieben und dass er diese ganz offensichtlich mit seinem Lehrer teilt, geht aus dem Notizbuch des jungen Komponisten hervor.
4: 22 Kreuzer, für Haydn und mich Schokolade. Kaffee, 6 Kreuzer für Haydn und mich.
2: Haydn genießt die Köstlichkeiten. Beethovens Kontrapunktübungen hingegen finden deutlich weniger Aufmerksamkeit. Der größte Teil bleibt unkorrigiert. Beethoven ist mit dem Unterricht nicht zufrieden. Seit Monaten hat er nicht das Gefühl, wirkliche Fortschritte zu machen. Auch mag das aufbrausende Temperament des eigensinnigen jungen Beethoven nicht so recht zum vornehmen, ruhigen Gemüt des betagten Hofkomponisten Haydn passen. Da kann auch die Schokolade nicht viel retten. Schließlich endet der Unterricht. Und obwohl Beethoven später behaupten wird, er habe bei Haydn nichts gelernt und Haydn den jungen Komponisten seinerseits als Großmogul bezeichnet, reißt der Kontakt nicht ab. Vielleicht haben die beiden ja auch später noch die ein oder andere Tasse Schokolade zusammengetrunken.
0: Was heute geschah am 19. Juni 1793. Beethoven bringt Haydn Schokolade und Kaffee nach Eisenstadt. Ein Beitrag von Susanna Felix. Und BR Klassik bringt nun Musik von Ludwig van Beethoven zu Ihnen nach Hause oder ins Auto oder wo Sie eben gerade Radio hören. Das ist das Rondo für Klavier und Orchester B-Dur, Werk ohne Opus Nummer 6. Der Pianist Michael Korstig spielt gemeinsam mit dem ORF Radiosymphonieorchester Wien unter der Leitung von Konstantin Trinks.

Ludwig van Beethoven, Rondo für Klavier und Orchester B-Dur, Werk ohne Opus Nummer 6. Das war der Pianist Michael Korstek gemeinsam mit dem ORF Radio Symphonieorchester Wien unter der Leitung von Konstantin Trinks. Hören wir uns munter durch die Kompositionen von Antonín Dvořák, dann gibt es ein symphonisches Werk, das ausgesprochen heiter klingt. Befreit vom deutschen Brahms-Vorbild klingt die Symphonie Nummer 8, G-Dur Opus 88, mit einer böhmischen Tonsprache. Das Budapest Festival Orchestra unter Ivan Fischer spielt daraus den vierten Satz.

Das Budapest Festival Orchestra unter der Leitung von Ivan Fischer mit dem vierten Satz aus der Sinfonie Nummer 8, G-Dur Opus 88 von Antonín Dvořák. 12.54 Uhr ist es und mit Wiener Schmäh von Josef Lanner geht es in Richtung der Nachrichten. Hier ist das Ensemble Wien, das begleitet Sie noch bis 13 Uhr und kurz danach, nach den Nachrichten, geht's dann weiter mit dem Nachmittag.

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1: Um 13 Uhr mit Gabi Hinterstreußer. Ein heute 43-Jähriger soll während seiner Zeit bei den Regensburger Domspatzen misshandelt und sexuell missbraucht worden sein. Jahre nach seiner Zeit in der Domsingschule verklagte er das Bistum Regensburg. Doch die Klage wurde nun wegen Verjährung abgewiesen. Wie der Kläger das Urteil aufgefasst hat, dazu Florian Degelmann.
2: Der Anwalt des ehemaligen Domspatzen hat gesagt, sein Mandant sei insgesamt sehr enttäuscht vom Verhalten des Bistums, denn eigentlich habe es von der Kirche ja immer geheißen, Opfer sollten sich melden, man wolle Wiedergutmachung leisten bei Missbrauchsopfern. Ja, und jetzt beruft man sich auf die Bewährung und kommt damit wohl durch. Denn auf einen Vergleich wollte sich das Bistum Regensburg in der Vergangenheit nicht einlassen.
1: Das Urteil ist noch nicht rechtskräftig, der Kläger will in Berufung gehen. Beim Gipfel der EU-Staats- und Regierungschefs geht es heute um den nächsten 7-jährigen Haushalt der EU. Die EU-Kommission will ihn deutlich erhöhen, aber unter anderem aus Deutschland kommt Widerstand.
3: Die Zahlen müssen runter. Mit diesen Worten kommentierte Bundeskanzler Friedrich Merz den Vorschlag der EU-Kommission, den EU-Haushalt annähernd zu verdoppeln. Mit den zusätzlichen Mitteln soll Europas Verteidigung ausgebaut und die Wirtschaft unterstützt werden. Das finden auch die großen EU-Nettozahler gut. Aber sie wollen verhindern, dass in Zukunft mehr als 1% des Bruttoinlandsproduktes in die Brüsseler Kassen fließt. Zu den Kritikern einer höheren EU-Ausgabenpolitik gehören insgesamt 9 EU-Länder. Sie finanzieren zusammen mehr als die Hälfte des Haushalts.
1: Andreas Meyer-Feist berichtete für uns aus Brüssel. Es könnten die letzten Tage des britischen Premiers Starmer sein, denn sein Parteikollege Andy Burnham hat bei einer Nachwahl im Nordwesten Englands einen Platz im britischen Parlament errungen. Dadurch ist die formale Voraussetzung erfüllt, Starmer von der Spitze der Labour-Partei zu verdrängen und so das Amt des Premierministers zu übernehmen. Starmers Rückhalt in seiner eigenen Partei schwindet seit Monaten, aufgeben wolle er aber nicht, sagte er. Influencer auf Social Media verdienen ihr Geld mit Werbung oder Produktplatzierungen, doch nicht alle versteuern diese Einnahmen korrekt. Das bayerische Finanzministerium hat die Geldflüsse vieler Content-Creator nun überprüft und das hat dem Freistaat über 500.000 Euro Steuernachzahlungen eingebracht. Eine Spezialeinheit hatte mit Hilfe von KI rund 9000 Datensätze ausgewertet. Wer unternehmerisch tätig sei, müsse dafür auch die entsprechenden Steuern bezahlen. Das sei eine Frage der Gerechtigkeit, so Finanzminister Füracker. Temperaturen bis 37 Grad heute und am Wochenende in Bayern. Viele suchen daher Abkühlung in den Badeseen. Doch mancherorts ist durch die Hitze auch die Blaualgenkonzentration gestiegen. Unter anderem warnt die Stadt Ingolstadt vor den giftigen Algen im Baggersee. Ein Badeverbot gilt außerdem für 2 Strände am Altmühlsee im Landkreis Weißenburg-Gunzenhausen. Und das Wetter in Bayern. Heute scheint vielerorts die Sonne, am späteren Nachmittag und Abend ziehen mehr Wolken auf, örtlich Schauer oder Hitzegewitter bei Höchstwerten von 31 bis 37 Grad. In der Nacht teils bewölkt mit einzelnen Schauern oder Gewittern, nicht kühler als 15 Grad. Morgen und in den nächsten Tagen Sonne und Wolken, gebietsweise sind einzelne kräftige Schauer oder Hitzegewitter möglich. Es bleibt hochsommerlich bei bis zu 37 Grad. Es ist gleich 13.04 Uhr. Der Verkehrsservice A6 Weithaus Richtung Heilbronn, zwischen Nürnberg-Langwasser und Dreieck-Roth 5 Kilometer Stau nach einem Unfall. A9 München Richtung Nürnberg zwischen Manching und Denkendorf Stau und stockender Verkehr wegen Bauarbeiten. A93 Holledau Richtung Regensburg zwischen Regensburg Süd und Regensburg Nord 7 Kilometer stockend. In Richtung Holledau zwischen Bad Abbach und Hausen 3 Kilometer Stau nach einem Unfall. A99 Ostumfahrung München Richtung Nürnberg zwischen Hohenbrunn und Kirchheim stockender Verkehr und schließlich A99 Westumfahrung München Richtung Lindau zwischen Neuherberg und Dreieck Allach ebenfalls stockender Verkehr. Soweit der Service.
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4: Und mit Musik von Wilhelm Friedemann Bach. Musiker Antiqua Köln und die Flötistin Verena Fischer spielen einen Ausschnitt aus dem Flötenkonzert D-Dur. Schön, dass Sie einschalten.

Der Ruf von Wilhelm Friedemann Bach hat nach seinem Tod ganz schön gelitten. Das liegt unter anderem an einem Roman aus dem Jahr 1858 von Albert Emil Brachvogel. Darin heißt es, der Bachsohn sei unter anderem streitlustig, zerstreut und stolz gewesen. Vorwürfe, die in diesem Ausmaß, wie man heute weiß, frei erfunden waren. Seit der Wiederentdeckung seiner Werke wird deutlich kritischer auf solche Unterstellungen geblickt. Dafür gibt's mehr Fokus auf die großartige Musik, sowie auch dieses Flötenkonzert. Das war der dritte Satz aus einem Flötenkonzert D-Dur, gespielt von Musiker Antiqua Köln gemeinsam mit der Flötistin Verena Fischer. Damit ist es 10:50, wir hören Musik von Maurice Ravel. Seine Sonatine für Klavier fis Moll spielt Grigori Sokolov.

Brillante Klavierwerke von Maurice Ravel, da muss man nicht lange suchen. Doch gerade, weil es eben sehr viele große und großartige Klavierstücke von ihm gibt, da kann es schon mal passieren, dass man die kleineren übersieht. Die eben gehörte Sonatine für Klavier fürs Moll, die erlebt so ein Schicksal. Aber zum Glück bringen regelmäßig Pianistinnen und Pianisten sie zurück ans Tageslicht. So auch der Pianist Grigori Sokolow. Es ist 13.23 Uhr. Sie hören den Nachmittag in BR Klassik. Und jetzt singt Jonas Kaufmann gemeinsam mit dem Orchestra dell'Accademia Nazionale di Santa Cecilia unter der Leitung von Antonio Pappano einen kleinen Ausschnitt aus einer Oper von Giacomo Puccini, Le Villi. Er kommt, hier ist ihr Haus, so der Ausspruchtitel einer Arie, die wir jetzt gesungen hören von Jonas Kaufmann.

0: Belcanto vom Feinsten, das kann er einfach, Jonas Kaufmann, mit einer Arie aus Le Veli von Giacomo Puccini. Mit ihm haben wir den Coro und das Orchestra dell'Accademia Nazionale di Santa Cecilia gehört, unter der Leitung von Antonio Pappano. Die Zeit, es ist 13.31 Uhr.
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0: Vor wenigen Tagen, da hat in der Türkei bei einem Gastspiel einer Ballettkompanie ein Kätzchen den Weg auf die Bühne gefunden. Und im unpassendsten Moment der Handlung, also wenn Romeo schon tot ist und Julia ihn betrauert, kurz vor ihrem eigenen Tod, da hat die Katze angefangen, mit den Haaren von Romeo bzw. des Tänzers des Romeos zu spielen. Davon gibt es ein Video, das finden Sie auch im Netz und es ist ganz herrlich. Und es ist nicht das erste Mal, dass eine Katze den Weg auf die Bühne gefunden hat. Das ist nämlich auch mal passiert bei Rossini. Und Katzenmusik, ja, das ist auch der Musikwunsch heute. Und zwar haben wir Post bekommen von Frau Anita Bornheim aus München und sie hat geschrieben, der Musikwunsch einer Hörerin zu Montserrat Caballé erinnerte mich an ein mit meinem verstorbenen Mann besuchtes Konzert 2008 in der Kölner Philharmonie, wo sie mit ihrer Tochter Montserrat Marti das Katzenduett sang. Ein unvergesslicher Abend damals für uns. Und es würde mich sehr freuen, dieses Duett noch einmal zu hören. Das würde uns auch freuen, nicht nur hier in der Redaktion, sondern bestimmt auch so manchen Hörer und Hörerinnen dort draußen. Deswegen hier ist einmal mehr das Katzenduett.

So, und da hat sich einmal der Fehlerteufel ins System geschlichen und einfach die Arie von davor noch einmal abgespielt. Sie sehen auch bei uns beim Radio, da geht's manchmal schief. Aber jetzt noch einmal zurück zum Musikwunsch von unserer Hörerin Anita Bornheim aus München. Jetzt endlich das Katzenduett von Gioachino Rossini.

Der Kollege in der Technik hat gerade gesagt, endlich verstehe ich mal den Text, und recht hat er, wir beide. Das Katzenduett hier in einer Aufnahme von Edita Gruberova und Veselina Kasarova. Und das wird immer Gioachino Rossini zugeschrieben. Mittlerweile ist man sich da aber gar nicht so sicher, ob er wirklich an diesem miauenden Meisterwerk beteiligt war. Und trotzdem ist das Katzenduett bis heute ein ganz großer Hit. 13 Uhr. 39. Wir machen weiter mit Musik von Tor Aulin. Das hier ist die Nummer 3 aus 4 schwedische Tänze, Opus 32.

0: Tor Aulin. Der war ein schwedischer Geiger, Dirigent und Komponist, der von 1866 bis 1914 gelebt hat. Und er ist der Schöpfer dieses schwedischen Tanzes. Das war eine Aufnahme des WDR-Rundfunkorchesters Köln unter der Leitung von Niklas Willin. 13.45 Uhr und jetzt gibt es noch Musik von Franz Anton Hofmeister. Seine Partie Nummer 5 B-Dur, die begleitet Sie in Richtung der 14 Uhr Nachrichten. Bleiben Sie gerne dran, wir hören uns dann im Anschluss wieder zu einer weiteren Stunde der Nachmittag in BR Klassik.
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1: Um 14 Uhr mit Gabi Hinterstoißer. Misshandlung und sexueller Missbrauch, das soll ein damals noch junger Mann während seiner Zeit bei den Regensburger Domspatzen erlebt haben. Jahre später klagte er gegen das Bistum Regensburg. Nun wurde die Klage des Mannes aber abgewiesen.
2: Laut dem Gericht sind die Ansprüche des Klägers verjährt. Die Richterinnen betonten, sie seien an Recht und Gesetz gebunden, auch wenn dies von Betroffenen als ungerecht und verletzend empfunden werde. Der Anwalt des Klägers sagte dem BR, er sei von dem Urteil erschüttert. Man werde aller Wahrscheinlichkeit nach in Berufung gehen. Der heute 43-jährige Kläger war Anfang der 90er Jahre im Internat der Domspatzenvorschule in Pielenhofen untergebracht. Dort sei es ihm zufolge zu massiven Misshandlungen gekommen. Der Schulleiter habe ihn mehrfach vergewaltigt und missbraucht. Aus dem BR-Studio Regensburg, Norbert Bauer.
1: Die USA und der Iran haben in ihrem Rahmenabkommen eine Waffenruhe auch für den Libanon vereinbart. Doch die Kämpfe zwischen der israelischen Armee und der Hisbollah-Miliz sind wieder aufgeflammt.
3: Erneut sind die Kämpfe zwischen der israelischen Armee und der Iran-gestützten Hisbollah-Miliz im Libanon eskaliert. Das libanesische Gesundheitsministerium teilte mit, dass es bei Angriffen in der Nacht mindestens 18 Tote gegeben habe, darunter seien auch Zivilisten. Laut dem israelischen Militär habe die Armee auf wiederholte Verstöße der Hisbollah im Libanon reagiert, hieß es in einer schriftlichen Mitteilung. Die Terroristen würden sich weiter den israelischen Soldaten nähern und Anschläge verüben. In der Nacht sind laut Militärangaben 4 israelische Soldaten bei einem möglichen Drohnenangriff der Hisbollah auf einen Panzer ums Leben gekommen. Bettina Meyer, Tel Aviv.
1: Die CSU pocht auf eine Wochenarbeitszeit anstelle eines generellen 8-Stunden-Tages. Landesgruppenchef Hoffmann verweist in der Augsburger Allgemeinen auf die entsprechende Vereinbarung im Koalitionsvertrag. Der CSU-Politiker stört sich an einem ersten Entwurf vom SPD-geführten Arbeitsministerium. Demnach sollen flexiblere Arbeitszeiten an Tarifverträge gekoppelt werden. Hoffmann kritisierte, das Ziel sei mehr Flexibilität für alle Arbeitgeber und Beschäftigten und nicht mehr Tarifbindung herbeizupressen. In diesen Minuten beginnt in Potsdam der Parteitag der Linken. Neben inhaltlichen Entscheidungen etwa zur Sozialpolitik und zum Kampf gegen rechts geht es dabei vor allem auch um neues Personal. Der bisherige Co-Parteichef Jan van Aken tritt wegen gesundheitlicher Gründe nicht mehr zur Wahl an. Sein Nachfolger will Luigi Pantisano werden. Der 46-Jährige ist stellvertretender Fraktionsvorsitzender der Bundestagslinken. Die Co-Vorsitzende Ines Schwertner tritt zur Wiederwahl an. Zum Fußball. 1860 München spielt Stand jetzt kommende Saison in der Regionalliga. Die Löwen waren ja aus lizenzrechtlichen Gründen abgestiegen. Der Profiabteilung droht die Insolvenz. Nun aber hat der Club Einspruch gegen den Abstieg beim DFB eingereicht. In einer Verhandlung soll darüber entschieden werden, ob der Nachweis des Geldes, das Investor Ismaik bereitgestellt haben soll, doch gelten könnte. Die Erfolgsaussichten sind aber wohl eher gering, weil die für die Lizenz nötige Zahlungsfrist nicht eingehalten wurde. Das Wetter in Bayern. Heute scheint vielerorts die Sonne, am späteren Nachmittag und Abend ziehen mehr Wolken auf, örtlich sind Schauer- oder Hitzegewitter möglich. Höchstwerte 31 bis 37 Grad, in der Nacht teils klar, teils bewölkt, mit einzelnen Schauern oder Gewittern, nicht kühler als 15 Grad. Morgen und an den kommenden Tagen Sonne und Wolken, gebietsweise sind einzelne kräftige Schauer- oder Hitzegewitter möglich. Es bleibt hochsommerlich bei bis zu 37 Grad. Soweit die Nachrichten. Es ist 14.04 Uhr. Der Verkehrsservice A6 Weithaus Richtung Heilbronn zwischen Nürnberg-Langwasser und Dreieck-Roth. 6 Kilometer Stau nach einem Unfall. A7 Fulda Richtung Würzburg zwischen Fulda-Dreieck und Bad Brückenau-Volkers. 3 Kilometer Stau. A8 Stuttgart Richtung München zwischen Eichelberg und Hohenstadt. 11 Kilometer Stau und stockender Verkehr. A8 München Richtung Stuttgart zwischen Ulm-West und Hohenstadt. 4 Kilometer Stau nach einem Unfall. A9 München Richtung Nürnberg zwischen Manching und Denkendorf. 17 Kilometer Kilometer Stau ebenfalls nach einem Unfall. A93 Holledau Richtung Regensburg zwischen Bad Abbach und Regensburg Nord. 10 Kilometer stockender Verkehr nach einem Unfall. A93 Regensburg Richtung Holledau zwischen Bad Abbach und Hausen. 3 Kilometer stockend. A99 Westumfahrung München Richtung Nürnberg zwischen dem Dreieck München Südwest und Feldmoching. 9 Kilometer stockend. Und zuletzt A99 Westumfahrung München Richtung Lindau zwischen Neuharberg und Dreieck Allach 7 Kilometer stockend. Soweit der Service.
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4: Sein 75-jähriges Jubiläum, das hat letzte Woche das Münchner Kammerorchester gefeiert. Seit 1950 besteht das MKO und glänzt mit einer Bandbreite von klassisch-romantischem Repertoire bis hin zu Werken der Gegenwart. Wir hören es jetzt ganz klassisch mit einem Ausschnitt aus dem Flötenkonzert von François de Vienne gemeinsam mit dem Flötisten Andras Adoyan.

Das 75-jährige Jubiläum des Münchner Kammerorchesters wird dieses Jahr gefeiert. Und diese Aufnahme, die ist auch schon ein bisschen älter, aus dem Jahr 1991. Das war der dritte Satz Rondo aus dem Flötenkonzert Nummer 4 G-Dur von François de Vienne. Das Münchner Kammerorchester unter Leitung von Hans Stadelmeier gemeinsam mit dem Flötisten Andras Adoyan. Der nächste Komponist, der hat Geschichte geschrieben, Filmgeschichte. Denn er ist der erfolgreichste Filmkomponist der Weimarer Republik gewesen. Sein Name Werner Richard Heimann. Den kennen Sie vielleicht als den Mann hinter der Musik aus Die drei von der Tankstelle oder Der Kongress tanzt. Und er hat ganz viel Musik zu Stummfilmen komponiert. Und deswegen gibt es hier eine kleine Zusammenstellung.

Was heute der Fernseher ist, das war damals das Kino. Und gerade in Stummfilmen, da muss die Musik die Geschichte erzählen. Einer dieser Geschichtenerzähler war der Komponist Werner Richard Heimann. Und eben haben wir ein paar seiner größten Hits aus Stummfilmen gehört, bearbeitet für Orchester. Es ist kurz vor 2:30 und damit Zeit für unseren BR-Klassik-Konzerttipp. Und zwar, es geht in Richtung Kammermusik, Jazz, Literatur, aber auch ein Familienkonzert. Das sind nur ein paar der Programmpunkte des Polyphonic Festival in Polling bei Weilheim. Ganz egal, ob Biergarten, historischer Saal, Freiluftbühnen oder Bibliothek, Kunst und Kultur werden hier an verschiedenste Orte gebracht. Denn sie soll auch abseits großer Konzertsäle erlebbar sein. Das Festival Polyphonic von Freitag bis Sonntag in Polling und Bernried. Weitere Informationen und Tickets, die gibt's im Netz unter polyphonic.de.

Sie ist nicht nur die Sängerin in diesem Stück, sondern auch eine der Komponistinnen, Elina Duni, gemeinsam mit Rob Luft, dem Gitarristen und Jazzmusiker, hat sie dieses Werk komponiert. Das war Brighton. 14.32 Uhr, Sie hören den Nachmittag in BR Klassik. Es wird Zeit für Musik von Carl Friedrich Zelter. Das hier ist der dritte Satz aus seinem Viola-Konzert Es-Dur.

Der dritte Satz aus dem Viola-Konzert Es-Dur von Karl Friedrich Zelter. Das war der Bratschist Harjow Schlichtig gemeinsam mit dem Münchner Kammerorchester unter der Leitung des Solisten. Es ist 14.40 Uhr. Sie hören den Nachmittag in BR Klassik an diesem sonnigen Freitag im Juni. Und wir kommen zu Franz Schuberts unvollendeter Sinfonie. Das ist die Sinfonie H-Moll, Deutschverzeichnis 759. Unvollendet aus romantischer Absicht, das ist eher unwahrscheinlich. Die Musikwissenschaft sieht da eher ein paar andere Theorien. Zum einen gab es da nämlich auch den finanziellen Druck, als auch der Ausbruch einer sehr, sehr üblen Krankheit, nämlich Syphilis. Und dann ist da eher aber auch noch das formale Problem beim Übergang zum traditionellen dritten Satz. Viele Gründe, warum diese Sinfonie nicht vollendet werden hätte können, aber am Ende kann man sie doch als ein perfektes Ganzes hören. Wir hören daraus den ersten Satz, gespielt vom Scottish Chamber Orchestra.

Die Unvollendete nennt man sie. Die Sinfonie H-Moll, Deutschverzeichnis 759 von Franz Schubert. Und das hier ist der erste Satz gewesen, gespielt vom Scottish Chamber Orchestra unter Leitung von Maxim Jemeljanicev. Es ist 3:04 mit Musik von Molo Franzl geht's jetzt in Richtung der Nachrichten. Bleiben Sie gerne dran, denn wir hören uns wieder 3:15 zu einer weiteren Stunde der Nachmittag in BR Klassik.

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1: Um 15 Uhr mit Gabi Hinterstoißer. Zwei Tage haben die Innenminister von Bund und Ländern in Hamburg über innere Sicherheit, Migration und Verteidigung beraten. Ein weiterer Punkt: Spionage durch ausländische Staaten. Hier soll Deutschland widerstandsfähiger werden.
2: Es gäbe ein deutlich erhöhtes Aufkommen an Hinweisen auf Ausspähaktivitäten und mögliche Vorbereitung von Sabotageaktionen in Deutschland, so Bundesinnenminister Alexander Dobrindt. Vor diesem Hintergrund hatte sich die Innenministerkonferenz mit Verbesserungen beim Zivilschutz befasst. So wie die Bundeswehr einen Operationsplan Deutschland entwickelt hat, sollen auch zivile Behörden sich besser auf Krisen- und Katastrophenfälle vorbereiten. Bis 2029 soll Deutschland insgesamt widerstandsfähiger werden und schneller auf Stromausfälle, Anschläge oder äußere Bedrohungen reagieren können. Oliver Wuttke, Hamburg.
1: Am zweiten Tag des EU-Gipfels in Brüssel zeichnen sich harte Verhandlungen über den mehrjährigen Gemeinschaftshaushalt ab. Bundeskanzler Merz fordert einen neuen Vorschlag. Er sagte, was bislang auf dem Tisch liegt, sei viel zu hoch. Außerdem geht es heute um die Frage, wie sich die EU-Staats- und Regierungschefs gegenüber Israel positionieren. Gestern haben sie beschlossen, die Sanktionen gegen Russland um 12 Monate zu verlängern und bei den Handelsbeziehungen zu China vorerst weiterhin auf Dialog zu setzen. Ein ehemaliges Mitglied der Regensburger Domspatzen ist mit seiner Klage gegen das Bistum Regensburg gescheitert. Nach einer Entscheidung des Landgerichts sind die Ansprüche des Mannes verjährt. Er hatte insgesamt rund 400.000 Euro Schmerzensgeld und Verdienstausfall gefordert, weil er in einer Vorschule des Knabenchors misshandelt und sexuell missbraucht worden sein soll. Der Anwalt des Klägers sagte dem BR, sein Mandant sei erschüttert. Die Hitzewelle hat Bayern fest im Griff. Mediziner warnen, für manche Patientengruppen könnten die hohen Temperaturen ein ernsthaftes Gesundheitsrisiko darstellen. Und was viele nicht wissen, auch wer regelmäßig Medikamente nimmt, muss womöglich einiges beachten, wie Corinna Hennig erklärt.
3: Hitze kann bei manchen Medikamenten das Risiko für Nebenwirkungen erhöhen. Zum Beispiel, weil man weniger schwitzt und der Körper die Temperatur nicht mehr so gut regulieren kann. Das betrifft manche Antidepressiva, aber auch Mittel gegen Parkinson oder ADHS. Auch wer regelmäßig Medikamente wegen einer Herzerkrankung einnimmt, sollte Rücksprache mit der Hausarztpraxis halten. Denn auch die Wirkung mancher Arzneien selbst verändert sich bei großer Hitze, weil sich die Blutgefäße weiten, die Durchblutung anders gesteuert wird und nicht genug Flüssigkeit im Körper ist. Ein Überblick über die Wechselwirkungen von Medikamenten mit Hitze gibt die sogenannte Heidelberger Hitzetabelle.
1: Stand jetzt spielt 1860 München kommende Saison in der Regionalliga. Die Löwen waren ja aus lizenzrechtlichen Gründen abgestiegen. Der Profiabteilung droht die Insolvenz. Nun hat der Club aber Einspruch gegen den Abstieg beim DFB eingereicht. In einer Verhandlung soll darüber entschieden werden, ob der Nachweis des Geldes, das Investor Ismaik bereitgestellt haben soll, doch gelten könnte. Die Erfolgsaussichten sind aber wohl eher gering, weil die für die Lizenz nötige Zahlungsfrist nicht eingehalten wurde. Das Wetter in Bayern. Heute scheint vielerorts die Sonne, am späteren Nachmittag und Abend ziehen mehr Wolken auf, örtlich Schauer oder Hitzegewitter bei Höchstwerten von 31 bis 37 Grad. In der Nacht teils klar, teils bewölkt mit einzelnen Schauern oder Gewittern, nicht kühler als 15 Grad. Morgen und in den nächsten Tagen Sonne und Wolken gebietsweise sind einzelne kräftige Schauer oder Hitzegewitter möglich. Es bleibt hochsommerlich warm bei 31 bis 37 Grad. Soweit die Nachrichten. Es ist jetzt 15.03 Uhr. Der Verkehrsservice. A7 Füssen Richtung Ulm zwischen Altenstadt an der Iller und Führingen. 7 Kilometer Stau nach einem Unfall mit mehreren Fahrzeugen. A7 Würzburg Richtung Fulda zwischen Gramm-Schatzerwald und Dreieck Schweinfurt-Wenneck ein Unfall. A8 Stuttgart Richtung München zwischen Eichelberg und Hohenstadt. 14 Kilometer Stau und stockender Verkehr. In Richtung Stuttgart zwischen Ulm-West und Hohenstadt 4 Kilometer stockend wegen Aufräumarbeiten nach einem Unfall. A9 München Richtung Nürnberg zwischen Manching und Denkendorf 16 Kilometer stockend nach einem Unfall. In Richtung Holledau zwischen Bad Abbach und Hausen 3 Kilometer stockend. A99 Westumfahrung München Richtung Nürnberg zwischen dem Dreieck München Südwest und Lochhausen 4 Kilometer Stau. Und zum Schluss A99 Westumfahrung München Richtung Lindau zwischen Neuherberg und Dreieck Allach 7 Kilometer stockender Verkehr. Soweit der Verkehrsservice.
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4: Eine Stunde lang begleite ich Sie noch durch den Nachmittag in BR Klassik, angefangen mit Musik von Domenico Scarlatti. Andra Schiff spielt die folgende Sonate A-Moll.

Musik in BR Klassik. Eine Aufnahme, die wir hier aus dem Jahr, jetzt ist die Zeit verrutscht, aus dem Jahr, immer noch nicht ersichtlich, Andra Schiff war das. Domenico Scarlatti, Sonate A-Moll. Und damit kommen wir zu einem Werk von Wolfgang Amadeus Mozart, die Sinfonie C-Dur Köchelverzeichnis 96. Und hier, da handelt es sich wirklich um eine ganz typische Aushängeschildsaufnahme, denn die ist entstanden mit dem Concertus Musicus Wien unter der Leitung des großen Arnon Kuch.

Concentus Musicus Wien unter der Leitung von Nikolaus Arnoncourt mit der Sinfonie Nummer 46 von Wolfgang Amadeus Mozart. Eine Aufnahme aus dem Jahr 1997, entstanden im Wiener Casino Zögernitz. 15.23 Uhr ist es. Edmond de Rostand, das war ein französischer Dramatiker und der schuf das Schauspiel Die Prinzessin im Morgenland. Der russische Komponist Nikolai Tscherepnin ist ein Zeitgenosse von de Rostand und er hat den Stoff vertont. Das hier, das ist das Vorspiel zum Schauspiel. Die Bamberger Symphoniker unter der Leitung von Lukas Borowitsch.

0: Die Prinzessin im Morgenland. Vorspiel zu Edmond de Rostands gleichnamigem Schauspiel von Nikolai Tscherepnin. Das waren die Bamberger Symphoniker unter der Leitung von Lukas Borowitsch. Circa 60 Kilometer trennen die oberfränkischen Städte Bamberg und Bayreuth. Aber dieses amtliche Erdbeben, das die Bayreuther Festspiele pünktlich zum 150. Jubiläum ausgeführt haben, ja, das hat man wahrscheinlich auch in Bamberg gespürt. Und leider muss man mal sagen, mal wieder, weil es zur Tradition der Festspielgeschichte fast schon dazugehört, dass im Vorfeld irgendwas rumort. Normalerweise sind das künstlerische Differenzen und sonstige Besetzungsdetails. Aber heuer, da sprengt es den Rahmen doch deutlich. Eine geplante Gedenkveranstaltung, bei der Wagners Antisemitismus und die NS-Vergangenheit der Festspiele Thema sein sollten, wurde wegen Sicherheitsbedenken abgesagt. Und das hat nicht nur den eingeladenen Redner Michel Friedmann geärgert, sondern die halbe Medienwelt, die eher ratlos den Kopf schütteln musste über die Kommunikation der Festspielleitung. Jetzt ruderte Katharina Wagner, die amtierende Leiterin und Wagner-Urenkelin, zurück, entschuldigte sich und kündigte an, die Veranstaltung doch stattfinden zu lassen. Über die ganze Debatte und was BR Klassik dazu denkt, gibt's online bei uns entsprechende Inhalte. Klicken Sie sich rein auf brklassik.de, dort finden Sie auch den Link zur Sendung Kulturzeit auf Dreisat, wo Herr Friedmann zu Gast gewesen ist.
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Musik von Georg Friedrich Händel war das Orgelkonzert A-Dur Opus 7 Nummer 2 in einer Bearbeitung für Klavier und Orchester. Damit kommen wir zur Musik von Ludwig van Beethoven, der zweite Satz aus seiner Sinfonie Nummer 1 C-Dur Opus 21, gespielt vom Kammerorchester Basel unter der Leitung von Giovanni Antonini.

Das Kammerorchester Basel unter der Leitung von Giovanni Antonini mit dem zweiten Satz aus Ludwig van Beethovens Sinfonie Nummer 1 C-Dur, Opus 21. Es ist 3:55 mit Musik des finnischen Komponisten Jiro Rantala geht es in Richtung der Nachrichten. Und um 3:45, da begrüßt ihr dann mein Kollege Christopher Mann zu unserem Magazin Leporello. Mein Name ist Marin Ulrich. Vielen Dank fürs Zuhören. Ich wünsche Ihnen jetzt noch einen schönen Freitag und einen schönen Start ins Wochenende. Bis zum nächsten Mal.

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1: Um 16 Uhr mit Gabi Hinterstoißer. Schneller, effizienter und vor allem günstiger soll Bauen bald werden. Das hat Bundesbauministerin Huberts von der SPD auf einer Konferenz mit Vertretern der Bau- und Immobilienwirtschaft in Frankfurt angekündigt. Helfen soll dabei ein Aktionsplan mit insgesamt 13 Punkten.
2: Beispielsweise soll das gesamte Verfahren vom Auftrag bis zur Fertigstellung eines Gebäudes bundesweit bis 2028 digitalisiert und damit beschleunigt werden. Außerdem soll der Förderdschungel entrümpelt werden. Ziel: Es soll nur noch ein Förderprogramm für neue Wohnungen geben. Auch will Bundesbauministerin Huberts mehr Wohnungen aus industriell gefertigten Teilen bauen. Das sei billiger und gehe schneller. Lars Hofmann, Frankfurt am Main.
1: In den vergangenen Stunden hat Israel noch Ziele im Süden des Libanon angegriffen. Nun sollen sich beide Seiten auf eine erneute Waffenruhe geeinigt haben. Diese sei von Katar, den USA und dem Iran vermittelt worden, hieß es von der US-Regierung. Die Angriffe zwischen der Hisbollah-Miliz und Israel hatten das Rahmenabkommen zwischen den USA und dem Iran über ein Ende des Krieges gefährdet. Laut Innenminister Dobrindt hat sich die Bedrohungslage durch Spionage und Sabotage in Deutschland deutlich verschärft. Das sagte er nach zweitägigen Beratungen mit seinen Amtskollegen der Länder in Hamburg. Gemeinsam wollen Bund und Länder die Infrastruktur hierzulande widerstandsfähiger machen und den Zivilschutz deutlich ausbauen. Außerdem sprachen sich die Innenminister für schnellere Abschiebungen von Straftätern oder Gefährdern mit Schutzstatus aus, auch in Krisenregionen wie Syrien. Die Bayreuther Festspiele rudern zurück. Erst hatten sie eine Gedenkveranstaltung für die in der NS-Zeit verfolgten jüdischen Musikerinnen und Musiker abgesagt und dafür scharfe Kritik geerntet. Jetzt soll die Veranstaltung doch stattfinden, wie Festspielleiterin Katharina Wagner bestätigt hat.
3: Wegen Sicherheitsbedenken hatten die Bayreuther Festspiele vor wenigen Tagen den jüdischen Publizisten Michel Friedmann als Redner wieder ausgeladen. Dieser machte das öffentlich und übte scharfe Kritik. Darein stimmten nun auch der bayerische Kunstminister Markus Blume und der Antisemitismusbeauftragte Ludwig Spänle ein. Die Kritik zeigte offenbar Wirkung. Katharina Wagner hat sich bei Michel Friedmann entschuldigt. Nun soll das Gedenkkonzert, wie geplant, am 26. Juli vor der Premiere der Oper Rienzi stattfinden. Julia Demel aus dem BR-Studio Franken.
1: Das Wetter in Bayern. Bis zum Abend überwiegend sonnig bis locker bewölkt, örtlich Schauer oder Hitzegewitter. Derzeit warnt der Deutsche Wetterdienst in Unterfranken vor schweren Gewittern. Höchstwerte 31 bis 37 Grad. In der Nacht nicht kühler als 15 Grad. Morgen und die kommenden Tage Sonne und Wolken. Gebietsweise sind einzelne kräftige Schauer oder Hitzegewitter möglich. Es bleibt hochsommerlich warm bei bis zu 37 Grad. Soweit die Nachrichten. Es ist jetzt 16.03 Uhr. Der Verkehrsservice A3 Würzburg Richtung Nürnberg zwischen Schlüsselfeld und Höchstadt Nord. 4 Kilometer Stau durch ein defektes Fahrzeug im Baustellenbereich. A6 Nürnberg Richtung Pilsen zwischen Altdorf-Leinburg und Ahlfeld ein Unfall. A7 Füssen Richtung Ulm zwischen Altenstadt an der Iller und Führingen. 9 Kilometer Stau nach einem Unfall mit mehreren Fahrzeugen. A8 Stuttgart Richtung München zwischen Eichelberg und Hohenstadt. 12 Kilometer stockend. A9 Nürnberg Richtung Berlin zwischen Schneidach und Hormersdorf ein Unfall. A99 Ostumfahrung München Richtung Salzburg zwischen Aschheim-Ismaning und Haar. 7 Kilometer stockender Verkehr. Und zuletzt A99 Westumfahrung München Richtung Lindau zwischen Neuharberg und dem Dreieck Allach 9 Kilometer stockender Verkehr. Soweit der Service.
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4: Einen schönen Freitagnachmittag, die Sonne strahlt, die Stimmung ist super, bei uns genauso wie bei der Hanover Band.

The Hanover Band mit Musik von Johann Christian Bach. Jetzt ist Sommer. Manche haben in den letzten Monaten vielleicht fleißig an der Badefigur gearbeitet. Und in unserer Körperkultur, da liegt der Fokus ja meistens auf dem Oberkörper. Beim nächsten Soloinstrument achten wir auch eher auf Oberkörper und Arme. Dabei sind die Beine extrem wichtig. Beim Cello. Aber nicht beim modernen, sondern beim Barock-Cello. Dem fehlt nämlich dieser Stachel unten, mit dem das Cello auf dem Boden steht. Das Barock-Cello, das wird mit den Knien gehalten, mit der Oberschenkel-Innenmuskulatur. Das ist richtig Training für die Beine, auch wenn da am Ende kaum jemand drauf achtet und es am Strand sowieso keinen interessiert. Einer, der die Oberschenkel fürs Cello-Spielen hat, ist Jan Vogler. Wir hören ihn zusammen mit dem Geiger Giuliano Carmignola und dem La Follia Barockorchester mit Musik von Antonio Vivaldi auf BR Klassik.

0: BR-Klassik hier, Giuliano Carmignola und Jan Vogler zusammen mit dem La Follia Barockorchester und dem Vivaldi-Konzert, Triumphverzeichnis 547. Diesen Sommer gibt es in München wieder einiges an Jazzprogrammen, zum Beispiel das Münchner Jazzfest oder auch den Jazz-Sommer. Dieses Jahr kommt aber auch ein neues Festival dazu und Constanze Baumann hat sich erkundigt über das Munich Jazz Festival. Und das geht direkt heute los. Um 18 Uhr.
1: Experimentieren, kreativen Ideen Raum geben und viele Menschen für Jazz begeistern. Das ist die Idee hinter dem Munich Jazz Festival. Munich schreibt sich mit einem Q am Ende. Und so wie die Schreibweise mit Konventionen bricht, wollen auch die Macherinnen und Macher mit ihrem Festival Neues wagen.
2: Uns ist so ein bisschen aufgefallen, dass München so ein bisschen hinten runterfällt, wenn es so um überregionale Kooperationen geht oder manchmal sogar, wenn man andere Festival-Line-Ups anschaut. Und das wollten wir ändern. Wir haben uns gefragt, warum das so ist und haben gedacht, wir machen das, was wir im Kleineren gemacht haben, im größeren Rahmen bei dem Festival.
1: Das sagt Izumi Röger. Die Kulturmanagerin hat vor 3 Jahren gemeinsam mit 5 jungen Musikerinnen und Musikern das Nick-Kollektiv gegründet. Eine Netzwerk- und Austauschplattform für Jazz und improvisierte Musik. Ein eigenes Festival zu organisieren, diesen Wunsch gab es von Anfang an. Dass das jetzt geklappt hat, war allerdings eine ganz schöne Herausforderung, zu sechst, erzählt der Schlagzeuger und Mitorganisator Valentin Renner.
3: Ich glaube, die Idee seit Beginn eigentlich mit dabei, irgendwie im Kopf, war lange so ein bisschen, als ob das zu groß scheint, aber wir haben uns dem gestellt und wir freuen uns einfach, wo wir als Kollektiv für stehen, der breiten Masse zu präsentieren.
1: Um die Musik einer breiten Masse zu präsentieren, findet das Munich Jazz Festival mitten in München in der Nähe des Leonrodplatzes statt. Im Zirka, dem Zentrum für interdisziplinäre Raum- und Kulturarbeit und der Skatehalle Space for Skate. Im Mittelpunkt stehen 2 Carte Blanche-Formate. Jeweils ein Musiker und eine Musikerin bekommen volle künstlerische Freiheit, ein neues Ensemble zusammenzustellen. Der Münchner Posaunist Moritz Renner stellt dafür eine Band zusammen, die nicht aus München kommt. Und die Leipziger Schlagzeugerin und deutsche Jazzpreisträgerin Eva Klesse formt ein Quartett mit Münchner Musikerinnen und Musikern. So entsteht, wovon es im Jazz oft zu wenig gibt. Zeit und Raum für neue Begegnungen, sagt Izumi Röger.
2: So haben wir 2 Möglichkeiten, wirklich ohne Druck mal mit Leuten zusammen was auszuprobieren, die man noch nicht kennt, wo man auch nicht unbedingt den Druck hat, da muss jetzt eine ganze Tour oder so danach sein, sondern wirklich so einmal so einen Moment präsentieren, wo man sich musikalisch begegnet.
1: Rund um die Carte Blanche-Projekte gibt es ein umfangreiches Rahmenprogramm mit vielen weiteren Konzerten, einem Percussion-Workshop, einer Kinderbetreuung und einem Panel, das die Frage diskutiert, wie divers ist die Jazzszene eigentlich? Izumi Röger und Valentin Renner freuen sich sehr auf die kommenden Tage.
2: Ich freue mich aber auch auf das Gewusel vor und nach den Konzerten, weil das auch so der Wunsch war, dass man da gerade in diesem tollen Innenhof zwischen dem Zirka und der Skatehalle verweilen kann, sich austauschen kann, was trinken kann, was essen kann, spielen kann. Also das ist wirklich so eine Art von Gemeinschaftsgefühl auf dem Festivalgelände gibt. Darauf freue ich mich.
0: Heute und morgen das Munich Jazz Festival mit Gemeinschaftsgefühl. Festivalpässe gibt's noch und wenn Sie vielleicht eh bei dem schönen Wetter im Olympiapark unterwegs sind, dann ist es auch gar nicht weit ins Zirka und zum Space for Skate in der Dachauer Straße. Wir hören BR Klassik und das ist Musik von Rossini.

Das war sie, die Ouvertüre zur Belagerung von Korinth. Komponiert von Gioachino Rossini und gespielt vom Orchestra del Teatro Comunale di Bologna. Am Pult Michele Mariotti. Die Komponistin Grace Williams ist am Meer aufgewachsen, in England, in der Hafenstadt Barry, nicht weit von Cardiff. Zum Studieren ist sie dann zwar nach London und auch nach Wien gegangen, hat dann auch später in London als Lehrerin gearbeitet, aber das Meer musste einfach wieder näher her. Also zurück an die Küste, wo die Wellen klatschen, die Luft nach Salz riecht und der Wind einem durchs Haar fährt. Ihre Meeresliebe hat sie auch musikalisch verewigt. Hier ist es die ruhige See im Sommer.

Musik von Grace Williams, die erste britische Frau, die einen Spielfilm vertont hat. Hier aber haben ihr die Töne zum Bildermalen gereicht. Das ruhige Sommermeer, das hat uns das Ostrobothnian Chamber Orchestra gespielt mit der Geigerin Marlin Brumann. 5:30 durch, Sie hören BR Klassik mit einem Streichquartettsatz von Joseph Haydn.

0: Das Doric String Quartet mit dem vierten Satz aus dem Toast Quartett, dem zehnten von Josef Haydn. Josef Haydn, der hat gern gutes Essen und auch Trinken genossen. Und Beethoven, der hat ihm da mal aus der Patsche geholfen. Beethoven war nämlich auch Genussmensch und der hat an seinem Totenbett noch Wein genossen. Hier aber wird's jetzt nicht ganz so bitter, thematisch nicht und geschmacklich wird's sogar süß. Ein Was heute geschah von meiner Kollegin Susanna Felix.
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2: Eisenstadt, 19. Juni 1793. Josef Haydn ist unzufrieden. Seit 3 Jahrzehnten muss er seinem Dienstherrn, dem Fürsten Esterhazy, überall hin folgen. Sei es in das kleine Eisenstadt oder gar nach Schloss Esterhazy mitten in der ungarischen Einöde. Dann sehnt sich Haydn doch oft nach dem guten Wiener Essen.
3: Ich wurde in 3 Tagen um 20 Pfund magerer, denn die guten Wiener Bisserl verloren sich schon unterwegs. Hier fragt mich niemand, schaffen Sie Schokolade mit oder ohne Milch? Befehlen Sie Kaffee, schwarz oder mit Obers? Mit was kann ich Sie bedienen, bester Haydn? Wollen Sie Gefrorenes mit Vanille oder mit Ananas?
2: Seit ein paar Wochen ist Haydn mal wieder in Eisenstadt. Und man kann sich vorstellen, wie sehr sich der Hofkomponist freut, als am 19. Juni sein Schüler Ludwig van Beethoven in Eisenstadt eintrifft. Denn neben einem Stapel beschriebener Notenpapiere mit Kontrapunktübungen bringt der junge Musiker seinem Lehrer noch etwas viel Kostbareres mit. Schokolade und Kaffee. Beethoven weiß um Haydns Vorlieben und dass er diese ganz offensichtlich mit seinem Lehrer teilt, geht aus dem Notizbuch des jungen Komponisten hervor.
4: 22 Kreuzer, für Haydn und mich Schokolade. Kaffee 6 Kreuzer für Haydn und mich.
2: Haydn genießt die Köstlichkeiten. Beethovens Kontrapunktübungen hingegen finden deutlich weniger Aufmerksamkeit. Der größte Teil bleibt unkorrigiert. Beethoven ist mit dem Unterricht nicht zufrieden. Seit Monaten hat er nicht das Gefühl, wirkliche Fortschritte zu machen. Auch mag das aufbrausende Temperament des eigensinnigen jungen Beethoven nicht so recht zum vornehmen, ruhigen Gemüt des betagten Hofkomponisten Haydn passen. Da kann auch die Schokolade nicht viel retten. Schließlich endet der Unterricht. Und obwohl Beethoven später behaupten wird, er habe bei Haydn nichts gelernt und Haydn den jungen Komponisten seinerseits als Großmogul bezeichnet, reißt der Kontakt nicht ab. Vielleicht haben die beiden ja auch später noch die ein oder andere Tasse Schokolade zusammengetrunken.

Michail Pletnyov mit der C-Moll-Bagatelle von Ludwig van Beethoven auf BR Klassik. Bei Märchen, da frage ich mich manchmal nach dem wahren Kern oder dem übertragbaren. Beim nächsten Stück frage ich mich das auch. Der Walzer heißt nämlich Märchen aus dem Orient. Komponiert hat ihn Johann Strauss. Und wenn man hinhört, dann ist das viel weniger Wüste, sondern ganz klar Wiener Ballsaal. Mit exotischem Etikett.

Die Wiener Philharmoniker und Daniel Barenboim mit dem Wiener Walzer aus dem Orient von Strauss. Widersprüche, Himmelsfahrt und Hoffnungsbotschaft. Das ist BR Klassik nach 17 Uhr.

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1: Um 17 Uhr mit Gabi Hinterstoißer. 2 Tage haben die Innenminister von Bund und Ländern in Hamburg über innere Sicherheit, Migration und Verteidigung beraten. Ein weiterer Punkt: Spionage durch ausländische Staaten. Hier soll Deutschland widerstandsfähiger werden.
2: Es gäbe ein deutlich erhöhtes Aufkommen an Hinweisen auf Ausspähaktivitäten und mögliche Vorbereitung von Sabotageaktionen in Deutschland, so Bundesinnenminister Alexander Dobrindt. Vor diesem Hintergrund hatte sich die Innenministerkonferenz mit Verbesserungen beim Zivilschutz befasst. So wie die Bundeswehr einen Operationsplan Deutschland entwickelt hat, sollen auch zivile Behörden sich besser auf Krisen- und Katastrophenfälle vorbereiten. Bis 2029 soll Deutschland insgesamt widerstandsfähiger werden und schneller auf Stromausfälle, Anschläge oder äußere Bedrohungen reagieren können. Oliver Wuttke, Hamburg.
1: Bundesbauministerin Huberts hat einen Aktionsplan vorgelegt, wie Häuser und Wohnungen schneller gebaut werden können. So soll das gesamte Verfahren vom Auftrag bis zur Fertigstellung eines Gebäudes bundesweit bis 2028 digitalisiert und damit beschleunigt werden. Außerdem sollen Förderprogramme gebündelt werden, sodass es nur noch ein Programm für neue Wohnungen gibt. Zudem sollen Bauprojekte durch den Einsatz von Fertigbauteilen schneller beendet werden. Die CSU pocht auf eine Wochenarbeitszeit anstelle eines generellen 8-Stunden-Tages. Landesgruppenchef Hoffmann verweist in der Augsburger Allgemeinen auf die entsprechende Vereinbarung im Koalitionsvertrag. Der CSU-Politiker stört sich an einem ersten Entwurf aus dem SPD-geführten Arbeitsministerium. Demnach sollen flexiblere Arbeitszeiten an Tarifverträge gekoppelt werden. Hoffmann kritisierte, das Ziel sei mehr Flexibilität für alle Arbeitgeber und Beschäftigten und nicht mehr Tarifbindung herbeizupressen. Ein heute 43-Jähriger soll während seiner Zeit bei den Regensburger Domspatzen misshandelt und sexuell missbraucht worden sein. Jahre nach seiner Zeit in der Domsingschule verklagte er das Bistum Regensburg. Doch die Klage wurde nun wegen Verjährung abgewiesen. Wie der Kläger das Urteil aufgefasst hat, dazu jetzt Florian Degelmann.
3: Der Anwalt des ehemaligen Domspatzen hat gesagt, sein Mandant sei insgesamt sehr enttäuscht vom Verhalten des Bistums, denn eigentlich habe es von der Kirche ja immer geheißen, Opfer sollten sich melden, man wolle Wiedergutmachung leisten bei Missbrauchsopfern. Ja, und jetzt beruft man sich auf die Bewährung und kommt damit wohl durch, denn auf einen Vergleich wollte sich das Bistum Regensburg in der Vergangenheit nicht einlassen.
1: Das Urteil ist noch nicht rechtskräftig, der Kläger will in Berufung gehen. An 60 Tagen im Jahr kostet Venedig bis zu 10 Euro Eintritt. So sollen Touristenmassen besser gesteuert werden. Der neue Bürgermeister Venturini will den Preis nun erhöhen. An bestimmten Tagen könnten dann zwischen 30 und 50 Euro fällig werden, so seine Pläne. Dem muss allerdings auch die Regierung in Rom zustimmen. Auch andere Städte entwickeln Konzepte, um Massentourismus und dessen Folgen zu regulieren. In Kopenhagen bekommen Besucher ab Montag Rabatte in Museen oder Restaurants, wenn sie zum Beispiel Müll sammeln oder mit der Bahn anreisen. Das Wetter in Bayern. Bis zum Abend überwiegend sonnig bis locker bewölkt, örtlich Schauer oder Hitzegewitter. Derzeit warnt der Deutsche Wetterdienst örtlich vor schweren Gewittern. Die Höchstwerte erreichen 31 bis 37 Grad, in der Nacht nicht kühler als 15 Grad. Morgen und in den kommenden Tagen Sonne und Wolken, gebietsweise sind einzelne kräftige Schauer oder Hitzegewitter möglich. Es bleibt hochsommerlich warm bei bis zu 37 Grad. Soweit die Nachrichten, jetzt ist es 17.04 Uhr. Der Verkehrsservice A8 Stuttgart Richtung München zwischen Oberelchingen und Kreuz Ulm-Elchingen Stau nach einem Unfall. A9 München Richtung Nürnberg zwischen Manching und Denkendorf Stau und stockender Verkehr an einer Baustelle. A9 Nürnberg Richtung Berlin zwischen Schneidach und Hormersdorf 5 Kilometer Stau nach einem Unfall. A9 Nürnberg Richtung München zwischen Dreieck-Kolledau und Pfaffenhofen Stau nach einem Unfall. Und die A45 Aschaffenburg Richtung Gießen ist zwischen Karlstein und Alzedau Mitte nach einem Unfall gesperrt. Es gibt eine Umleitung über die U83. Soweit der Service.
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4: Hell und leicht und trotzdem mit Nachdruck. So beschreibt die Pianistin Edith Coleman die Musik von Mariana Martinez. Für mich klingt das ein bisschen wie ein warmer Tee, der im Sommer erfrischt. widersprüchlich und trotzdem genau das Richtige. Hier Musik von Mariana Martinez.

Edith Coleman mit einem Sonatensatz von Mariana von Martinez auf BR Klassik. Musik kann die großen Fragen stellen und einfach nur gefallen. Und das oft auch gleichzeitig. Wir haben auch beides diese Stunde. In Nürnberg startet das Musikfest ION, ehemals geistliche Kirchenmusik mit viel Orgel. Jetzt aber hat auch die Musik der Beatles Platz. Hören wir rein diese Stunde. Und unser Symphonieorchester des Bayerischen Rundfunks spielt einen musikalischen Traum eines alten Mannes, der auf den Himmel hofft. Das hören wir uns auch an. Und wir hören eben einfach, in Anführungszeichen, nur Musik. Die hier ist von Dvorak.

0: Markus Bosch und die Staatsphilharmonie Nürnberg mit dem dritten Satz aus der dritten Sinfonie von Antonín Dvořák auf BR Klassik. Was ist eigentlich geistliche Musik? Klar, das ist Orgel, Bach, Chor und Mendelssohn. Aber heute, da startet das 75. Musikfest ION in Nürnberg. Und das hat eine ganz andere, viel offenere Vorstellung davon, was geistliche Musik alles sein kann. Eleonore Birkenstock für BR Klassik.
1: Die Orgel stand anfangs im Mittelpunkt der internationalen Orgelwoche Nürnberg ION mit dem Zusatz Musica Sacra, also geistliche Musik. Zu geistlicher Musik zählen auch Vokal- und Orchesterwerke. Messen und Requien großer Komponisten wie Bach, Mozart und Bruckner sind immer wieder Teil des Programms. Gespielt in den großen Altstadtkirchen Nürnbergs. Und auch der aktuelle Festivalleiter stellt sich der Frage, was ist geistliche Musik? Und er fragt, sei es nicht auch jene Musik, die Zuversicht und Trost spendet? Moritz Puschke.
2: Und das immer wieder neu zu hinterfragen, was ist heute eigentlich geistliche Musik? Was war sie damals im Barock, in der Klassik, in der Romantik? Was ist es heute? Und diesen Fächer aber aufzumachen und zu gucken, was bedeutet geistliche Musik, wie sie damals geschrieben wurde, Messen, Oratorien, Kantaten, Requien. Aber was kann das auch heute sein, eine spirituelle Erfahrung? Was ist mit anderen Weltreligionen? Aber was ist das auch in der Popmusik oder in der Jazzmusik?
1: Auch deshalb wurde aus der internationalen Orgelwoche ION 2019 das Musikfest ION. Orgelmusik ist immer noch ein wichtiger Bestandteil, aber man geht weit darüber hinaus. Es gibt Mitmachkonzerte, Schulen und Kinder werden in das Programm mit einbezogen.

Und so war zum Beispiel Wolfgang Niedecken von der legendären Kölner Band Bab zu Gast mit Bob Dylan-Songs in der Ägidienkirche. Mit der Erweiterung des Repertoires hat Moritz Puschke Erfolg. Zum Beispiel sind heuer die Abende, die George Harrison von den Beatles gewidmet sind, bereits ausverkauft. Schon vor Beginn meldet das Musikfest IUN einen Besucherrekord. Tickets gibt es trotzdem noch, auch für den Start mit der großen Musiknacht mit 3 Konzerten in 3 Kirchen.

0: Den Schlusspunkt des Festivals am 5. Juli setzt eines der monumentalsten geistlichen Werke überhaupt, Johann Sebastian Bachs H-Moll-Messe. Festivalleiter Moritz Puschke wünscht allen bei jedem der über 30 Konzerte
1: ein Stück weit so ein Halleluja-Feeling, also bei allem Leid, was auf der Welt ist, jetzt nicht noch tiefer reinzugehen, sondern auch zu sagen, ey, jetzt feiern wir mal einfach, feiern uns, feiern dieses Festival und feiern diese tollen Künstlerinnen und Künstler.
2: Das Musikfest ION in Nürnberg geht von heute bis zum 5. Juli.

das Ensemble Florilegium mit einem Konzertsatz von Michel Blavet. Nicht selten habe ich, wenn ich herumstreifte und an der Symphonie arbeitete, sehr geweint. Das hat Tschaikowski zu seiner 6. Sinfonie gesagt, der Pathetik. Wir hören den 2. Satz und der klingt so wunderbar leicht, dass es schwer ist, sich vorzustellen, wie schwer die Sinfonie eigentlich wiegt. Aber ohne Gipfel gibt es eben keine Täler und ohne Höhen auch keine Tiefen, auch wenn es uns manchmal anders lieber wäre. Oder? Paavo Järvi mit dem Tonhalle Orchester Zürich.

0: Das Tonhalle-Orchester Zürich unter der Leitung von Paavo Järvi mit dem zweiten Satz aus der Pathetik von Peter Tschaikowski. Am Sonntag ist auf Arte Europiano-Klaviertag. Von Lissabon bis Kiew, von Stockholm bis Athen. Arte hat Klavierkonzerte aus aller Herren Länder für Sie. In Deutschland sind Hamburg und Wiesbaden dabei und moderieren wird der Pianist und Influencer Louis Philipsen. Und wir hören mal kurz rein, wie seine Konzerte sonst so laufen.
1: Ja, wir haben uns so einen kleinen Prank für euch überlegt, am Anfang einfach reinzukommen und zu tun, als wäre es ein ganz typisches, klassisches Konzert. Das ist es nicht. Es wird anders. Ich sehe schon, ihr dürft auch filmen, keine Sorge. Ich habe das Verbot aufgelöst für die Zeit und ich würde mich freuen, wenn ihr mich dann markiert.

klar, dass bei einem Konzert von Louis Philipson Videos erlaubt sind für die Posts und Likes anschließend auf Instagram und Co. Die Bildqualität beim Europiano-Klaviertag auf Arte am Sonntag ist aber mit Sicherheit besser als unsere Handy-Wackelbilder auf Social. Ein Fernsehtag für Klavierlovers.

Víkingur Ólafsson und das Siggi String Quartet mit dem Opening aus Glassworks von Philipp Glass. BR Klassik, 20 vor 6 durch.

0: So klingt Edward Elgars The Dream of Gerontius. Ist ein großes Chor- und Orchesterwerk. Bei uns wird es eher selten gespielt. Dabei gehört es zu Elgars wichtigsten Werken. Und in Großbritannien ist es fast so populär wie Händels Messias oder Mendelssohns Elias. In The Dream of Gerontius geht es um einen alten Mann am Ende seines Lebens und den Weg seiner Seele ins Jenseits. Und in München wird das Stück gerade neu entdeckt. Erst im März war es in der Isar-Philharmonie zu hören. Gestern und heute jetzt steht es mit dem BRSO im Herkulessaal auf dem Programm. Und am Sonntag gibt es noch eine Aufführung mit dem Symphonieorchester des Bayerischen Rundfunks in Ottobeuren. Die Titelrolle singt der schottische Tenor Nicky Spence. Und gerade außerhalb Großbritanniens hört er das Stück nochmal mit ganz neuen Ohren. Denn die Orchester, die es noch nie gespielt haben, die bringen einfach frische Perspektiven mit, statt Routine.
1: In Großbritannien hat dieses Stück etwas sehr Nostalgisches, weil es im 20. Jahrhundert so oft gespielt wurde und auch heute noch häufig aufgeführt wird. Ich glaube aber nicht, dass das dem Stück immer gut tut. Hier höre ich im Orchester plötzlich ganz andere Dinge, weil es das Orchester noch nie gespielt hat. Die Musiker entdecken darin ganz neue Facetten.
0: Spence hat den Gerontius schon mal gesungen, 2024 war das. Es ist ein sehr persönliches Stück für ihn, mit dem er sich gut identifizieren kann, sagt er.
1: Elgar hat dieses Stück geschrieben, als er ungefähr in meinem Alter war, mit 43. Ich glaube, wenn man in die Mitte des Lebens kommt, nennen wir es eine Midlife-Crisis, dann passiert da etwas. Und auch als ich vor kurzem Vater geworden bin, habe ich angefangen, das Leben als viel kostbarer zu empfinden. Das macht einen auch verletzlicher, weil man mehr zu verlieren hat.
0: Für Nicky Spence ist der Stoff rund um Leben, Tod und eben das Dazwischen deswegen emotional ziemlich herausfordernd.
1: Ich bin wahnsinnig sensibel, doppelt Krebs, dazu Fische. Ich bin also emotional quasi ein hoffnungsloser Fall. Ob ich dabei immer gut singe, sei mal dahingestellt, aber das ist nicht wichtig. Es ist ja die Musik, die zählt.
0: The Dream of Gerontius ist keine Heldengeschichte, sondern die Hauptfigur Gerontius ist ein ganz gewöhnlicher Mensch am Ende seines Lebens. Und sein Name bedeutet übersetzt auch einfach alter Mann. Das macht es für Nicky Spence leicht, einen Zugang zur Figur zu finden, aber es ist auch eine ziemliche Herausforderung.
1: Es hilft, einen ganz normalen Menschen zu spielen. Wobei ich mich dann manchmal frage, bin ich eigentlich selbst ein normaler Mensch? Wahrscheinlich eher nicht. Letztlich bin ich natürlich genauso fehlerhaft wie jeder andere auch. Gleichzeitig muss man für Musik wie diese auch ein Stück weit außergewöhnlich sein. Es ist also ein Balanceakt, einerseits ein ganz normaler Mensch zu sein und andererseits als Sänger diese anspruchsvolle Musik auf die Bühne zu bringen.
0: Keine leichte Aufgabe also für Nicky Spence, der 2022 vom BBC Music Magazine zur Personality of the Year gekürt wurde. Sie sind heute Abend dabei im ARD Classic Video Livestream auf YouTube ab 20 Uhr.

Howard Shirley und das Tasmanian Symphony Orchestra mit dem zweiten Satz aus dem vierten Klavierkonzert von Henri Hertz. 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Bin Christopher Mann. Bis dann.

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1: Um 18 Uhr mit Patrick Zeilhofer. Neue Kämpfe zwischen Israel und der Hisbollah-Miliz im Libanon haben das Rahmenabkommen zwischen den USA und dem Iran auf eine erste Probe gestellt. Jetzt gibt es aber ein Zeichen der Entspannung.
2: Laut US-Angaben haben sich Israel und die pro-iranische Hisbollah-Miliz auf eine Waffenruhe verständigt. Die Feuerpause trat am Nachmittag in Kraft und wurde durch Vermittlung der USA und Katars erreicht. Nach Angaben aus Beirut wurden bei den jüngsten israelischen Luftangriffen mindestens 47 Menschen getötet. Die aktuelle Feuerpause werten Beobachter als wichtigen, aber fragilen Schritt hin zu einer möglichen Deeskalation in der Region. Aus Washington Anne Schneider.
1: Alle 7 Jahre wiederholt sich in der EU das Ringen um den nächsten Finanzrahmen. Und auch dieses Mal haben sich in Brüssel große Differenzen in den Debatten der 27 EU-Staats- und Regierungschefs gezeigt. Kanzler Merz, der für Deutschland als größten Nettozahler der EU spricht, hatte mit einem Veto gedroht.
3: Der Vorschlag für den neuen EU-Haushalt in Höhe von fast 2 Billionen Euro, der sei aus deutscher Sicht unbezahlbar und unausgewogen, erklärte Bundeskanzler Merz im Anschluss an den Gipfel. Er forderte die irische Ratspräsidentschaft, die Anfang Juli die Geschäfte von Zypern übernimmt, auf, bis zum Oktober einen neuen Vorschlag vorzulegen, der deutlich darunter liege. Zum Abschluss ging es in der Runde der 27 Regierungschefinnen und Chefs erneut um die Lage im Nahen Osten. Es sei dringend erforderlich, dass der Waffenstillstand auch im Süden des Libanon halte, sagte Merz. Thomas Spickhofen, Brüssel.
1: Deutschland soll bis 2029 widerstandsfähiger werden und schneller auf Stromausfälle, Anschläge oder äußere Bedrohungen reagieren können. Die Innenminister von Bund und Ländern haben auf ihrer Konferenz in Hamburg eine Reihe von Maßnahmen vereinbart. So soll der Zivil- und Bevölkerungsschutz etwa mit Kursen und entsprechendem Schulunterricht verbessert werden. Deutschland habe dabei im Vergleich zu anderen Staaten Nachholbedarf, sagte Nordrhein-Westfalens Innenminister Reul. Die Hitzewelle hat Bayern fest im Griff. Mediziner warnen, für manche Patientengruppen können die hohen Temperaturen ein ernsthaftes Gesundheitsrisiko darstellen. Und was viele nicht wissen, auch wer regelmäßig Medikamente nimmt, muss womöglich einiges beachten, wie Corinna Hennig erklärt.
4: Hitze kann bei manchen Medikamenten das Risiko für Nebenwirkungen erhöhen. Zum Beispiel, weil man weniger schwitzt und der Körper die Temperatur nicht mehr so gut regulieren kann. Das betrifft manche Antidepressiva, aber auch Mittel gegen Parkinson oder ADHS. Auch wer regelmäßig Medikamente wegen einer Herzerkrankung einnimmt, sollte Rücksprache mit der Hausarztpraxis halten. Denn auch die Wirkung mancher Arzneien selbst verändert sich bei großer Hitze, weil sich die Blutgefäße weiten, die Durchblutung anders gesteuert wird und nicht genug Flüssigkeit im Körper ist. Ein Überblick über die Wechselwirkungen von Medikamenten mit Hitze gibt die sogenannte Heidelberger Hitzetabelle.
1: Das Wetter in Bayern auch am Abend noch überwiegend sonnig bis locker bewölkt. Örtlich sind Schauer oder Hitzegewitter möglich. In der Nacht wird es nicht kühler als 15 Grad. Morgen und die kommenden Tage Sonne und Wolken. Gebietsweise sind einzelne kräftige Schauer oder Hitzegewitter möglich. Es bleibt hochsommerlich warm bei bis zu 37 Grad. Soweit die Nachrichten. Es wird 18.04 Uhr. Zwei Verkehrsmeldungen A9 München Richtung Nürnberg. Zwischen Manching und Denkendorf Stau und stockender Verkehr an einer Baustelle. Und A9 Nürnberg Richtung München zwischen 3 Kolledau und Pfaffenhofen Stau nach einem Unfall. Soweit der Service.
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5: Die Starqualitäten unseres heutigen Klassikstars streiten weit über die Klassikszene hinaus. Anneliese Rothenberger gibt sich die Ehre, Traumland Operette oder Anneliese Rothenberger präsentiert junge Talente. So hießen ihre beliebten ZDF-Shows, mit denen die charmante und phänomenal gut aussehende Sopranistin ab 1967 das Fernsehpublikum begeisterte. Nicht ohne einige Gralshüter der hohen Kunst auf den Plan zu rufen. Eine Sängerin, die als Opern- und Liedinterpretin ernst genommen werden wolle, so lautete die Kritik, könne unmöglich einen bunt gemischten Galaabend moderieren. Die Rothenberger konnte und blieb bei der ziemlich modernen Ansicht, dass Kunst und Unterhaltung sich keineswegs ausschlössen, sondern gegenseitig beförderten. Tatsächlich kann der ganze TV-Glamour nicht darüber hinwegtäuschen, dass Anneliese Rothenberger eine überaus seriöse, intelligente und neugierige Künstlerin gewesen ist. Nach einem soliden Gesangsstudium in der Heimatstadt Mannheim kam sie 1948 an die Hamburgische Staatsoper, wo sie sich in den folgenden Jahren quer durch die Küche sang, wie sie in ihren Memoiren schrieb. Also von Monteverdi über Mozart bis Menotti durch das Sopranrepertoire. Zunächst mit Schwerpunkt auf Soubrettenpartien, wie Blondchen in der Entführung aus dem Serail, Ännchen im Freischütz, Oskar im Maskenball. Und endlich wurde ihr mit der Gilda eine Verdi-Hauptrolle anvertraut.

Das waren Szene und Arie der Gilda und Chor im ersten Akt der Verdi-Oper Rigoletto, teurer Name, dessen Klang, caro nome che il mio cor, mit Anneliese Rothenberger Sopran und dem Chor des Leipziger Rundfunks, außerdem der Staatskapelle Dresden unter Siegfried Kurz. Sie hören die Classic Stars heute zum 100. Geburtstag von Anneliese Rothenberger. Das italienische Fach, wenn auch noch wie hier meist in deutscher Sprache, war in ihrem Repertoire präsenter, als man vielleicht vermuten würde. Anneliese Rothenberger sang Verdis Violetta, Rossinis Rosina, Donizettis Norina, Puccinis Butterfly, Musetta und Mimi. Hier mit einem ihrer Lieblingspartner, Fritz Wunderlich.

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Sie hörten das Duett Mimi Rodolfo im ersten Akt von Puccinis La Bohème. Duettpartner von Anneliese Rothenberger war Fritz Wunderlich. Übrigens sang Anneliese Rothenberger auch in zeitgenössischen Opern von Henze, Hindemith, Ponarc und Strawinsky. Mit der Titelrolle in Alban Bergs Nulu brillierte sie in Hamburg, München und New York. Heinrich Sutermeister schrieb ihr seine Madame Bovary auf den Leib und in der Uraufführung von Rolf Liebermanns Penelope debütierte sie 1954 bei den Salzburger Festspielen. Von nun an sollte kaum ein Sommer an der Salzach ohne Anneliese Rothenberger vergehen. Gerühmt wurde etwa ihre Konstanze in Giorgio Strelas aufsehenerregender Produktion Der Entführung aus dem Serail von 1965.

Aus Wolfgang Amadeus Mozarts Singspiel Die Entführung aus dem Serail sang Anneliese Rothenberger die Arie der Konstanze im ersten Akt. Ach, ich liebte, war so glücklich. Begleitet von den Wiener Philharmonikern unter Josef Krips. Blondchen und Konstanze, Cherubino und Susanna, Papagena und Pamina, Despina und Fiordelici. Mozart-Partien waren über viele Jahre feste Säulen im Repertoire der Rothenberger. Doch auch die Deutsche Spieloper hielt einige Paraderollen für ihre leichte, klare, warme und silberglänzende Stimme bereit. Hören Sie einen Ausschnitt aus Friedrich von Flotos Martha mit Anneliese Rothenberger als Lady Harriet und Fritz Wunderlich als Lionel. Es spielen die Berliner Philharmoniker unter Berislav Klobuchar.

Musik aus der Oper Martha von Friedrich von Flotow. Mehr Dame als Diva machte die Rothenberger nie durch Allüren oder Skandale von sich reden. Sie lebte mit ihrem Mann und Manager Gerd Dieberitz zurückgezogen im schweizerischen Kanton Thurgau am Bodensee, den sie nach einer Krebsoperation 1989 immer seltener verließ. Bis zu ihrem Tod im Mai 2010 widmete sie sich ihrer zweiten großen Leidenschaft, der Malerei. Heute wäre Anneliese Rothenberger 100 Jahre alt geworden und in dieser Geburtstags-Klassik-Stars-Ausgabe fehlt bislang noch ein für die Künstlerin ganz entscheidender Komponist, Richard Strauss.

Das Duett Arabella Mandrika aus der Oper Arabella von Richard Strauss. Sie hörten Anneliese Rothenberger, Hermann Prey und das Symphonieorchester Graunke. Die beste Sophie nannte sie Lotte Lehmann. In dieser Partie ist Anneliese Rothenberger jetzt zu hören im Rosenkavalier. Octavian ist Lisa della Casa.

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0: Nein, das kann nicht sein, denn nach der 7 kommt erst die 8.

Mit dem Uhrenduett aus dem zweiten Akt der Strauss-Operette Die Fledermaus gingen die Klassikstars auf BR Klassik zu Ende. Wir erinnerten heute an die Sopranistin Anneliese Rothenberger und ihren Geburtstag, heute am 19. Juni vor 100 Jahren.

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2: Solomon's Not heute Abend in Nürnberg im Konzert. Hier schwappt die Musik heute Abend in der Altstadt durch alle Gassen. Man spürt förmlich, dass hier heute ein ganz besonderer Musikabend über die Bühne geht. Ja, besser gesagt, über die Bühnen. Drei Konzerte an drei Standorten erwarten uns mit internationalen Künstlerinnen und Künstlern aus London, Tel Aviv und San Francisco. Mit dabei sind, wie gesagt, Solomon's Not, Marian Licht und Chanticleer. Mein Name ist Stefanie Billmeier-Frank. Herzlich willkommen zur großen Nürnberger Musiknacht von BR Klassik und dem Musikfest ION. Es ist das 25. Musikfest, das heute mit diesem Triple-Konzert fulminant startet. Das Publikum hier vor Ort wird zwischen den Konzerten hin und her wandern. Ja, und Sie können live im Radio dabei sein. Wir nehmen Sie mit zu den Konzertlocations, in den historischen Rathaussaal, nach St. Ägidien. Und wir starten jetzt in St. Sebald. Die Musikerinnen und Musiker des Barockensembles Solomon's Not haben schon Platz genommen hier im spätgotischen Altarraum. Die Sängerinnen und Sänger kommen gleich dazu. Und weil es für einen großen Abend große Musik braucht, starten wir jetzt mit Johann Sebastian Bach. Zwei Kantaten hat das Ensemble für uns mitgebracht. Als erstes hören wir Gott fähret auf mit Jauchzen. 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

Jetzt wird gestimmt beim Konzert vom Ensemble Solomon's Not Here in der Nürnberger Sebalduskirche. Ja, das Besondere an diesem Künstlerkollektiv: Sie verzichten ganz bewusst auf einen Dirigenten. Die Musikerinnen und Musiker, die verlassen sich da auf ihre Schwarmintelligenz. Auch gesungen wird auswendig. Da wird dann eine Bach-Kantate fast schon so lebendig wie eine Opernszene. Das ist heute auch hier im Konzert zu erleben. Ja, es ist das erklärte Ziel des Ensembles, dieses internationale Barock-Kollektiv. Es will alte Musik auf der Bühne so lebendig machen, als sei sie gerade erst komponiert worden. Und auch sonst schaut das Ensemble gerne über den eigenen Tellerrand hinaus, arbeitet mit Regisseurinnen, mit bildenden Künstlern, Komponisten und Choreografinnen zusammen, um neue Perspektiven auf die Musik zu gewinnen. Und dabei entstehen eben solche Produktionen, die nicht nur musikalisch, sondern auch theatralisch und visuell gedacht sind. Solomon's Not hat alle großen Vokalwerke von Johann Sebastian Bach auswendig erarbeitet und noch ein großes Repertoire darüber hinaus. Das Ensemble ist Stammgast bei wichtigen Barockfestivals in Europa und Nordamerika. Seit 2023 Resident Ensemble in der Londoner Wigmore Hall. Regelmäßig ist Solomon's Not auch beim Bachfest in Leipzig, dem Festival Bach Montreal, den Händel-Festspielen Halle, der Bachwoche Ansbach oder den Thüringer Bachwochen zu hören, bei den Tagen alter Musik in Regensburg und heute also beim Musikfest ION. Hier sind die Instrumente jetzt nachgestimmt. Es folgt die Kantate "Es erhub sich ein Streit" von Johann Sebastian Bach mit dem Ensemble Solomon's Not.

Das war der erste Streich, das erste Konzert in dieser großen Nürnberger Musiknacht von BR Classic und dem Musikfest ION. Das Ensemble Solomon's Knot hat sein Konzert beendet und auf uns warten zwei weitere Highlights. Das Publikum, das gerade noch in St. Sebald gesessen hat, zieht jetzt weiter zum nächsten Konzert, das um 8:30 startet. Ja, und Sie, liebes Publikum im Radio, nehmen wir natürlich mit in den historischen Rathaussaal. Der israelische Sänger Maayan Licht steht dort später zusammen mit dem Och Orchestra auf der Bühne. Aber erstmal dürfen jetzt alle ein bisschen verschnaufen. In der Pause, da trifft man sich in der Festival Lounge im Innenhof des Rathauses. Dahin wechseln wir auch gleich nach Musik von Gaspar Sanz.

0: gerade schon mitgetanzt. Bei der Essensausgabe drüben ein Canario von Gaspar Sanz war das, gespielt von Rolf Lislewand und David Majoral. Ein Mitschnitt von der Langen Nacht der alten Musik 2012 war das. Ja, lange Musiknächte gab es früher schon auf BR Klassik. Dieses Jahr ist sie extra lang und in Kooperation mit dem Musikfest ION. Ich stehe inzwischen hier im Innenhof des Rathauses in Nürnberg. Hier ist die Festival Lounge eingerichtet. Wir haben hier ein kleines blaues Zelt aufgebaut. Es gibt Essen und Trinken. Sie hören vielleicht auch, dass die Flaschen im Hintergrund klappern. Bei mir steht jetzt mein Kollege Quirin Seilbeck. Quirin, hast du beim Essensbuffet drüben schon einmal vorbeigeschaut?
1: Ich habe gerade vorbeigeschaut und es duftet schon bis zu uns herüber.
0: Ja, das ist sehr gemein. Ja, ich fürchte, mein Mikro reicht gar nicht von der Reichweite her bis darüber.
1: Drei Weckler habe ich mir schon geholt vorher, ja.
0: Genau, das gehört natürlich in Nürnberg dazu. Mal schauen, ob ich da noch vorbeischauen kann. Es ist ja heute eine ganz besondere Konzertsituation. Erklären wir das doch einmal für unsere Zuhörerinnen und Hörer im Radio. Es laufen ja immer gleichzeitig drei Konzerte heute.
1: Genau, so ist es. Immer drei gleichzeitig. Die Besucher können also ihre Reihenfolge, welches Konzert sie anhören, selber wählen. Sie können theoretisch auch dreimal ins selbe Konzert gehen, wenn sie wollen. Und ja, das Ganze, wir übertragen aber natürlich in der Reihenfolge Sibaldus, Kirche und dann der Rathaussaal und dann in Ägidien der Abschluss mit Chanticleer.
0: Fürs Publikum optimal, weil ein Konzertabend, aber drei Konzerte.
1: Genau, sie können sich einfach die Reihenfolge aussuchen und was ihnen am liebsten ist, ja.
0: Und es ist ja ein ziemlich vielfältiges Programm, das heute geboten ist. Also Bach-Kantaten haben wir jetzt gerade schon gehört. Nachher noch Barock-Arien in Sopranlage und am Schluss satter Männersound. Wo bist denn du da am ehesten zu Hause, Quirin?
1: Ich würde sagen, bei den ganz klassischen Kantaten. Ich habe selber mal Aus der Tiefen rufe ich her zu dir, ja, als Bariton im Chor gesungen. Und Männersopran, so war mir erst so beim ESC letztes Jahr auch so das erste Mal über die Gegend gelaufen. Und generell Matthäus Passion natürlich ist für mich, ich war früher Domspatz und durfte das einfach mal mitsingen.
0: Schau, da lerne ich auch noch was von dir.
1: Ist schon lange her, Stefanie.
0: Das heißt, du wirst jetzt nicht für uns singen.
1: Nee, das ist jetzt nicht mehr, nee. Der Sopran ist vorbei.
0: Alles klar. Wir haben aber ja hier Fachpersonal heute Abend noch da. Die männliche Sopranstimme, die bekommen wir nachher noch im Konzert zu hören. Ja, Quirin, ich würde vorschlagen, ich halte jetzt hier im Rathaus Innenhof die Stellung im Foyer oder in der Festival Lounge und du mischst dich mal so ein bisschen unter das Partyvolk, gehst mal los, hörst dich nur ein bisschen um.
1: Und lausche den Reden, die ja kommen sollen gleich, genau.
0: Genau, und dann berichtest du.
1: So machen wir es.
0: Genau. Weiter geht's hier nach der nächsten Musik von Jordi Savall und Hesperion 21.

Jordi Savall war das. Ja, auch der war schon mal hier bei einer langen Nacht der alten Musik 2009. Das war der Mitschnitt. Sie hören die große Nürnberger Musiknacht. Hier sind wir gerade im Innenhof des Nürnberger Rathauses. Es ist ein wahnsinnig toller Abend. Jetzt sind hier auch die ganzen Leute eingetrudelt.

0: kann hier durch die Altstadt flanieren, von Konzert zu Konzert bummeln. Und ich gehe hier mal zwischen. Die Bratwurst ist, glaube ich, fertig inzwischen. Aus welchem Konzert kommen Sie denn gerade?
1: Von Solomon's Knot in St.
0: Sebald.
1: Sebald, genau, so heißt es. War ganz toll. War ganz toll.
0: Waren Sie auch dabei?
2: Ja, aber ich war bei Chanticleer gerade in St. Egide.
0: Ah, da freuen wir uns, das hören wir nachher auch noch live im Radio. Also Sie hören es schon, das Publikum hat nur Empfehlungen heute Abend für Sie. Gleich hier nebenan in St. Sebald, da wartet auf das Publikum eben Solomon's Knot aus London. Die verstehen sich nicht als klassisches Ensemble, sondern als Künstlerkollektiv. Das erste Konzert haben sie schon absolviert. Wir haben das auch gerade im Konzert live gehört. Davor hat sich der künstlerische Leiter Jonathan Sales aber noch Zeit genommen für ein Gespräch. Mein Kollege Thorsten Preuß hat ihn als allererstes gefragt, was diese Sache mit dem Künstlerkollektiv eigentlich konkret bedeutet.
3: Also ich bin Primus Inter Pares. Ich dirigiere nicht. Ich führe so ein bisschen aus dem Bassregister in den Konzerten. Aber wenn ich nicht beteiligt bin, also wenn jemand eine Arie singt, dann mache ich wirklich gar nichts. Dann sitze ich einfach ab. Und das Ensemble funktioniert wie ein Kammermusikensemble im Geschehen. Und in der Vorbereitung habe ich einen Plan A. Wenn es Einsprachen gibt, dann besprechen wir das, andere Ideen.
4: Das klingt sehr lebendig, das klingt aber auch nach vielen Diskussionen.
3: Ja, wir besprechen das auch viel im Voraus. Also ich tausche mich auch per WhatsApp mit den wichtigen Solisten wegen der Arien, Tempo und so Sachen. Eigentlich ist schon vieles im Voraus geklärt.
4: Eines eurer Markenzeichen ist auch, dass ihr immer auswendig singt. Was ist denn der Vorteil davon? Warum macht ihr das?
3: Das kam aus dem Nicht-Dirigiert-Sein heraus, weil das fördert die Kommunikation innerhalb der Gruppe und dann sind die Noten eher ein Hindernis. Also wird so viel freier in der Kommunikation zwischeneinander und natürlich auch, das bringt sehr viel dem Publikum gegenüber.
4: Heute macht ihr Bach-Kantaten, zwei Bach-Kantaten haben wir im Konzert gehört. Auf deinem T-Shirt ist ein Statement drauf, keep calm und sing Bach.
3: Ja, genau, das ist unser neuestes T-Shirt mit dem Logo oben drauf. Wir verbringen viel von unserer Zeit mit Bach und das ist ein Riesengeschenk. Oder all diese höchst komplexe Werke auswendig zu lernen, uns zu prägen mit dieser Musik und vor allem so viel Zeit mit dieser Musik zu verbringen und die Analyse, die das fordert und das tiefste Verstehen, das ist einfach ein Riesenprivileg.
4: Bach zu singen bedeutet ja auf Deutsch zu singen, also überwiegend zumindest. Ist das denn der Grund, warum du so gut Deutsch sprichst?
3: Nein, also meine Aussprache, das soll eigentlich von der Hochschule, schon von der Hochschule kommen, dass wenn ich als Solosänger gut Deutsch aussprechen kann, ist die Idee, aber nee, es ist dadurch, dass ich in der Schweiz wohne, dass ich Deutsch spreche oder vom Zürcher Opernhaus, als ich ja dann mit 28 erstmal richtig angefangen habe, Deutsch zu lernen. Und dann kam das Schweizerdeutsch dazu und so weiter.
4: Also sprichst du auch Schweizerdeutsch?
3: Auf jeden Fall. Berndeutsch.
4: Ihr seid jetzt zum ersten Mal beim Musikfest IUN. Wie ist denn dein Eindruck von der Kirche? Wie ist die Stimmung? Wie ist der Ort, an dem ihr singt, die Sebalduskirche?
3: Diese St. Sebald-Kirche ist wunderbar. Ein prächtiges Bauwerk, so hoch und mit diesen ganz großen Säulen. Aber der Klang ist dafür nicht allzu hallig. Und man spürt in der Stadt die Geschichte. Natürlich auch vom Zweiten Weltkrieg gibt es da noch ein bisschen die Narben, aber nicht allzu viele. Mein Großvater war Bombardierpilot im Zweiten Weltkrieg und er war auch Deutschliebhaber und hat das Land extrem gerne gehabt, auch durch seine Familie. Und für ihn war der Krieg, was er machen musste, eine ganz schlimme Zeit. Und es rührt mich immer, wenn ich in solche Städte komme, die quasi auch eine Verbindung zu meiner Familie haben. Und ich sehe eben, wie das aufgebaut worden ist, wie schön die Städte sind, wie schön sie waren und dass diese Geschichte quasi ein Teil unserer Gegenwart ist. Das Dach von dieser Kirche wurde auch ja zerstört und dann wieder gebaut. Und ich finde, ja, wir tragen das immer mit der Musik auch dieses Wiederaufbauen, diese Verbindungen darzustellen und eine Botschaft zu teilen. Das finde ich immer eine sehr schöne und wichtige Teil unseres Jobs.

0: Streicher, Serenade in E-Moll von Edward Elgar war das auf historischen Instrumenten gespielt. Sie hören die große Nürnberger Musiknacht von BR Klassik und dem Musikfest Ion. Ich stehe hier im Innenhof des Rathauses. Es ist ein lauer Sommerabend und mein Kollege, der Quirin Salbeck, ist jetzt gerade hier wieder an meinem BR-Zelt vorbeigekommen. Quirin, was gibt's Neues?
1: Ja, inzwischen hat sich der Innenhof gefüllt. Die Leute sind hergekommen. Am meisten lang haben die aus Ägiden gebraucht, weil die doch ein bisschen Weg haben. Genau. Und es trinken schon alle, es essen alle. Ich glaube, alle kriegen auch durch die Rhein Wegler noch mehr Durst als vorher schon. Also es wird viel getrunken und die Stimmung, glaube ich, ist gut. Und jetzt laufen die Reden.
0: Die Reden, genau. Hier sind jetzt die Politikerreden in Gange. Wer spricht denn? Hast du zugehört? Um was ging's?
1: Genau, angefangen hat der OB, Markus König. Er hat wirklich auch nochmal gratuliert dem ION zu 75 Jahren und einfach nochmal auch auf die Kultur Wert gelegt, dass das Geld da richtig angelegt ist. Das hat er wirklich auch nochmal betont, weil uns Künstler, die jetzt hier im Rahmen der ION performen, uns beflügeln und stärken. So war sein O-Ton. Und er das total wichtig hält in der heutigen Zeit, in der ja manches auch schwierig ist.
0: Ja, ich habe auch noch aufgeschnappt, dass er gesagt hat, die ION, die gehört zu Nürnberg wie die drei im Weckle und die Burg. Also es ist eine große Identifikation mit diesem Festival hier offenbar. Und er hat dann den Staatsminister Markus Blume begrüßt. Der hat dann die zweite Rede gehalten.
1: Genau. Und der hat vor ein oder zwei Minuten zu Ende geredet und er hat auch noch mal betont, dass er auf dieses Mayan-Licht-Konzert eingegangen gleich, dass er diese Musik einfach zum Niederknien fand. Aha. Und geschwärmt, dass eben Barockmusik aktuell und modern sein kann, wie nie zuvor.
0: Ja, toll. Ja. Das hören wir ja auch gleich noch live im Radio. Er war heute zum ersten Mal da, der Herr Blume, hat
1: Premiere,
0: er gesagt.
1: Gell? Ja.
0: Ja, schau. Die Politiker reden laufen noch. Der Moritz Puschke, der Intendant des ION-Musikfests, der spricht jetzt gerade, aber den haben wir nachher sowieso im Live-Talk. Deswegen würde ich sagen, machen wir hier noch ein bisschen Musik. Quirin, ich schicke dich wieder los. Wir sehen uns später in der nächsten Pause wieder. Schau mal, ob du mir was vom Weckle-Buffet mitbringen kannst. Und hier kommt jetzt Musik von Joseph Baudin, de Bois Mortier.

0: les musiciens de Saint-Julien Bandas mit Musik von Joseph Baudin de Boismortier. Sie hören die große Nürnberger Musiknacht von BR Classic und dem Musikfest ION. Und da sehe ich meinen Kollegen Quirin schon wieder vorbeikommen.
1: Ich bin schon wieder da, gell? Ja.
0: Das ging schnell.
1: Ja, ich habe dir nämlich was mitgebracht, ein kleines Päckchen mit, ich war unter dem Publikum, habe mich gemischt und das Publikum und die gefragt, ja, wie sie sich eigentlich, wie die Stimmung ist, die Vorfreude und auch wie sie so also umgehen mit diesen hochsommerlichen Temperaturen.
2: Es ist wunderbar. Also ich freue mich total und es ist zwar ein bisschen heiß gewesen mit dem Zug und so, aber das ist, wir haben Sommer und es ist schön. Ich freue mich und ich freue mich wahnsinnig aufs Konzert.
3: Das ist eine schöne Begleiterscheinung. Ja, das ist richtig, dass man ein paar Grad niedrigere Temperatur hat in der Kirche.
4: Ja, ich gehe seit 1989 regelmäßig zu ION und habe da schon sehr, sehr viele spannende, exzellente Konzerte gehört. Und was kann es Besseres geben? Vielleicht nur ein gutes fränkisches Bier.
0: Das gelingt doch nach einem guten Plan. Publikumsstimmen hier vor Ort aus Nürnberg waren das. Ja, und mit Ihnen, liebe Hörerinnen und Hörer im Radio, da gehen wir jetzt dann gleich zusammen ins Konzert. Hier einmal die Treppe hoch in den historischen Rathaussaal. Der Sopranist Marian Licht singt Barockarien von Vivaldi, Händel und Co. Und wenn Sie das nicht nur hören, sondern auch sehen wollen, dann schauen Sie rein beim BR Classic YouTube-Kanal. Marian Licht ist auch nach dem Konzert gleich noch hier bei mir zum Gespräch. Nach der nächsten Musik sprechen wir aber erst einmal mit dem Intendanten des Musikfests, Moritz Puschke.

0: Musik von Christoph Graupner war das. Sie hören uns live aus Nürnberg von der großen Nürnberger Musiknacht. Und bei mir ist jetzt Moritz Puschke. Er ist Intendant des Musikfests ION. Erst einmal alles Gute nachträglich zum Geburtstag, lieber Moritz.
1: Wohl, danke schön. Das war vor 3 Tagen.
0: Ja, das gilt noch, würde ich sagen.
1: Total, auf jeden Fall. Ich freue mich über jeden Geburtstagsgruß.
0: Ich habe leider kein Geschenk dabei, nur hier diese Radiosendung.
1: Naja, also hier sind irgendwie gerade 1000 Leute bei der Nürnberger Musik nach der ersten großen und das ist mir Geschenk genug, ehrlich gesagt.
0: Nicht schlecht als Geburtstagsparty. Du hast es schon gesagt, ihr feiert nämlich auch einen runden Geburtstag, 75 Jahre. Das Musikfest ION gehört zu den ältesten Musikfestivals in Deutschland. Lange Tradition, die man da mitschleppt, könnte man meinen. Aber den Eindruck bekommt man hier überhaupt nicht. Also die Atmosphäre ist ja eine ganz andere.
1: Ja, jetzt ist das wirklich eine Frage, wie man sowas macht. Es ist 75 Jahre Musikgeschichte. Es war aber immer schon innovativ. Hier gab es Uraufführungen von John Cage, Monsieur Penderecki. Hier war immer schon so die Lust auf was Neues, auch nach diesem Krieg, diesem schrecklichen in Nürnberg, vielleicht noch eine neue Sprache zu finden, eine Form, sich international zu verständigen. Und als ich dann 2018, 2019 das übernommen habe, habe ich einfach gedacht, wow, dieser Mut, diese Lust immer auf was Neues, das setze ich einfach fort. Und ich habe halt jetzt hier in den letzten Jahren das Festival auch stilistisch geöffnet. Hier gibt es also nicht nur Klassik und Kirchenmusik, sondern ich sage spirituelle Musik, sakrale Musik kann auch im Pop und im Jazz vorkommen. Und so verändert sich auch das Publikum total.
0: Das Publikum kämpft heute ein bisschen mit den heißen Temperaturen. Die Instrumentalisten, glaube ich, auch. Wie ist denn das mit euren Instrumentenstimmern? Brauchen die heute ein spezielles Briefing beim Musikfest, weil einfach so heiß ist?
1: Das Briefing ist einfach und kostenintensiv. Liebe Instrumentenstimmer, liebe Orgelbauer, seid einfach möglichst den ganzen Tag da und stimmt alle Cembali und alle Tasteninstrumente permanent nach, weil das ist ja, sind zum Teil auch Holzinstrumente, Pfeifeninstrumente, die werden immer höher, je heißer es wird. Und dann kannst du irgendwann als Streicher oder als Blechbläser nicht mehr die Intonation halten. Also sind wir ständig dabei, nachzutun und nachzustimmen. Aber ehrlich gesagt, das sind Ausgaben, die wir gerne tätigen. Hauptsache, es klingt dann alles sauber und richtig toll.
0: Es ist ja ein ganz tolles Konzept hier heute Abend, das in Zusammenarbeit mit BR Classic läuft. 3x3 synchron laufende Konzerte. Das Publikum wandert von Ort zu Ort. Die Künstler spielen ihre Konzerte 3x und das Publikum hat am Ende 3 Konzerterlebnisse an einem Abend. Wie erlebst du das jetzt? Also man kann sich das vorher am Schreibtisch alles ausdenken. Ist der Plan aufgegangen?
1: Jetzt haben wir die erste Runde hinter uns, die ersten 3 Konzerte. Wir haben so eine WhatsApp-Gruppe im Festival-Leitungsteam und haben uns die Echtzeiten gerade alle gestoppt. Die Künstlerinnen und Künstler, die Ensembles sind echt total gut diszipliniert unterwegs. Das hat alles ziemlich gut geklappt. Jetzt haben wir gerade diese riesengroße Pausenparty gefeiert. Die Leute strömen jetzt wieder raus in die Spielstätten. Also bis jetzt klappt es richtig gut. Naja, und als Festivalmacher ist es halt so ein Stück wie so ein Abgeben. Du planst das 2-3 Jahre. Und irgendwann gibst du es dann einfach an die Künstlerinnen und Künstler, an die Macherinnen und Macher ab. Und so geht's mir auch. Da wird man irgendwann erst ganz ein bisschen traurig, weil man es nicht mehr in der Hand hat. Und dann kommt so ein Gefühl, was jetzt sich gerade einstellt, so der Leichtigkeit. Und verlässt man sich drauf, dass es einfach swingt und losgeht.
0: Ja, es geht los. Du sagst es schon richtig. Das Musikfest ION, es ist ja heute nur der Anfang. Noch bis zum 5. Juli läuft das Festival. Ganz kurz, was erwartet die Gäste denn in den nächsten Wochen hier in Nürnberg?
1: Ja, es ist wie so ein Apothekerschrank der Musiker Sakra. Es ist von drei George Harrison-Nächten, der spirituelle Beatle, über Rebecca Bucken, King Singers, Olivier Latrie, der Wahnsinnsorganist aus Notre Dame, Tenebrae Choir aus England, der Rias Kammerchor ist da mit der Akademie für Alte Musik H-Moll-Messe. Also ehrlich gesagt, es sind noch über 30 Konzerte. Guckt auf unsere Website oder hört BR. Und dann kauft euch noch Tickets. Es gibt ein paar noch, einiges ist allerdings auch schon ausverkauft. Also man sollte sich sputen.
0: Also alle los auf die Karten. Das macht doch jetzt Lust, sich gleich in den Zug Richtung Nürnberg zu setzen. Moritz Puschke war das, der Intendant des Musikfestes ION. Vielen Dank. Ja, heute brauchen Sie keinen Zug mehr besteigen, meine Damen und Herren am Radio. Sie können trotzdem live dabei sein. Das Konzert gleich mit Marian Licht. Das können Sie im Stream verfolgen auf dem YouTube-Kanal von BR Classic und natürlich hier im Radio.

Musik von einem Nürnberger Komponisten. Kanon und Chic waren das von Johann Pachelbel mit dem Elbipolis Barockorchester Hamburg. Ein Mitschnitt von der Langen Nacht 2012. Ja, und live aus Nürnberg hören Sie uns heute. 1200 Besucherinnen und Besucher sind heute bei der großen Nürnberger Musiknacht von BR Klassik und dem Musikfest ION hier in der Altstadt unterwegs. Ein Teil davon strömt gerade die Treppen hoch in den historischen Rathaussaal. Was man so hört, soll die Temperaturen dort angenehm sein. Die Klimaanlage läuft. Und hier in der Festival Lounge im Innenhof des Rathauses, da werden jetzt die Gläser und Flaschen zusammengeräumt. War auch schön zu sehen, wie hier zuerst einmal wie Ebbe und Flut die Mengen reingeflutet sind und jetzt eben ins Konzert verschwunden sind. Gleich geht's nämlich los nach der Musik von Mrs. Philharmonica. Es spielt das Ensemble Spirit of Music.

Das Publikum hat schon Platz genommen unter der gewölbten Kassettendecke im historischen Rathaussaal hier in Nürnberg. Und ich begrüße auch alle neu hinzugekommenen Hörerinnen und Hörer zur großen Nürnberger Musiknacht von BR Klassik und dem Musikfest ION. Sie kommen gerade rechtzeitig zum zweiten Konzert von insgesamt dreien heute Abend. Später wandern wir dann noch weiter nach St. Egidien. Ja, hier im Rathaussaal, da sitzt das Och Orchestra schon bereit. Martina Pastuschka wird das Ensemble heute von der Violine aus leiten. Ja, und jetzt wartet alles gespannt auf den Sänger des heutigen Abends. Das ist der Sopranist Marian Licht. Wenn Sie nach dem Konzert noch dranbleiben, kommt er hier auch bei mir noch zum Gespräch vorbei. Er hat Arien mitgebracht, unter anderem von Nicola Porpora und Händel. Und damit geht es jetzt auch gleich los. Un pensiero nemico di pace aus Il trionfo del tempo e del disinganno von Georg Friedrich Händel.

Son qual nave, eine Arie von Riccardo Broschi, dem Bruder des berühmten Kastraten Farinelli. Sie stammt aus seiner Oper Ataserse und ja, seinem Bruder hat er diese Bravournummer wohl auf den Leib geschrieben. Ja, heute hier in Nürnberg hat der Sopranist Marian Licht sie gesungen, begleitet vom Och Orchestra. Eine Sturmarie, eine Aria di Tempesta war das. Der Sturm, die Naturgewalt wird da in der Musik ausgedrückt. Ja, und mit einer anderen Naturgewalt haben wir hier heute in Nürnberg zu kämpfen. Es ist nämlich unglaublich heiß. Und drum ist jetzt hier erst einmal Stimmpause angesagt. Im Rathaussaal ist es nämlich angenehm klimatisiert. Und diese Temperaturunterschiede, die machen den Instrumenten zu schaffen. Aber auch den Musikerinnen und Musikern. Marian Licht, der wird jetzt hinter der Bühne sicher auch zum Wasser greifen. Es ist wirklich sehr warm. 3000 Flaschen Wasser werden beim Festival allein für die Künstlerinnen und Künstler benötigt. Also nicht nur Stimmen, sondern auch Trinkpause ist angesagt. Das kennen wir inzwischen ja von der WM. Marian Licht ist gut in Form heute Abend. Er ist einer der ganz wenigen männlichen Soprane weltweit. Er wird oft auch als moderner Farinelli bezeichnet, weil er gerne Rollen übernimmt, die mit extrem virtuosen Partien und großer emotionaler Intensität ausgestattet sind. Ja, genau das können wir heute hier im Konzert erleben. Neben seiner Bühnenkarriere ist Marian Licht auch ein Social-Media-Phänomen mit Hunderttausenden Followern und Millionen von Views auf TikTok, Instagram und Facebook. Und damit begeistert er auch ein ganz junges Publikum für die Opernwelt. Für seine Arbeit wurde er schon mit zahlreichen Preisen geehrt. Darunter der Grand Prix beim Vienna International Music Competition 2023. Und heute Abend erleben wir ihn also hier beim Musikfest ION. Da feiert er ein barockes Fest zusammen mit dem Och Orchestra, feierliche Konzerti und strahlende Arien. Jetzt geht es weiter im Programm mit dem Violinkonzert in A-Moll aus der Sammlung La Stravaganza von Antonio Vivaldi. Musik.

Und pfeifen kann er auch noch, der Marian Licht, sogar Koloraturen. Händel mit Pfeifeinlage war das. Und den begeisterten Applaus aus dem historischen Rathaussaal, den hört man fast bis runter in den Innenhof. Das Konzert von Marian Licht und dem Och Orchestra ist zu Ende. Im Saal gehen jetzt gleich die Türen auf und das Publikum strömt herunter zu uns in den Innenhof. Hier ist es jetzt inzwischen ein bisschen dunkler geworden, ganz lauschige Atmosphäre, schön beleuchtet. Auf den Tischen stehen Kerzen, also ganz schöne Stimmung. Da kann man die Pause gut verbringen bis zum nächsten Konzert. Ein Gläslein Sekt trinken und über das Konzert smalltalken. Ich spreche hier gleich noch mit dem Sopranisten Marian Licht. Der kommt direkt nach dem Konzert die Treppen heruntergeflitzt. Aber erst einmal kommt hier noch einmal Musik von Ferdinand Ries.

0: Christine Schornsheim am Hammerflügel. Ein Mitschnitt von der langen Nacht der Klaviermusik aus dem Jahr 2017 war das. Jetzt hören Sie uns live von der großen Nürnberger Musiknacht. Neben mir steht jetzt der Sopranist Marian Licht. Der ist jetzt gerade aus dem Konzert gekommen und wurde hier sofort belagert. Ich musste ihn vor den Autogrammjägern hier gerade schon rauspflügen. Marian, thank you for taking the time between the concerts.
1: Hallo!
0: Das ist die Ansage. Du singst heute dreimal das gleiche Konzert heute Abend, nur das Publikum ist jedes Mal anders. Ist das nicht ziemlich stressig? So three concerts in one evening, every time a new audience, isn't that quite challenging?
1: I am in deep stress.
0: Also sehr gestresst, sagt er.
1: Sehr gestressen, schmessen. It's very challenging for the stamina and for the technique, but so far so good.
0: Also es ist sehr herausfordernd von der Technik auch her, aber soweit so gut, sagt er.
1: And I love the audience here.
0: Und er liebt das Publikum hier, das sich jetzt hier auch um uns versammelt hat. Marian, das Repertoire ist ja in jedem Konzert das gleiche. Ist das eigentlich ein Vorteil oder ein Nachteil? So the repertory in the concerts is always the same. Is this an advantage or a disadvantage? What would you say?
1: Totally advantage. These are my favorite pieces. I can die only singing this.
0: Okay, also ein absoluter Vorteil, weil das ist hier sein Lieblingsprogramm heute. Er könnte sterben, wenn er immer das singen könnte. Ja, diese Frage, die hast du wahrscheinlich schon 1000 Mal gehört und ich stelle sie trotzdem zum 1001. Mal. Was ist ein männlicher Sopranist? So you've probably heard this question 1000 times. Sorry for asking anyway. What is a male soprano?
1: A male soprano is a male that explores his high range and who can sing in the same range as a female mezzo-soprano. I'm not quite the most soprano, but yeah, so, yeah.
0: Also ein männlicher Sopran ist ganz einfach ein Mann, der sich in dem Frauenregister oben im Mezzo-Register wohlfühlt, das voll auskostet. Er sagt, es ist jetzt nicht die ganz oberste Höhe, aber er ist gut dabei.
1: Because you have your chest range. For example, I can take the note like, ha.
0: Also das Brustregister kann er eben auch nutzen.
1: And then the same note I can sing in the head voice.
0: Und die gleiche Note funktioniert bei ihm eben auch in der Kopfstimme.
1: And then with the head voice you can go high and high and high to the sky.
0: Also nach oben gibt es keine Grenzen im Stimmumfang. Jetzt ist es in der Oper ja ganz normal, dass Frauen Männerrollen singen. Dass Männer Frauenrollen singen war zumindest in der Barockoper auch ganz normal. Für das Publikum heute vielleicht nicht mehr so sehr. So in Barock Opera it was totally normal for men to sing female roles, but today's audience might not be so used to that anymore. Reagieren die Leute denn manchmal komisch, wenn du singst und da kommen dann so die richtig hohen Töne raus? So do people sometimes react in a strange way when you start singing and these very high notes come out of you?
1: Well, my mission in life is to take the stick out of people's you know what.
0: Das ist jetzt schwierig zu übersetzen, aber er versteht es als seine Lebensaufgabe, gewissen Herrschaften den Stock, sie wissen schon, wo rauszuziehen, sagt er jetzt wörtlich. Es ist hier nur die Übersetzung.
1: Ja, yeah, and mostly I receive positivity from the audience. The people love it. People are waiting for it.
0: Ja, und meistens bekommt er positive Rückmeldungen. Die Leute mögen es und sie warten drauf. Das sieht man auch heute Abend hier an der Menge, die Marian Licht begeistert feiert. So, you have to go back on stage in a moment. Er muss gleich wieder zurück auf die Bühne. Hast du denn ein bestimmtes Ritual vor dem Auftritt? Do you have some kind of ritual before a performance?
1: Yes. I love to do interviews with lovely women like you.
0: I was hoping for that.
1: That's my ritual.
0: Also er sagt, sein Ritual sind solche netten Interviews. I was hoping you would say having a glass of champagne with the interviewer perhaps.
1: That's after, together.
0: Okay, also wir trinken nach dem Konzert noch ein...
1: Actually, tomorrow I have a show in Cremona, an opera, L'Incoronazione di Poppea. So I have to actually go back home to sleep.
0: Er rudert zurück, meine Damen und Herren. Also er muss morgen in Cremona noch die Incoronazione di Poppea singen. Aber jetzt hören wir dich erst einmal nochmal im Konzert oder das Publikum hier. Marian, thank you for taking the time and have a great time here.
1: Dankeschön!

Musik von Luigi Boccherini mit dem Ensemble Pulcinella. Sie hören die große Nürnberger Musiknacht von BR Klassik und dem Musikfest ION. Und wir sind hier heute wirklich mit dem großen Besteck da und übertragen alle drei Konzerte des Abends live im Radio und im Stream. Den finden Sie auf dem YouTube-Kanal von BR Klassik. Um 10:30 startet das letzte Konzert mit dem kalifornischen Vokalensemble Chanticleer. Die vereinen A Cappella-Sound mit West Coast Coolness.

0: 3 Grammys haben sie für diese gelungene Mischung schon bekommen. Und neben mir in unserem BR-Zelt hier im Innenhof des Rathauses, da steht jetzt Matthew Mazzola vom Männervokalensemble Chanticleer. Matthew, vielen Dank, dass du da bist. Thank you for taking the time.
1: It's my pleasure. We're excited to be here.
0: Matthew, unsere Fußballmannschaft, die ist ja gerade bei euch drüben in den USA. Ihr seid im Gegenzug auf Europa-Tour. Am Dienstag noch Ravenna, gestern Hannover, heute hier in Nürnberg. Das klingt schon auch nach Leistungssport. Gefällt dir dieses Tourleben? So, our national football team is in the US right now, but you are in return on tour in Europe. Do you actually like this touring life?
1: Yeah, it's a lot of fun. It's very exciting to see new places. We come to Germany a lot, but this is our first time in Nuremberg, so it's very, very exciting to be here.
0: Also er sagt, es macht großen Spaß und er mag es auch, wenn er neue Orte entdecken kann. Sie kommen oft nach Deutschland, aber in Nürnberg, da waren Sie jetzt, oder da sind Sie jetzt das erste Mal. Habt ihr denn Zeit, die Stadt ein bisschen zu sehen? Do you have the time to visit Nuremberg?
1: Yes, we're here for a couple of days and we have a whole free day in 2 days. So we're excited to explore and see the city.
0: Okay, also es gibt noch Gelegenheit, die Stadt anzusehen. Sind denn die Konzerte hier in Europa grundsätzlich anders als in Amerika? Das Publikum zum Beispiel? Concerts in the US, are they different from concerts in Europe? For example, the way the audience reacts?
1: I would say European audiences usually are more enthusiastic.
0: Ah, er findet die europäischen, das europäische Publikum enthusiastischer.
1: Yes, and I think choral music especially is a little bit more appreciated here, but they still love it in America as well.
0: Okay, und vor allen Dingen die Chormusik, hat er den Eindruck, kommt hier besonders gut an, aber auch in Amerika. Ihr kommt als Ensemble ursprünglich aus der alten Musik. Ihr habt nach wie vor Sachen aus dem Mittelalter und der Renaissance im Repertoire, aber ihr habt auch euch für andere Genres geöffnet. Macht das für dich als Sänger einen Unterschied, ob du Renaissance-Madrigale singst oder jetzt Jazz oder ein amerikanisches Volkslied? So, the roots of Chanticleer is early music. For you as a singer, does it feel different whether you're singing a Renaissance Madrigal or Jazz or, I don't know, American folk song?
1: For me, I love singing all of them. Each one is different in their own way, but as a group, it feels natural to sing all of them. That's something we are proud of.
0: Okay, also es macht eigentlich alles Spaß und vor allen Dingen in der Gruppe das zu singen. Das gehört einfach dazu. Und gibt es ein Stück jetzt im Konzert, auf das du dich besonders freust? Is there a piece in tonight's concert that you're especially looking forward to?
1: Oh, there's so many. One of my favorites is Wade in the Water by Stephen M. Murphy. It's just a very exciting, intense piece of music.
0: Wade into Water ist eines seiner Favorites heute. Ein sehr intensives Stück, sagt er. Ihr seid ein reines Männerensemble. 12 Stimmen, jetzt mal Hand aufs Herz. Fehlen euch nicht manchmal die Frauen? You're an all-men ensemble, 12 voices, hand on heart. Don't you sometimes miss having women in the group?
1: Of course, yes.
0: Naturally.
1: Naturally, yes. But our countertenors also sing soprano and alto, so we don't miss it as much as if it was only tenors and basses.
0: Okay, also das Vermissen hält sich in Grenzen, denn sie haben ja die Sopranstimmen und die Altstimmen besetzt mit den Countertenören. Ja, jetzt hatten wir gerade schon vorhin von der WM gesprochen. Verfolgst du die Spiele? We were talking about the World Cup earlier. Are you following the matches?
1: Yes, the America match is on right now as we speak. So after this interview, I'm going to check the score.
0: Also natürlich verfolgt ihr das, weil USA ja gerade auch am Spielen ist against Australia, ja, gegen Australien. Und gleich nach diesem Interview muss er nach dem Spielstand schauen. Ich kann dir schon mal sagen, mein letzter Stand war 2 gegen 0 für US. Also my last score was 2-0 for the US.
1: Ah, okay, good. Last time I saw it was 1-0, so that's good. Good news.
0: And your top for the final score? Your tip? Also hat er einen Tipp für den Endstand?
1: 3-0.
0: 3-0, sagt er. USA 3-0. Okay, then I'll bet against it. da wette ich dagegen. Da schlage ich jetzt mal vor, du singst dein Konzert fertig und dann schauen wir mal, wie das Spiel ausgegangen ist. Also you go and sing your concert and afterwards we will see how the match turned out.
1: Yes.
0: Matthew, thank you for coming here.
1: Thank you so much.

0: Ein Concerto von Baldassare Galuppi mit Il Giardino Armonico. Sie hören die große Nürnberger Musiknacht von BR Klassik und dem Musikfest ION. Mein Name ist Stefanie Billmeier-Frank und ich kann Ihnen sagen, ich kann mir gerade schlimmere Arbeitsplätze vorstellen. Ich stehe hier im lauschigen Innenhof des historischen Rathauses, ein schmucker Renaissancebau. Es ist super schön beleuchtet mit Kerzenlicht. Es gibt Häppchen, Sekt und vor allem gute Musik. 3x3 gleichzeitig stattfindende Konzerte sind hier heute geboten. Eins hier im Rathaussaal und die anderen in den umliegenden Kirchen. Und das Publikum, das flaniert durch die Nürnberger Altstadt von einem zum anderen. Mein Kollege Quirin Salbeck, der hat sich jetzt mal im Publikumsstrom treiben lassen und steht jetzt drüben bei St. Egidien, wo das Ensemble Chanticleer gleich in das letzte Konzert des Abends startet. Und da schalten wir jetzt mal rüber. Quirin, kannst du mich hören? Und wenn ja, wie ist die Lage?
1: Stephanie, ich höre dich gut. Die Lage ist auch gut. Ich stehe hier am Egidienplatz zwischen diesem Kaiser-Wilhelm-Denkmal und der Egidienkirche. Jetzt ist es inzwischen dunkel geworden. Temperatur, glaube ich, 28 Grad immer noch. Aber langsam weht so ein kleines laues Lüftchen, das uns so ein bisschen die Schweiß von der Stirn trocknet. Ich glaube, das ist auch bei dem Konzertbesucher, der neben mir steht, hier gerade so, beim Rainer aus Regensburg. Rainer, Sie kommen gerade aus dem Rathaussaal und waren beim Konzert von Mayan Licht, nehme ich an. Wie hat es Ihnen denn da gefallen?
2: Ja, mit Mayan Licht habe ich gestartet, das erste Konzert. Das war ganz fantastisch. Ich durfte den schon vor 2 Jahren bei Bayreuth Barock hören, eine Opernaufführung, jetzt so mit Best-of von Händel und Porpora. Ein Mann mit einer Sopranstimme, mit großem schauspielerischen Talent, einfach großartig und ganz nah dran. Das war schon sehr intensiv und was Besonderes heute.
1: Und jetzt stehen wir hier vor der Egidienkirche. Jetzt kommt gleich ein Männerensemble, Chanticleer aus San Francisco, USA. Kennen Sie dieses Ensemble?
2: Jein. Also als ich so 15 Jahre alt war, habe ich einige CDs von denen gekauft. Von denen singt natürlich da heute kein einziger mehr. Und hatte vorher mal kurz den Leiter getroffen. Also die sind schon lang alle in Rente, die damals gesungen haben sozusagen. Und ich hatte Chanticleer auch noch nie live gehört. Insofern freue ich mich da jetzt, die endlich mal hier in Nürnberg in der Egidienkirche, ist ja eine Kirche mit einer sehr guten Akustik, hören zu dürfen.
1: Dann wird das jetzt quasi eine Premiere für uns beide, muss ich ja für mich ja genauso. Mal zu Ihnen, gibt es in Ihrem Leben so Momente, wo Sie jetzt so mit Chormusik zum Beispiel besondere Erlebnisse, Erfahrungen haben mit Chorkonzerten, was Ihnen so in Erinnerung geblieben ist?
2: Absolut. Ich mochte früher überhaupt gar keinen Chorgesang. Dann war ich in Stuttgart und war in der Lerche. Die hat eine große Klassik-CD-Abteilung. Und da habe ich ein Doppelalbum mit dem Kammerchor Stuttgart und der Frieder Bernus gekauft, weil mich Heinrich Schütz einfach interessiert hat. Das muss ich mir jetzt doch mal anhören. Und dann habe ich diesen wahnsinnig feinen, perfekten Chorklang gehört. Und Frieder Bernus hat mich sozusagen bekehrt. Chorgesang, das kann was Himmlisches sein. Es muss nur gut gemacht sein. Und seitdem bin ich mit dabei und erfreue mich an Monteverdi Choir und Bach Kollegium Japan und was es alles gibt.
1: Und gut gemacht ist ja auch dieses ION. Ich glaube, Sie sind schon, haben es vorher gesagt, sehr lange schon, also ein treuer Hörer dieses Musikfests, oder?
2: Ja, ganz genau. Also ich bin wirklich so als Jugendlicher hierher gefahren, damals dann noch immer unter der Burg auf der Parkbank übernachtet, weil Hotel zu teuer gewesen wäre und Zug fuhr keiner mehr. Also um 4:30 ist man dann wieder zurückgefahren mit dem ersten Regional-Express und ja wirklich sehr, sehr viele beeindruckende Erlebnisse gehabt, auch mit dem Kammerchor Stuttgart und Frieder Bernus, der dieses Jahr übrigens auch wieder mit dabei ist im Festival. Aber auch Robert King hat mit seinen Ensembles hier ganz, ganz wunderbare Aufführungen gemacht. Gab ja immer großartige Konzerte.
1: Alles klar, dann würde ich vorschlagen, gehen wir jetzt beide rein in Nürnbergs einzigste Barockkirche, habe ich gehört, und wünschen uns ein gutes Gespräch und Konzert. Vielen Dank fürs Gespräch, Rainer.
2: Sehr gerne.
1: Und damit zurück zu dir, Stefanie.
0: Danke dir, Quirin. Mein Kollege Quirin Salbeck war das gerade von St. Egidien, wo gleich um 22.30 Uhr das Konzert mit Chanticleer startet. Sie können es im Livestream verfolgen auf YouTube, auf dem YouTube-Kanal von BR Klassik und natürlich hier im Radio.

Ein Mitschnitt von der Langen Nacht der alten Musik 2006 war das mit dem Ensemble Los Otros. Ja, und wir kommen so langsam hier auf die Zielgerade bei der großen Nürnberger Musiknacht von BR Klassik und dem Musikfest ION. Das heißt nicht, dass schon Schluss ist, aber wir starten ins letzte Konzert des Abends. Wir haben es gerade schon gehört. Das Publikum drüben in St. Ägidien ist schon vor Ort und wartet. Wenn Sie mögen, können Sie das Konzert auch im Stream verfolgen. Den finden Sie im YouTube-Kanal von BR Klassik. Wir machen jetzt noch mal kurz Musik und dann hören wir uns gleich im Konzert.

Sätze aus Händels Wassermusik mit Le Concert spirituell unter Hervé Niquet. Sie hören die große Nürnberger Musiknacht von BR Classic und dem Musikfest ION. Wenn Sie gerade erst einschalten, wir sind schon ganz gut im Fluss und starten jetzt in das Konzert Nummer 3 am heutigen Abend. Auf satten Vokalsound dürfen wir uns freuen. Das Männerensemble Chanticleer aus San Francisco macht die Kirche St. Egidien heute zu ihrem Klangraum. 12 Männerstimmen und ein Streifzug durch die Genres erwarten uns jetzt mit Vocal Jazz, Volksliedern, Barbershop, Gospel. Und wir starten mit alter Musik im Wortsinn. Ein Gloria von Guillaume de Machaut aus dem 14. Jahrhundert. Und zuvor Renaissance-Musik von William Byrd. Das Ensemble wird später auch noch selbst etwas zum Programm sagen. Jetzt wird aber erst einmal gesungen. Auftritt Chanticleer.

0: Thank you so much for your warm reception and the warm welcome. We're so glad to be here.
1: Weiter geht's jetzt mit zeitgenössischer amerikanischer Chormusik, sagt Luke Elmer gerade. I Hear the Sirens Call ist ein Stück der chinesisch-amerikanischen Komponistin Chen Yi. Sie hat darin chinesische Volkslieder und Nonsenssilben verarbeitet und schildert damit die Wirkung des verführerischen Gesangs der Sirenen. Und den übernehmen hier die Countertenöre. Und Nonsenssilben gibt es auch in He Hu Hi Ha von Toby Twining. Außerdem wird gehechelt, geknurrt und gejodelt. Ein großer Spaß für die Sänger und sicher auch beim Zuhören.
0: From Adam Ward and soloist Andy Van Allsburg. Thanks for being here. Enjoy.

0: Our next set of music will feature a genre very dear to us at Chanticleer, the African-American spiritual. The first song you'll hear is There is a Ball.
1: Afroamerikanische Spirituals sind fester Bestandteil im Repertoire von Chanticleer. Zwei davon hören wir gleich. There's a Balm in Gilead und Wade in the Water. Diese Lieder wurden von Sklaven gesungen. Im Titel Wade in the Water war der geheime Hinweis versteckt, ins Wasser zu waten, um den eigenen Geruch vor den Wachhunden zu verbergen. Eine Geschichte, die jedes Mal mitklingt, wenn das Stück gesungen wird.
0: It was composed by enslaved Americans as a coded message to literally wade in the water to mask their scent from the pursuing hunting dogs as they escaped to freedom. That story and message is still felt every time we sing this song. Please enjoy it.

begeisterter Applaus am Ende des Konzerts von Chanticleer. Was war das für eine abwechslungsreiche Klangreise im puren Vokalsound mit der wunderbaren Akustik der Kirche St. Egidien in Nürnberg. Zuletzt haben wir ein Arrangement von Bram Mokate gehört, ein Titel aus dem Repertoire der indischen Sängerin Shobha Rajun in einem Arrangement speziell für Chanticleer.

0: Und mit etwas Glück können wir jetzt am Ende dieses abwechslungsreichen Konzertabends noch auf eine Zugabe hoffen. Das Ensemble hat gerade noch einmal die Bühne betreten und nimmt den begeisterten Applaus des Publikums entgegen.
1: Thank you so very much. You know, Nürnberg, you have been such an amazing audience. We've given 3 shows tonight, and you guys really, really put the cherry on top. Thank you so much. Thank you.

0: Da gab es die ersehnte Zugabe beim Konzert des amerikanischen Männervokalensembles Chanticleer. Das Traditional Oh Shenandoah setzt den Schlusspunkt am Ende eines abwechslungsreichen Konzertabends. Und gleichzeitig war das der Startschuss für das Musikfest IOM. Wenn Sie also Lust auf mehr bekommen haben, bis zum 5. Juli spielt die Musik in Nürnberg mit außergewöhnlichen Künstlerinnen und Künstlern in den Kirchen der Stadt. Und was war das für ein Auftakt? Die große Nürnberger Musiknacht von BR Klassik und dem Musikfest IOM. Gleich drei Konzerte haben wir gehört an diesem stimmungsvollen Sommerabend. Solomon's Knot mit Bach-Kantaten in St. Sebald, Marian Licht und das Orchestra im historischen Rathaussaal und zuletzt gerade noch Chanticleer in St. Ägidien. Da waren heute Abend einige Meter Kabel nötig, um Ihnen diesen Konzertgenuss hoch 3 in bester Audioqualität nach Hause zu liefern. Die Liste der Kolleginnen und Kollegen, die im Einsatz waren, die ist heute lang. Vielen Dank an die Teams in den Ü-Wägen. Lutz Wildner, Johannes Müller, Christian Jäger, Daniel Scholz, Andreas Thonwald, Kirsten Ermeller, Bastian Schick, Christoph Merz, Tatjana Schewtschenko, Jürgen Schmidt und Jürgen Meyer. In der Redaktion war Thorsten Preuß verantwortlich, unterstützt von Lukas Weyand. Vielen Dank auch dem Intendanten des Musikfestes IOM, Moritz Puschke und seinem Team für die unkomplizierte Zusammenarbeit. Mein Name ist Stefanie Billmeier-Frank. Genießen Sie noch diese schöne Sommernacht gerne auf BR Klassik. Ciao.
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2: Herzlich willkommen zu dieser etwas kürzeren Jazztime, die aber gefüllt ist mit absolut hochkarätiger Musik. Aufgezeichnet genau vor 3 Monaten am 19. März in der Wackerhalle in Burghausen. Die diesjährige Jazzwoche, es war die 55. Ausgabe, stand immer wieder im Zeichen des 100. Geburtstags von Trompetenlegende Miles Davis. Am 26. Mai war dieser 100. Geburtstag. Und ein Konzert bei der Jazzwoche war ganz dem klassischen Repertoire des Jazzstars gewidmet. Es hieß Blue Moods, Miles in the Golden Hour. Und Kopf des Ganzen war der amerikanische Trompeter Theo Kroeker. Er war lange mit Sängerin Didi Bridgewater unterwegs und wird in einem Monat am 18. Juli 41 Jahre alt. In Sextettbesetzung spielte er Stücke, die Miles Davis Ende der 50er und in den 60er Jahren im Programm hatte. Das Konzert war ein Höhepunkt, nicht nur der diesjährigen Jazzwoche. Langjährige Burghausen-Kenner hielten es für eines der besten Konzerte, das sie je bei der Jazzwoche erlebt hatten. Klanglich war das ganz nah an den Originalen, aber die Spielhaltung der jungen Musiker, die war eine ganz aktuelle. Hier jetzt eine längere Musikstrecke, die beginnt mit Round Midnight von Thelonious Monk, das direkt übergeht in Footprints von Wayne Shorter. Es spielen Emilio Modest Tenorsaxophon, Keita Kiri Mosiah Altsaxophon, Taylor Bullock II Piano und dann Fender Rhodes Piano, Eric Wheeler Kontrabass, Kolaby Royston Schlagzeug und Theo Kroeker Trompete.

Leider, leider, unsere Sendezeit ist jetzt schon um. Theo Kroeker und seine Band waren das, aufgenommen am 19. März 2026 bei der Internationalen Jazzwoche in Burghausen. Auf ardjazz.de finden Sie das komplette Konzert von Theo Kroeker aus Burghausen als Video. Das lohnt sich sehr. 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Und zum Schluss noch ein herzlicher Dank an das BR-Team in Burghausen. Ton und Technik Tom Schinko, Klaus Mau und Monique Sänger. Produktionsassistenz Rita Mbeba. Ich bin Ulrich Habersetzer und ich wünsche eine gute Nacht.

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1: Um 24 Uhr mit Patrick Zeilhofer. Nach einem internen Machtkampf gibt Verena Bentele ihr Amt als Vorsitzende des Sozialverbands VdK Bayern auf. Präsidentin des Bundesverbands bleibt sie aber. Das ist das Ergebnis einer fast fünfstündigen Ausschusssitzung. Zum Hintergrund Alexander Arnö.
2: Dieser Landesausschusssitzung vorausgegangen war ein Führungsstreit, der seit Wochen sogar öffentlich ausgetragen wurde. Aus dem Verband war etwa zu hören, dass sich 8 der 10 Vorstände von Bentele hintergangen fühlten. Unter anderem, weil sie versucht habe, eine hauptamtliche Führungskraft zu entlassen. Aus der Pressemitteilung heißt es, Bentele und Gritschneider hätten Vorstellungen von einer modernen Verbandsstruktur, die von den übrigen 8 Vorstandsmitgliedern nicht mitgetragen wurde.
1: Israel und die Terrormiliz Hisbollah haben sich auf eine Waffenruhe im Libanon verständigt. Am Nachmittag wurden noch israelische Angriffe gemeldet, ab dem frühen Abend nicht mehr. Die Information, dass auch im Libanon die Waffen schweigen sollen, kam aus Washington. Israelische Medien berichten, dass die Feuerpause auch ihnen aus Regierungskreisen bestätigt wurde. Premierminister Netanyahu sagte nichts dazu. Bundeskanzler Merz pocht auf Kürzungen beim EU-Haushalt. Der aktuelle Vorschlag der Kommission zur mittelfristigen Finanzplanung sei aus deutscher Sicht unbezahlbar und auch unausgewogen, sagt

0: sagte er nach dem EU-Gipfel in Brüssel. Die Europäische Kommission hatte vorgeschlagen, den Haushalt der Union in der nächsten 7-bis-7-Jahresperiode deutlich aufzustocken. Wer Wohngeld bekommt, muss mit Einbußen rechnen, das hat Bauministerin Huberts der Rheinischen Post bestätigt, mit Blick auf die geplanten Sparmaßnahmen in ihrem Ressort. Die SPD-Politikerin erklärte, ein Drittel der bisherigen Haushalte werde beim Wohngeld rausfallen. Wohngeld erhalten Menschen, deren Einkommen nicht ausreicht, um eine angemessene Wohnung zu bezahlen. Bei der Fußball-Weltmeisterschaft haben die USA Australien 2:0 geschlagen. Damit steht der Mitgastgeber schon sicher im 16. Finale als zweites Team nach Mexiko. Und die Entscheidung, wer deutscher Basketballmeister wird, fällt erst im 5. Spiel der Playoff-Serie. Im 4. Spiel setzte Alba Berlin sich mit 71:61 gegen den FC Bayern München durch. Das Wetter in Deutschland, in der Nacht im Nordwesten Gewitter, Temperaturen um 20 Grad, am Tag überwiegend sonnig, zum Teil mit Hitzegewittern, in der Osthälfte und im Norden auch bewölkt. Fast überall schwül und heiß bei bis zu 38 Grad, am Sonntag nehmen die Gewitter zu, bis Dienstag bleibt es ungewöhnlich warm. Es ist jetzt 0:03 Uhr.
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2: Mit Jerzy May und in dieser ersten großen Runde mit Aufnahmen des Südwestrundfunks. Den Anfang macht das SWR-Rundfunkorchester Kaiserslautern, 1995 dirigiert von Peter Falk, und zwar mit der Ouvertüre zu Rossinis Aschenputtel-Variante La Cenerentola.

Das Rundfunkorchester Kaiserslautern mit Peter Falk am Pult spielte die Ouvertüre zu Gioachino Rossinis La Cenerentola. Klangfarbenwechsel jetzt mit barocker Kammermusik in Quintettbesetzung. Im Hans-Rosbaut-Studio Baden-Baden, da trafen sich Mitglieder des Ensembles Parnassi Musici, entstanden aus Reihen von SWR-Orchestern, um Musik besonders des 17. und 18. Jahrhunderts zu spielen. Wie das folgende Scherzo in E-Dur von Georg Philipp Telemann. Viel Vergnügen.

Musikerinnen und Musiker des SWR zeigen sich im Ensemble Parnassi Musici von ihrer kammermusikalischen Seite, insbesondere mit alter Musik, wie hier gerade in dieser Aufnahme von 2006 mit dem E-Dur-Scherzo Nummer 2 von Georg Philipp Tillemann. Das SWR-Sinfonieorchester in großer Besetzung, das haben wir jetzt für Sie in dieser ersten ARD-Nachtkonzertrunde. Am Pult ein Mann, der dem Orchester besonders eng verbunden war und für den besonderen Stuttgart-Sound sorgte, Roger Norrington, auch später gern gesehener Gast am Pult, wie im folgenden Konzertmitschnitt, der vor 8 Jahren im Beethoven-Saal der Stuttgarter Liederhalle entstand, und das mit passendem Repertoire, mit Beethoven. Und so ist jetzt die kommende gute Dreiviertelstunde für die Eroica reserviert, Beethovens dritte Sinfonie in S-Dur Opus 55.

Beifall im März 2018 in der Stuttgarter Liederhalle nach der dritten Sinfonie in Esto Opus 55 von Ludwig van Beethoven, der Eroica. Applaus für das SWR-Sinfonieorchester unter Roger Norrington, der über viele Jahre für seinen Stuttgart-Sound mit dem Orchester berühmt war. Ein Klang, der besonders für sparsamen Vibrato-Einsatz stand. Vor bald einem Jahr, im Juli 2025, ist Sir Roger Norrington im Alter von 91 Jahren gestorben. Klangfarbenwechsel mit der nächsten SWR-Einspielung dieser Nachtkonzertrunde und das mit Klaviermusik von Frédéric Chopin. Eugène Mursky spielt die C-Moll-Polonaise Opus 40 Nummer 2.

Im letzten Jahr, da feierte der aus Usbekistan stammende Pianist Eugen Mursky seinen 50. Geburtstag. Auf internationalen Podien wird er schon lange gefeiert. Wir hörten ihn gerade in einer SWR-Studioproduktion von 2006 mit Chopins Polonaise C-Moll Opus 40 Nummer 2. Eine weitere Aufnahme des Südwestrundfunks haben wir für Sie in dieser ersten Nachtkonzertrunde, für die wir ja immer Aufnahmen eines ARD-Senders für Sie auswählen. Und so sind die kommenden 40 Minuten für fantastische Variationen Opus 35 reserviert, rund um eine berühmte literarische Gestalt, Don Quixote. 2012, gespielt vom SWR-Sinfonieorchester Baden-Baden und Freiburg, das Dirigat war damals Chefsache mit François-Xavier Roth.

Don Quixote, Opus 35, fantastische Variationen über ein Thema ritterlichen Charakters, so der Titel für großes Orchester. Und das große Orchester, das war das SWR-Sinfonieorchester Baden-Baden und Freiburg, geleitet von François-Xavier Roth. Mit einem Quartettsatz von Mozart geht's auch 2 Uhr zu und mit einem Klavierkonzert aus seiner Feder nach den Nachrichten weiter im heutigen ARD-Nachtkonzert, präsentiert von BR Klassik. Bis gleich.

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1: 2 Uhr mit Gabriela Kühne. Bundesbauministerin Huberts rechnet offenbar mit schwerwiegenden Folgen durch geplante Einsparungen beim Wohngeld. Huberts sagte der Rheinischen Post, die Kürzungen würden leider alle bisherigen Empfänger betreffen. Aus der Nachrichtenredaktion Marei Beermann.
2: Ein Drittel der bisherigen Wohngeldhaushalte werde so wörtlich rausfallen. Betroffen seien unter anderem Menschen, die aufgrund ihres Einkommens bislang gerade noch antragsberechtigt seien. Aktuelle Wohngeldbescheide, die stets befristet erteilt werden, sollen bis zu ihrem Auslaufen ihre Gültigkeit behalten, so Huberts. Am Jahresende 2024 haben laut Zahlen des Statistischen Bundesamtes in Deutschland mehr als 1,2 Millionen Privathaushalte Wohngeld bezogen.
1: Frankreichs Präsident Macron kritisiert die von Deutschland und anderen EU-Ländern geplanten Abschiebezentren außerhalb der Europäischen Union. Er glaube nicht, dass das unseren Prinzipien entspreche, sagte Macron beim EU-Gipfel in Brüssel. Außerdem habe er noch nie ein Abschiebezentrum in einem Drittland gesehen, das funktioniert. Das EU-Parlament hatte am Mittwoch die sogenannte Rückführungsverordnung gebilligt, die mehr Abschiebungen aus der Europäischen Union ermöglichen soll. Sie erlaubt es Mitgliedstaaten, Abschiebezentren außerhalb der EU einzurichten. Als mögliche Standorte gelten Länder wie Ruanda, Uganda oder Usbekistan. Unter anderem Deutschland, aber auch Österreich und Dänemark befürworten das. Die Bundeswehr schließt bei der Besetzung der Litauen-Brigade nicht aus, Soldaten auch zu verpflichten. Heeresinspekteur Freuding nannte in der Welt als oberstes Ziel, die volle Einsatzbereitschaft der Brigade im kommenden Jahr zu erreichen. Der Generalleutnant betonte, dazu werde am leitenden Prinzip der Freiwilligkeit festgehalten und dort, wo erforderlich, auch um verpflichtende Maßnahmen ergänzt. Deutschland reagiert mit der Aufstellung der Panzerbrigade auf die wachsende Bedrohung der NATO durch Russland. Aktuell sind dort bereits 1800 Bundeswehrsoldaten stationiert. Bei der Fußball-Weltmeisterschaft hat Schottland gegen Marokko gespielt. Die Begegnung ist vor wenigen Minuten zu Ende gegangen. Marokko konnte sich mit 1:0 durchsetzen. Zuvor hatte die Nationalmannschaft der USA vorzeitig die K.O.-Phase erreicht. 6 Tage nach dem Sieg gegen Paraguay überzeugte die Mannschaft von Trainer Pochettino auch in ihrem zweiten Gruppenspiel. Gegen Australien gewann sie mit 2:0. Das waren die Nachrichten. Das Wetter in Deutschland. In der Nacht zeitweise Schauer und teils kräftige Gewitter, Tiefstwerte 23 bis 15 Grad. Tagsüber teilweise sonnig.